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1: Ich bin Philipp Ringe und das sind die wichtigsten Meldungen aus Berlin und Brandenburg. Welche Konsequenzen folgen auf den schrecklichen CSD-Anschlag vom Wochenende? Innenminister Dobrindt will schon mal Fußfesseln für Gefährder und eine Präventivhaft, um sie schneller aus dem Verkehr zu ziehen. So ähnlich auch die Forderung vom Regierenden Kai Wegner.
2: Wir werden das nicht allein über Personal, sprich über Polizei, allein erreichen können, die solche Menschen 24/7 beobachten und unter Kontrolle haben, sondern ich glaube, wir müssen hier viel mehr noch technische Möglichkeiten nutzen. Ich denke da zum Beispiel an eine Fußfessel, dann gerade jetzt in dieser Landesregierung eine Fußfessel auch für Frauenschläger eingeführt. Warum eigentlich nicht für Gefährder? Das muss funktionieren, dass wir solche Menschen noch besser im Blick haben.
1: Am Samstagabend raste ein mutmaßlicher Islamist mit einem Auto über den CSD. Dabei wurde eine Frau getötet, 29 Menschen zum Teil schwer verletzt. Mittlerweile sind aber alle außer Lebensgefahr. Zehlendorf jubelt, denn ein Teil davon ist jetzt Weltkulturerbe. Die UNESCO hat die Waldsiedlung in die Liste der Welterbestätten aufgenommen. Die wird wegen ihrer bunten Häuser ja auch Papageiensiedlung genannt. Rund 2000 Häuser und Wohnungen entstanden in den 1920er Jahren, mittendrin der U-Bahnhof Onkel Toms Hütte. Ein Einkaufszentrum in einem Bahnhof, damals noch völlig revolutionär. Der Radwegzoff in der Kantstraße geht weiter. Der Senat will ihn weghaben, noch vor der Berlinwahl im September. Jetzt regt sich aber Widerstand. Die Deutsche Umwelthilfe will dagegen klagen. Die hat bereits vor ein paar Tagen einen Erfolg vor dem Verwaltungsgericht erreicht. In der Albrechtstraße in Steglitz gilt bald wieder Tempo 30 statt 50. Und jetzt weitere Meldungen aus Deutschland und der Welt.
3: Ich bin Uli Reitinger. Nach dem Anschlag am Rande des Christopher Street Days in Berlin hat sich Innenminister Dobrindt für einen verschärften Umgang mit sogenannten extremistischen Gefährdern ausgesprochen. So forderte er im ZDF-Heute-Journal eine Änderung beim Jugendstrafrecht.
4: Ich bin sehr dafür, dass wir uns darüber unterhalten in der Politik, ob wir nicht bei Gefährdern das Jugendstrafrecht einfach nicht mehr anwendbar machen. Dass wir bei Gefährdern die Fußfessel zur obligatorischen Regel machen und dass wir dafür sorgen, dass Gefährder auch in Präventivhaft genommen werden können, damit mehr Sicherheit entsteht.
3: Das Bundeskriminalamt betrachtet laut einem Bericht des Redaktionsnetzwerks Deutschland derzeit 410 Menschen als islamistische Gefährder. Dazu kommen noch 65 Gefährder im Bereich Rechtsextremismus und 17 im Bereich Linksextremismus. Zwei Tage nach dem Terroranschlag am Rande des CSD in Berlin haben am Abend am Brandenburger Tor erneut hunderte Menschen der Opfer gedacht. Zahlreiche Trauernde legten dort Blumen nieder. Bei dem Anschlag war eine polnische Mutter getötet worden. 29 Menschen wurden verletzt, befinden sich inzwischen aber nicht mehr in kritischem Zustand. Bundeskanzler und CDU-Parteichef Merz tauscht das Personal in mehreren Ämtern in der Regierung, der Partei und der Fraktion aus. Die neuen Kabinettsmitglieder sollen morgen ihre Ernennungsurkunden von Bundespräsident Steinmeier erhalten.
5: Die Vereidigung der neuen Minister ist für die erste Sitzungswoche des Bundestags nach der Sommerpause vorgesehen, also im September. Der Kanzler selbst meint, es ist rechtlich unproblematisch, außerdem hält er es aus Kostengründen für gerechtfertigt. Betroffen sind Carsten Linnemann als neuer Gesundheitsminister, Nina Wagen wechselt als Chefin ins Kanzleramt und Steffen Bilger ist als neuer Verkehrsminister vorgesehen. Kritik kommt vom früheren Chefjuristen des Bundespräsidialamts Pieper. Die Amtsgeschäfte ohne Vereidigung zu übernehmen, hält er für verfassungsrechtlich unsauber. David Riemer, Nachrichtenredaktion.
3: Vor Beginn einer neuen Hitzewelle in Frankreich versucht die Feuerwehr, die an der Atlantikküste wütenden Waldbrände weiter einzudämmen. 2500 Feuerwehrleute, 18 Löschflugzeuge und 1500 Soldaten sind im Einsatz. Aus Deutschland kamen am Nachmittag zwei Transporthubschrauber und ein Transportflugzeug mit Material in der Krisenregion an.
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1: Ich bin Philipp Ringe und das sind die wichtigsten Meldungen aus Berlin und Brandenburg. Welche Konsequenzen folgen auf den schrecklichen CSD-Anschlag vom Wochenende? Innenminister Dobrindt will schon mal Fußfesseln für Gefährder und eine Präventivhaft, um sie schneller aus dem Verkehr zu ziehen. So ähnlich auch die Forderung vom Regierenden Kai Wegner.
2: Wir werden das nicht allein über Personal, sprich über Polizei allein erreichen können, die solche Menschen 24/7 beobachten und unter Kontrolle haben, sondern ich glaube, wir müssen hier viel mehr noch technische Möglichkeiten nutzen. Ich denke da zum Beispiel an eine Fußfessel. Wir haben gerade jetzt in dieser Landesregierung eine Fußfessel auch für Frauenschläger eingeführt. Warum eigentlich nicht für Gefährder? Das muss funktionieren, dass wir solche Menschen noch besser im Blick haben.
1: Am Samstagabend raste ein mutmaßlicher Islamist mit einem Auto über den CSD. Dabei wurde eine Frau getötet, 29 Menschen zum Teil schwer verletzt. Mittlerweile sind aber alle außer Lebensgefahr. Zehlendorf jubelt, denn ein Teil davon ist jetzt Weltkulturerbe. Die UNESCO hat die Waldsiedlung in die Liste der Welterbestätten aufgenommen. Die wird wegen ihrer bunten Häuser ja auch Papageiensiedlung genannt. Rund 2000 Häuser und Wohnungen entstanden in den 1920er Jahren, mittendrin der U-Bahnhof Onkel Toms Hütte. Ein Einkaufszentrum in einem Bahnhof, damals noch völlig revolutionär. Der Radwegzoff in der Kantstraße geht weiter. Der Senat will ihn weghaben, noch vor der Berlinwahl im September. Jetzt regt sich aber Widerstand. Die Deutsche Umwelthilfe will dagegen klagen. Die hat bereits vor ein paar Tagen einen Erfolg vor dem Verwaltungsgericht erreicht. In der Albrechtstraße in Steglitz gilt bald wieder Tempo 30 statt 50. Und jetzt weitere Meldungen aus Deutschland und der Welt.
3: Ich bin Uli Reitinger. Nach dem Anschlag am Rande des Berliner Christopher Street Days geht die Diskussion über politische Konsequenzen weiter. Innenminister Dobrindt zum Beispiel fordert im ZDF, dass bei volljährigen Gefährdern in Zukunft immer das Erwachsenenstrafrecht angewendet werden soll. Am Brandenburger Tor haben am Abend erneut hunderte Menschen der Opfer des Anschlags gedacht.
4: Vor dem Brandenburger Tor liegen inzwischen unzählige Blumen, Kerzen und persönliche Botschaften. Viele Menschen halten einfach kurz inne oder suchen auch das Gespräch mit anderen. Während Berlin trauert, läuft die politische Aufarbeitung weiter. Bundeskanzler Merz will prüfen lassen, wie sich islamistische Gefährder künftig stärker einschränken lassen. Zoe Tassovali, Nachrichtenredaktion.
3: Vor Beginn einer neuen Hitzewelle in Frankreich versucht die Feuerwehr, die an der Atlantikküste wütenden Waldbrände weiter einzudämmen. Während der größere der beiden Brände bei Bordeaux den Einsatzkräften weiterhin zu schaffen mache, sei der flächenmäßig kleinere Brand inzwischen unter Kontrolle. Das sagte Präsident Macron beim Besuch der Einsatzleitung am Abend in Bordeaux.
5: Schon jetzt ist das Ausmaß des Feuers westlich von Bordeaux beispiellos und die Behörden fürchten, dass das Schlimmste noch nicht vorbei ist. Ab heute schnellen die Temperaturen wieder in die Höhe und die trockene Hitze könnte das Feuer weiter anfachen. Um zu verhindern, dass die Flammen noch weiter um sich greifen, haben die Einsatzkräfte unzählige Schneisen in den Wald gerodet. Mehr als 4000 Feuerwehrleute und Soldaten sind in der Region im Einsatz. Ab heute helfen auch deutsche Kräfte bei den Löscharbeiten. Wann die Urlauber und die evakuierten Anwohner zurück nach Hause können, ist noch unklar. Aus Bordeaux, Rache Sommer.
3: US-Präsident Trump hat die Angriffe auf den Iran nach eigenen Angaben vorerst ausgesetzt, um laufenden Verhandlungen eine weitere Chance zu geben. Der Website Axios sagte Trump, die Gespräche seien weit fortgeschritten. Dabei gehe es um die Straße von Hormuz und ums iranische Atomprogramm. Porsche will bis 2035 weitere 5000 Arbeitsplätze in der Region Stuttgart abbauen. Betroffen sind das Stammwerk in Zuffenhausen und das Entwicklungszentrum in Weissach. Im Gegenzug wird die Standortsicherung bis Ende 2035 verlängert. Betriebsbedingte Kündigungen sind ausgeschlossen. Der Abbau soll vor allem über Altersteilzeit, Fluktuation und freiwillige Aufhebungsverträge erfolgen.
1: 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Erstmal der Blick nach Charlottenburg. Da wird die Schlossstraße gerade wieder fit gemacht. Deshalb ist die Straße noch bis Freitag in Richtung Kaiserdamm zwischen Spandauer Damm und Knobelsdorfstraße komplett gesperrt. Daneben laufen Stromnetzarbeiten und zwar in Köpenick auf der Otto-Mar-Geschke-Straße zwischen Oberspree und der Ernst-Grube-Straße. Bis Anfang August ist die Strecke erstmal in beide Richtungen gesperrt und auf der Oberspree-Straße gibt es in Richtung Niederschöneweide nur eine freie Spur. Und geblitzt wird in Tempelhof auf der Oberlandstraße und in Pankow auf der Prenzlauer Promenade. 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
1: In der Nacht gibt's hier und da noch ein paar Wolken, sonst aber klar und trocken ist es auch. Dazu Temperaturen zwischen 13 bis 9 Grad. Am Tag dann mal Sonne, mal Wolken, Regen ist aber nicht dabei und am Abend noch mal freundlicher. Bei 26 Grad maximal.
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1: Ich bin Philipp Ringe und das sind die wichtigsten Meldungen aus Berlin und Brandenburg. Welche Konsequenzen folgen auf den schrecklichen CSD-Anschlag vom Wochenende? Innenminister Dobrindt will schon mal Fußfesseln für Gefährder und eine Präventivhaft, um sie schnell aus dem Verkehr zu ziehen. So ähnlich auch die Forderung vom Regierenden Kai Wegner.
2: Wir werden das nicht allein über Personal, sprich über Polizei allein erreichen können, die solche Menschen 24/7 beobachten und unter Kontrolle haben, sondern ich glaube, wir müssen hier viel mehr noch technische Möglichkeiten nutzen. Ich denke da zum Beispiel an eine Fußfessel. Wir haben gerade jetzt in dieser Landesregierung eine Fußfessel auch für Frauenschläger eingeführt. Warum eigentlich nicht für Gefährder? Das muss funktionieren, dass wir solche Menschen noch besser im Blick haben.
1: Am Samstagabend raste ein mutmaßlicher Islamist mit einem Auto über den CSD. Dabei wurde eine Frau getötet, 29 Menschen zum Teil schwer verletzt. Mittlerweile sind aber alle außer Lebensgefahr. Zehlendorf jubelt, denn ein Teil davon ist jetzt Weltkulturerbe. Die UNESCO hat die Waldsiedlung in die Liste der Welterbestätten aufgenommen. Die wird wegen ihrer bunten Häuser ja auch Papageiensiedlung genannt. Rund 2000 Häuser und Wohnungen entstanden in den 1920er Jahren, mittendrin der U-Bahnhof Onkel Toms Hütte. Ein Einkaufszentrum in einem Bahnhof, damals noch völlig revolutionär. Der Radwegzoff in der Kantstraße geht weiter. Der Senat will ihn weghaben, noch vor der Berlinwahl im September. Jetzt regt sich aber Widerstand. Die Deutsche Umwelthilfe will dagegen klagen. Die hat bereits vor ein paar Tagen einen Erfolg vor dem Verwaltungsgericht erreicht. In der Albrechtstraße in Steglitz gilt bald wieder Tempo 30 statt 50. Und jetzt weitere Meldungen aus Deutschland und der Welt.
3: Ich bin Uli Reitinger. Nach dem Anschlag am Rande des Berliner Christopher Street Days geht die Diskussion über politische Konsequenzen weiter. Innenminister Dobrindt zum Beispiel fordert im ZDF, dass bei volljährigen Gefährdern in Zukunft immer das Erwachsenenstrafrecht angewendet werden soll. Am Brandenburger Tor haben am Abend erneut hunderte Menschen der Opfer des Anschlags gedacht.
4: Vor dem Brandenburger Tor liegen inzwischen unzählige Blumen, Kerzen und persönliche Botschaften. Viele Menschen halten einfach kurz inne oder suchen auch das Gespräch mit anderen. Während Berlin trauert, läuft die politische Aufarbeitung weiter. Bundeskanzler Merz will prüfen lassen, wie sich islamistische Gefährder künftig stärker einschränken lassen. Zoe Tassovali, Nachrichtenredaktion.
3: Vor Beginn einer neuen Hitzewelle in Frankreich versucht die Feuerwehr, die an der Atlantikküste wütenden Waldbrände weiter einzudämmen. Während der größere der beiden Brände bei Bordeaux den Einsatzkräften weiterhin zu schaffen mache, sei der flächenmäßig kleinere Brand inzwischen unter Kontrolle. Das sagte Präsident Macron beim Besuch der Einsatzleitung am Abend in Bordeaux.
5: Schon jetzt ist das Ausmaß des Feuers westlich von Bordeaux beispiellos und die Behörden fürchten, dass das Schlimmste noch nicht vorbei ist. Ab heute schnellen die Temperaturen wieder in die Höhe und die trockene Hitze könnte das Feuer weiter anfachen. Um zu verhindern, dass die Flammen noch weiter um sich greifen, haben die Einsatzkräfte unzählige Schneisen in den Wald gerodet. Mehr als 4000 Feuerwehrleute und Soldaten sind in der Region im Einsatz. Ab heute helfen auch deutsche Kräfte bei den Löscharbeiten. Wann die Urlauber und die evakuierten Anwohner zurück nach Hause können, ist noch unklar. Aus Bordeaux, Rache Sommer.
3: US-Präsident Trump hat die Angriffe auf den Iran nach eigenen Angaben vorerst ausgesetzt, um laufenden Verhandlungen eine weitere Chance zu geben. Der Website Axios sagte Trump, die Gespräche seien weit fortgeschritten. Dabei gehe es um die Straße von Hormuz und ums iranische Atomprogramm. Porsche will bis 2035 weitere 5000 Arbeitsplätze in der Region Stuttgart abbauen. Betroffen sind das Stammwerk in Zuffenhausen und das Entwicklungszentrum in Weissach. Im Gegenzug wird die Standortsicherung bis Ende 2035 verlängert. Betriebsbedingte Kündigungen sind ausgeschlossen. Der Abbau soll vor allem über Altersteilzeit, Fluktuation und freiwillige Aufhebungsverträge erfolgen.
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1: Ich bin Philipp Ringe und das sind die wichtigsten Meldungen aus Berlin und Brandenburg. Welche Konsequenzen folgen auf den schrecklichen CSD-Anschlag vom Wochenende? Innenminister Dobrindt will schon mal Fußfesseln für Gefährder und eine Präventivhaft, um sie schneller aus dem Verkehr zu ziehen. So ähnlich auch die Forderung vom Regierenden Kai Wegner.
2: Wir werden das nicht allein über Personal, sprich über Polizei, allein erreichen können, die solche Menschen 24/7 beobachten und unter Kontrolle haben, sondern ich glaube, wir müssen hier viel mehr noch technische Möglichkeiten nutzen. Ich denke da zum Beispiel an eine Fußfessel, dann gerade jetzt in dieser Landesregierung eine Fußfessel auch für Frauenschläger eingeführt. Warum eigentlich nicht für Gefährder? Das muss funktionieren, dass wir solche Menschen noch besser im Blick haben.
1: Am Samstagabend raste ein mutmaßlicher Islamist mit einem Auto über den CSD. Dabei wurde eine Frau getötet, 29 Menschen zum Teil schwer verletzt. Mittlerweile sind aber alle außer Lebensgefahr. Zehlendorf jubelt, denn ein Teil davon ist jetzt Weltkulturerbe. Die UNESCO hat die Waldsiedlung in die Liste der Welterbestätten aufgenommen. Die wird wegen ihrer bunten Häuser ja auch Papageiensiedlung genannt. Rund 2000 Häuser und Wohnungen entstanden in den 1920er Jahren, mittendrin der U-Bahnhof Onkel Toms Hütte. Ein Einkaufszentrum in einem Bahnhof, damals noch völlig revolutionär. Der Radwegzoff in der Kantstraße geht weiter. Der Senat will ihn weghaben, noch vor der Berlinwahl im September. Jetzt regt sich aber Widerstand. Die Deutsche Umwelthilfe will dagegen klagen. Die hat bereits vor ein paar Tagen einen Erfolg vor dem Verwaltungsgericht erreicht. In der Albrechtstraße in Steglitz gilt bald wieder Tempo 30 statt 50. Und jetzt weitere Meldungen aus Deutschland und der Welt.
3: Ich bin Uli Reitinger. Nach dem Anschlag am Rande des Christopher Street Days in Berlin hat sich Innenminister Dobrindt für einen verschärften Umgang mit sogenannten extremistischen Gefährdern ausgesprochen. So forderte er im ZDF-Heute-Journal eine Änderung beim Jugendstrafrecht.
4: Ich bin sehr dafür, dass wir uns darüber unterhalten in der Politik, ob wir nicht bei Gefährdern das Jugendstrafrecht einfach nicht mehr anwendbar machen. Dass wir bei Gefährdern die Fußfessel zur obligatorischen Regel machen und dass wir dafür sorgen, dass Gefährder auch in Präventivhaft genommen werden können.
3: Das Bundeskriminalamt betrachtet laut einem Bericht des Redaktionsnetzwerks Deutschland derzeit 410 Menschen als islamistische Gefährder. Dazu kommen 65 Gefährder im Bereich Rechtsextremismus und 17 im Bereich Linksextremismus. Vor Beginn einer neuen Hitzewelle in Frankreich versucht die Feuerwehr, die an der Atlantikküste wütenden Waldbrände weiter einzudämmen. Präsident Macron besuchte am Abend die Einsatzleitung in Bordeaux. 2500 Feuerwehrleute, 18 Löschflugzeuge und 1500 Soldaten sind im Einsatz. Aus Deutschland kamen zwei Transporthubschrauber und ein Transportflugzeug mit Material in der Krisenregion an. Bei Porsche fallen in den kommenden Jahren weitere 5000 Stellen in der Region Stuttgart weg. Im Gegenzug haben sich Unternehmen und Betriebsrat darauf geeinigt, betriebsbedingte Kündigungen bis Ende 2035 auszuschließen.
5: Die Jobs sollen vor allem über Altersteilzeit, freiwillige Aufhebungsverträge und frei werdende Stellen wegfallen. Gleichzeitig investiert Porsche gut 2 Milliarden Euro in die beiden Stammwerke Zuffenhausen und Weissach. Für die Beschäftigten bedeutet der Kompromiss aber auch Einschnitte. Das Weihnachtsgeld fällt geringer aus, Homeoffice wird eingeschränkt und Tariferhöhungen werden bis 2035 teilweise einbehalten. Zoe Tassovali, Nachrichtenredaktion.
3: Im vergangenen Jahr sind deutlich weniger Kinder und Jugendliche zu ihrem Schutz vorübergehend in Einrichtungen oder Pflegefamilien aufgenommen worden als im Vorjahr. Die Zahl der vorübergehenden Inobhutnahmen sank 2025 um 18% auf knapp 57.000 Kinder und Jugendliche, das teilte das Statistische Bundesamt mit. Hauptgrund, es sind weniger unbegleitete Minderjährige aus dem Ausland eingereist.
1: 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Erstmal der Blick nach Charlottenburg. Da wird die Schlossstraße gerade wieder fit gemacht. Deshalb ist die Straße noch bis Freitag in Richtung Kaiserdamm zwischen Spandauer Damm und Knobelsdorfstraße komplett gesperrt. Daneben laufen Stromnetzarbeiten und zwar in Köpenick auf der Otto-Mageschke-Straße zwischen Oberspree und der Ernst-Grube-Straße. Bis Anfang August ist die Strecke erstmal in beide Richtungen gesperrt und auf der Oberspree-Straße gibt's in Richtung Niederschöneweide nur eine freie Spur. Und geblitzt wird in Tempelhof auf der Oberlandstraße und in Pankow auf der Prenzlauer Promenade. 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
1: In der Nacht gibt's hier und da noch ein paar Wolken, sonst aber klar und trocken ist es auch. Dazu Temperaturen zwischen 13 bis 9 Grad. Am Tag dann mal Sonne, mal Wolken, Regen ist aber nicht dabei und am Abend nochmal freundlicher. Bei 26 Grad maximal.
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1: Ich bin Philipp Ringe und das sind die wichtigsten Meldungen aus Berlin und Brandenburg. Welche Konsequenzen folgen auf den schrecklichen CSD-Anschlag vom Wochenende? Innenminister Dobrindt will schon mal Fußfesseln für Gefährder und eine Präventivhaft, um sie schneller aus dem Verkehr zu ziehen. So ähnlich auch die Forderung vom Regierenden Kai Wegner.
2: Wir werden das nicht allein über Personal, sprich über Polizei allein erreichen können, die solche Menschen 24/7 beobachten und unter Kontrolle haben, sondern ich glaube, wir müssen hier viel mehr noch technische Möglichkeiten nutzen. Ich denke da zum Beispiel an eine Fußfessel, dann gerade jetzt in dieser Landesregierung eine Fußfessel auch für Frauenschläger eingeführt. Warum eigentlich nicht für Gefährder? Das muss funktionieren, dass wir solche Menschen noch besser im Blick haben.
1: Am Samstagabend raste ein mutmaßlicher Islamist mit einem Auto über den CSD. Dabei wurde eine Frau getötet, 29 Menschen zum Teil schwer verletzt. Mittlerweile sind aber alle außer Lebensgefahr. Zehlendorf jubelt, denn ein Teil davon ist jetzt Weltkulturerbe. Die UNESCO hat die Waldsiedlung in die Liste der Welterbestätten aufgenommen. Die wird wegen ihrer bunten Häuser ja auch Papageiensiedlung genannt. Rund 2000 Häuser und Wohnungen entstanden in den 1920er Jahren mittendrin der U-Bahnhof Onkel Toms Hütte. Ein Einkaufszentrum in einem Bahnhof, damals noch völlig revolutionär. Der Radwegzoff in der Kantstraße geht weiter. Der Senat will ihn weghaben, noch vor der Berlinwahl im September. Jetzt regt sich aber Widerstand. Die Deutsche Umwelthilfe will dagegen klagen. Die hat bereits vor ein paar Tagen einen Erfolg vor dem Verwaltungsgericht erreicht. In der Albrechtstraße in Steglitz gilt bald wieder Tempo 30 statt 50. Und jetzt weitere Meldungen aus Deutschland und der Welt.
3: Ich bin Uli Reitinger. Nach dem Anschlag am Rande des Christopher Street Days in Berlin hat sich Innenminister Dobrindt für einen verschärften Umgang mit sogenannten extremistischen Gefährdern ausgesprochen. So forderte er im ZDF-Heute-Journal eine Änderung beim Jugendstrafrecht.
4: Ich bin sehr dafür, dass wir uns darüber unterhalten in der Politik, ob wir nicht bei Gefährdern das Jugendstrafrecht einfach nicht mehr anwendbar machen. Dass wir bei Gefährdern die Fußfessel zur obligatorischen Regel machen und dass wir dafür sorgen, dass Gefährder auch in Präventivhaft genommen werden können.
3: Das Bundeskriminalamt betrachtet laut einem Bericht des Redaktionsnetzwerks Deutschland derzeit 410 Menschen als islamistische Gefährder. Dazu kommen 65 Gefährder im Bereich Rechtsextremismus und 17 im Bereich Linksextremismus. Vor Beginn einer neuen Hitzewelle in Frankreich versucht die Feuerwehr, die an der Atlantikküste wütenden Waldbrände weiter einzudämmen. Präsident Macron besuchte am Abend die Einsatzleitung in Bordeaux. 2500 Feuerwehrleute, 18 Löschflugzeuge und 1500 Soldaten sind im Einsatz. Aus Deutschland kamen zwei Transporthubschrauber und ein Transportflugzeug mit Material in der Krisenregion an. Bei Porsche fallen in den kommenden Jahren weitere 5000 Stellen in der Region Stuttgart weg. Im Gegenzug haben sich Unternehmen und Betriebsrat darauf geeinigt, betriebsbedingte Kündigungen bis Ende 2035 auszuschließen.
5: Die Jobs sollen vor allem über Altersteilzeit, freiwillige Aufhebungsverträge und frei werdende Stellen wegfallen. Gleichzeitig investiert Porsche gut 2 Milliarden Euro in die beiden Stammwerke Zuffenhausen und Weissach. Für die Beschäftigten bedeutet der Kompromiss aber auch Einschnitte. Das Weihnachtsgeld fällt geringer aus, Homeoffice wird eingeschränkt und Tariferhöhungen werden bis 2035 teilweise einbehalten. Zoe Tassovali, Nachrichtenredaktion.
3: Im vergangenen Jahr sind deutlich weniger Kinder und Jugendliche zu ihrem Schutz vorübergehend in Einrichtungen oder Pflegefamilien aufgenommen worden als im Vorjahr. Die Zahl der Vorübergehenden in Obhutnahmen sank 2025 um 18% auf knapp 57.000 Kinder und Jugendliche, das teilte das Statistische Bundesamt mit. Hauptgrund, es sind weniger unbegleitete Minderjährige aus dem Ausland eingereist.
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1: Ich bin Philipp Ringe und das sind die wichtigsten Meldungen aus Berlin und Brandenburg. Welche Konsequenzen folgen auf den schrecklichen CSD-Anschlag vom Wochenende? Innenminister Dobrindt will schon mal Fußfesseln für Gefährder und eine Präventivhaft, um sie schneller aus dem Verkehr zu ziehen. So ähnlich auch die Forderung vom Regierenden Kai Wegner.
2: Wir werden das nicht allein über Personal, sprich über Polizei, allein erreichen können, die solche Menschen 24/7 beobachten und unter Kontrolle haben, sondern ich glaube, wir müssen hier viel mehr noch technische Möglichkeiten nutzen. Ich denke da zum Beispiel an eine Fußfessel. Gerade jetzt in dieser Landesregierung eine Fußfessel auch für Frauenschläger eingeführt. Warum eigentlich nicht für Gefährder? Das muss funktionieren, dass wir solche Menschen noch besser im Blick haben.
1: Am Samstagabend raste ein mutmaßlicher Islamist mit einem Auto über den CSD. Dabei wurde eine Frau getötet, 29 Menschen zum Teil schwer verletzt. Mittlerweile sind aber alle außer Lebensgefahr. Zehlendorf jubelt, denn ein Teil davon ist jetzt Weltkulturerbe. Die UNESCO hat die Waldsiedlung in die Liste der Welterbestätten aufgenommen. Die wird wegen ihrer bunten Häuser ja auch Papageiensiedlung genannt. Rund 2000 Häuser und Wohnungen entstanden in den 1920er Jahren, mittendrin der U-Bahnhof Onkel Toms Hütte. Ein Einkaufszentrum in einem Bahnhof, damals noch völlig revolutionär. Der Radwegzoff in der Kantstraße geht weiter. Der Senat will ihn weghaben, noch vor der Berlinwahl im September. Jetzt regt sich aber Widerstand. Die Deutsche Umwelthilfe will dagegen klagen. Die hat bereits vor ein paar Tagen einen Erfolg vor dem Verwaltungsgericht erreicht. In der Albrechtstraße in Steglitz gilt bald wieder Tempo 30 statt 50. Und jetzt weitere Meldungen aus Deutschland und der Welt.
3: Ich bin Uli Reitinger. Nach dem Anschlag am Rande des Christopher Street Days am Wochenende hat Bundeskanzler Merz politische Konsequenzen angekündigt. Der CDU-Chef sagte in Berlin, für konkrete Entscheidungen sei es zwar noch zu früh, klar sei aber, dass es nicht bei Worten bleiben dürfe.
4: Wir werden mit Besonnenheit, aber auch mit Entschlossenheit reagieren müssen und vor allem die Frage beantworten müssen, wie es eigentlich sein kann, dass ein Mann, der so eingestuft ist hier in Berlin, sich unbehelligt in die Nähe des Christopher Street Days begeben konnte und dort diesen Anschlag verüben konnte.
3: Der mutmaßliche Täter war den Behörden als Islamist bekannt, war auf Bewährung auf freiem Fuß und galt als Gefährder. Am Abend haben am Brandenburger Tor wieder hunderte Menschen der Opfer des Anschlags gedacht. Zahlreiche Trauernde legten dort Blumen nieder. Bei dem mutmaßlich islamistischen Anschlag war eine polnische Mutter getötet worden, die mit ihrer Tochter in Berlin war. 29 Menschen wurden verletzt, befinden sich inzwischen aber nicht mehr in kritischem Zustand. Vor Beginn einer neuen Hitzewelle in Frankreich versucht die Feuerwehr, die an der Atlantikküste wütenden Waldbrände weiter einzudämmen. Während der größere der beiden Brände bei Bordeaux den Einsatzkräften weiterhin zu schaffen mache, sei der flächenmäßig kleinere Brand inzwischen unter Kontrolle. Das sagte Präsident Macron beim Besuch der Einsatzleitung am Abend in Bordeaux.
5: Schon jetzt ist das Ausmaß des Feuers westlich von Bordeaux beispiellos und die Behörden fürchten, dass das Schlimmste noch nicht vorbei ist. Ab heute schnellen die Temperaturen wieder in die Höhe und die trockene Hitze könnte das Feuer weiter anfachen. Um zu verhindern, dass die Flammen noch weiter um sich greifen, haben die Einsatzkräfte unzählige Schneisen in den Wald gerodet. Mehr als 4000 Feuerwehrleute und Soldaten sind in der Region im Einsatz. Ab heute helfen auch deutsche Kräfte bei den Löscharbeiten. Aus Bordeaux, Rache Sommer.
3: Die Stimmung in der deutschen Wirtschaft hat sich im Juli den dritten Monat in Folge von den Dämpfern infolge des Iran-Kriegs erholt. Das IFO-Geschäftsklima stieg um 0,9 Punkte auf 86,6 Punkte. Gestützt wurde der Indikator vor allem durch die verbesserten Erwartungen der Unternehmen. Vor allem im Dienstleistungssektor, auf dem Bau und im Handel hellte sich das Geschäftsklima weiter auf.
1: 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Erstmal der Blick nach Charlottenburg. Da wird die Schlossstraße gerade wieder fit gemacht. Deshalb ist die Straße noch bis Freitag in Richtung Kaiserdamm zwischen Spandauer Damm und Knobelsdorfstraße komplett gesperrt. Daneben laufen Stromnetzarbeiten und zwar in Köpenick auf der Otto-Mageschke-Straße zwischen Oberspree und der Ernst-Grube-Straße. Bis Anfang August ist die Strecke erstmal in beide Richtungen gesperrt und auf der Oberspree-Straße gibt's in Richtung Niederschöneweide nur eine freie Spur. Und geblitzt wird in Tempelhof auf der Oberlandstraße und in Pankow auf der Prenzlauer Promenade. 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
1: In der Nacht gibt's hier und da noch ein paar Wolken, sonst aber klar und trocken ist es auch. Dazu Temperaturen zwischen 13 bis 9 Grad. Am Tag dann mal Sonne, mal Wolken, Regen ist aber nicht dabei und am Abend nochmal freundlicher. Bei 26 Grad maximal.
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11: Waren Sie Koch oder haben Sie gekocht in der Küche oder?
12: Haben Sie dann auch einen Weckdienst in Ihre Hotel?
11: Ja, wir haben auch einen telefonischen Weckdienst.
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3: Guten Morgen.
2: Berlins und Brandenburgs lustigste Morgenshow mit mir, Jan Lohan. 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

0: Die besten neuen Hits, Alex Warren, Passenger. Hier ist die 104.6 RTL Morgencrew.
1: Hi, morgen.
0: Berlins und Brandenburgs lustigste Morgenshow. Laut einer Umfrage sind rund 2/3 aller Berufstätigen auch im Sommerurlaub für ihren Chef erreichbar.
1: Boah, was?
0: Also entweder per Telefon oder per WhatsApp. Kleiner Tipp, wer das verhindern will, ich kann es aus eigener Erfahrung sagen, einfach Urlaub im tiefsten Brandenburg machen, da erreicht dich keiner.
1: Gute Idee.

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1: 5.21 Uhr, ich bin Jan Seifert. Guten Morgen. Die Community trauert gemeinsam. Auch am Abend haben Tausende deutschlandweit mit Blumen und Kränzen der Opfer des CSD-Anschlags von Berlin gedacht. In Potsdam kamen 500 Menschen auf den Alten Markt. Zoe Tassovali, auch hier bei uns in Mitte reißt die Anteilnahme ja nicht ab.
2: Vor dem Brandenburger Tor liegen inzwischen unzählige Blumen, Kerzen und persönliche Botschaften. Viele Menschen halten einfach kurz inne oder suchen auch das Gespräch mit anderen. Während Berlin trauert, läuft die politische Aufarbeitung weiter. Bundeskanzler Merz will prüfen lassen, wie sich islamistische Gefährder künftig stärker einschränken lassen. Bundesinnenminister Dobrindt fordert außerdem schärfere Regeln, unter anderem mehr Präventivhaft und den Einsatz elektronischer Fußfesseln.
1: Neue Enthüllungen zum tödlichen Anschlag auf den CSD. Die Polizei hatte den mutmaßlichen Täter in der Stunde vor der Tat überwacht und sogar gefilmt. Das berichten SZ, NDR und WDR. Mehr aus der Nachrichtenredaktion.
3: Eine Kamera des LKA hat den 21-Jährigen noch um kurz vor 21 Uhr aufgezeichnet, als er sein Haus verließ. Kurz danach ist ein weißer Transporter in eine Menschenmenge gefahren. Mindestens eine Frau ist gestorben. 29 Menschen wurden zum Teil schwer verletzt. Der Täter war wegen Vorbereitung einer schweren staatsgefährdenden Straftat vorbestraft, aber auf freiem Fuß.
4: Das alte Terminal wird zur Hochschule, genauer gesagt zum neuen Campus der Berliner Hochschule für Technik. Auf rund 25.000 Quadratmetern entstehen Hörsäle, Forschungsflächen und sogar ein Gewächshaus für Pflanzen- und Klimaexperimente. Platz soll es für 2.500 Studierende geben. Die Eröffnung ist um 2030 geplant. Das denkmalgeschützte Gebäude bleibt dabei weitgehend erhalten, inklusive der markanten bunten Orientierungstürme.
1: Waldbrand gelöscht. Gute Nachrichten aus Jüterbog. Das Feuer auf dem alten Truppenübungsplatz ist aus. Seit Samstag kämpfte die Feuerwehr mal wieder in diesem Jahr gegen die Flammen. Das Feuer war diesmal aber nicht so groß wie das vom Mai. Amazon will ins Mobilfunkgeschäft einsteigen. Wie die Financial Times meldet, plant der Versandriese, mehr als 5000 Satelliten ins All zu schicken, um flächendeckendes Handynetz aufzubauen. Das wäre direkte Konkurrenz zu Starlink von Elon Musk. Ziel laut Amazon, dass vor allem abgelegene Regionen einen Anschluss bekommen. 104.6 RTL, immer 10 Minuten früher, auf den Punkt informiert.
5: 5 und 24 Minuten. Guten Morgen, ich bin Oliver Buchholz aus dem 104.6 RTL Verkehrslagezentrum. Wir schauen nach Charlottenburg. Die Schlossstraße, die ist jetzt voll gesperrt. Das Ganze zwischen Spandauer Damm und Kaiserdamm, da wird nämlich gebaut. Und genau diese Vollsperrung, die bleibt auch noch ein klein wenig, ganz genau noch bis zum Freitag. Und dann gibt's dort endlich wieder freie Fahrt. Geblitzt wird aktuell in Moabit, Alte Moabit auf der 111 Höhe Holzhauser Straße und auf dem südlichen Berliner Ring im Dreieck Spreeau. Staus und Blitzer, bitte an die 030 884 84110.
6: 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Guten Morgen, 13 Grad, bis zu 25 Grad werden's. Mal Sonne, mal Wolken heute, nur selten mal ein paar Regentropfen. Ab morgen kommt dann plötzlich wieder die große Hitze, 32 Grad, nur Sonnenschein und am Donnerstag dann sogar bis zu 36 Grad.
7: 5.25 Uhr, 5 Minuten noch bis halb 6.
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0: 5 Uhr und 31, kurz nach halb 6.
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1: Guten Morgen.
0: Start in diesen Dienstag. Heute Morgen mit einem ganz besonderen Starbesuch. Ich freue mich sehr.
1: Ja, wir freuen uns ganz doll. Vincent Weiß kommt vorbei und wir zocken eine Runde. Wir spielen Vincent Weiß oder Schwarz.
0: Kompliment an die Redaktion für diese Namensfindung.
1: Super.
0: Top. Wir haben sogar ein eigenes Intro, habe ich mir sagen lassen.
1: Ja, natürlich.
0: Und dann entscheidet Vincent ja selbst, ob es spicy wird oder langweilig.
1: Mhm, wird sehr spannend.
0: Und du kannst mit dabei sein. 7:05 heute Morgen. Das hier aber erstmal eine Ansage von unserem Morgencrew-Kanzler.
2: Und jetzt Rambo Zambo eine Eilmeldung. Sie hören unseren Bundeskanzler.
3: Ja, meine Damen und Herren, die Einschulung der Kinder ist ihr erster Schritt auf dem Weg zum späteren Mandatsträger. Eine Schultüte ist die Visitenkarte der Eltern. In die Tüte meiner Tochter habe ich ein paar Rechtsgutachten und eine Geschäftskontonummer hineintun lassen und heute ist sie Juristin. Man muss Kinder motivieren. Mein Schuleinstieg war sehr spannend. Ich habe mich am ersten Schultag von meinen Kameraden zum Klassensprecher wählen lassen und dank historisch geringer Wahlbeteiligung die absolute Mehrheit erreicht. Süßigkeiten zum Schulstart sollten an Bedingungen geknüpft sein. Meine Oma sagte immer, wer Süßes will, muss sauer gucken. Ja, mache ich bis heute. Noch ein Tipp, schenken Sie einen schweren Schulranzen, denn wer sich früh krumm macht, wird Rambo Zambo auch ein leidensfähiger Arbeitnehmer. In diesem Sinne, ich mach mal so.
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0: Leonie Unfaded Love. Hier ist die 104.6 RTL Morgen.
1: Hi, Morgen.
0: Berlins und Brandenburgs lustigste Morgenshow zum Start in den Dienstag. Da holen wir heute den Mann ins Radio, der eigenhändig den deutschen Fußball retten wird.
1: Ja.
0: Also zumindest, wenn man den ganzen Schlagzeilen glauben darf. Jürgen Klopp.
1: Ja, und man mag es gar nicht glauben, der kann viel mehr als Fußball.
0: Ja.
1: Und das wird er uns beweisen in unserer neuen Comedy um 10 vor 7.
0: Der Super Kloppo. Jetzt rettet er die ganze Welt. Also sei mit dabei. Das darfst du nicht verpassen. Die besten neuen Hits. Homebreaker Sommer.

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1: Berlins Morgen.
0: Brandenburgs lustigste Morgenshow. Und es ist Zeit, über Dinge zu sprechen, nach denen eigentlich keiner gefragt hat.
2: Absolut.
3: Jetzt oder ja nicht.
0: Bei uns am Telefon ist Jana aus Reinickendorf. Schönen guten
1: Hallo
0: Morgen.
1: Hallo Jana.
4: Guten Morgen.
0: Erzähl mal, was steht denn an bei dir die Woche?
4: Haben wir Urlaub? Da schauen wir mal. Wahrscheinlich ein paar kleine Ausflüge mit dem Kleinen.
0: Ach schön.
4: Ja.
0: Das ist gut.
1: Ja.
0: Na dann wollen wir noch mal ganz kurz spielen. Jans oder Janich, du musst rausfinden, welche Aussage über mich stimmt und welche Janich, okay? Zwei Aussagen kriegst du von mir. Aussage Nummer eins, ich kann, der ein oder andere sagt, perfekt bayerisch jodeln.
1: Oha.
0: Oder stimmt Aussage Nummer zwei, ich kann mein Bein hinter meinen Kopf machen. Was ist Jan und was ist es Janich, Jana?
4: Oh, das sind zwei gute Fragen. Ich würde sagen, weil es sich so gut anhört, ist Jodeln.
0: Ist natürlich naheliegend. Ich habe mit Bayern aber nichts zu tun, muss ich an der Stelle dazu sagen.
4: Ja, also da, dann doch vielleicht sehr sportlich.
0: Ja, sehr sportlich ist, naja, das war gut. Aber vielleicht gelenkig. Also würdest du dich auf Aussage Nummer zwei festlegen wollen? Hör ich da jetzt das hier raus oder was?
4: Oh, dann vielleicht doch sehr gelenkig.
0: Ja, das stimmt. Glückwunsch.
1: Wow. Ja, du kannst dein Bein hinter den Kopf machen, will ich aber sehen.
0: Soll ich
1: jetzt
0: mal machen?
1: Ja, bitte.
0: Okay, aber du musst es kommentieren,
1: ja.
0: Okay? Jana, du musst jetzt auf genau
1: okay,
0: das achten, was Verena sagt.
1: Im Sitzen, mit Kopfhörer.
0: Ich weiß nicht, wie ich das gelernt habe, aber ich kann es irgendwie.
1: Okay.
0: Pass auf.
1: Oh, da kommt das Bein. Oh, es geht sehr schnell. Es ist hinterm Kopf. Ah, aber du schreist. Aber cool.
0: Ich bin nicht aufgewärmt.
1: Ja? Das ganze Bein hinter den Nacken.
0: Soll ich mit dem anderen auch mal machen?
1: Kannst du mit beiden?
0: Jetzt dreh ich dir rücken.
1: Oh, warte mal. Oh, das ist aber nicht so einfach. Oh, zieh.
0: Aber es ist hinterm Kopf.
1: Oh. War hinterm Kopf.
0: Bisschen
1: Wahnsinn.
0: Habe ich mir jetzt verjagt, ein bisschen. Wir haben das mitgefilmt, möchte ich an der Stelle sagen.
1: Ja.
0: Jana, du kannst es dir später auf unseren Socials angucken, okay?
1: Richtig,
4: das
1: wir haben Beweise.
4: Auf jeden Fall. Das möchte ich sehen.
0: Glückwunsch, du gewinnst auf jeden Fall einen 104.6 RTL Louis Vuitton-Beutel. Den kannst du dir quasi mit in deinen Urlaub nehmen und ich gehe stark davon aus, gerade mit einem kleinen Kind wird da schnell viel voll.
4: Auf jeden Fall. Ja, danke schön.
1: Wenn du auch mal mitzocken willst bei Jans oder Janich, melde dich per WhatsApp an 030 884 8484. Wir zocken wieder um 10 vor 6 morgen früh.
0: Ich hätte mich vorher echt mal gedehnt.
1: Jetzt kannst du gar nicht mehr sitzen, ja, siehst du mal.
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6: 5.51 Uhr, ich bin Jan Seifert. Guten Morgen. Die Community trauert gemeinsam. Auch am Abend haben Tausende deutschlandweit mit Blumen und Kränzen der Opfer des CSD-Anschlags von Berlin gedacht. In Potsdam kamen 500 Menschen auf den Alten Markt. Zoe Tasovali, auch hier bei uns in Mitte reißt die Anteilnahme ja nicht ab.
7: Vor dem Brandenburger Tor liegen inzwischen unzählige Blumen, Kerzen und persönliche Botschaften. Viele Menschen halten einfach kurz inne oder suchen auch das Gespräch mit anderen. Während Berlin trauert, läuft die politische Aufarbeitung weiter. Bundeskanzler Merz will prüfen lassen, wie sich islamistische Gefährder künftig stärker einschränken lassen.
6: Härtere Strafen und eine Änderung des Jugendstrafrechts. Dafür hat sich Innenminister Dobrindt nach der CSD-Attacke von Berlin ausgesprochen. Er sagt im Zweiten:
8: Ich bin sehr dafür, dass wir bei Gefährdern die Fußfessel zur obligatorischen Regel machen und dass wir dafür sorgen, dass Gefährder auch in Präventivhaft genommen werden können, damit mehr Sicherheit entsteht.
6: Zuvor hatte sich Berlins regierender Wegner bei 104.6 RTL ebenfalls dafür ausgesprochen.
9: Wir haben gerade jetzt in dieser Landesregierung eine auch für Frauenschläger eingeführt. Warum eigentlich nicht für Gefährder?
6: Unterdessen kam raus, der Angreifer vom CSD war offenbar bis zuletzt überwacht worden. Nach übereinstimmenden Medienberichten sei er Samstagabend noch von Ermittlern gefilmt worden, wie er das Haus in Schöneberg verließ. Eine Waffe, die er dabei hatte, stellte sich als Spielzeug heraus. Forschung statt Flughafen. Auf dem Gelände des ehemaligen Terminals A in Tegel ist der feierliche erste Spatenstich fürs neue Lehr- und Begegnungszentrum der Berliner Hochschule für Technik gesetzt worden. Das Gebäude selbst wird Campus. 2500 Studenten sollen ab 2030 einziehen. Amazon will ins Mobilfunkgeschäft einsteigen. Wie die Financial Times meldet, plant der Versandriese, mehr als 5000 Satelliten ins All zu schicken, um flächendeckendes Handynetz aufzubauen. Das wäre direkte Konkurrenz zu Starlink von Elon Musk. Ziel laut Amazon, dass vor allem abgelegene Regionen einen Anschluss bekommen. Von Digger bis 6-7, das Jugendwort des Jahres wird gesucht. Ab heute läuft 3 Wochen lang das Voting. Insgesamt sind 10 Worte im Rennen, unter anderem auch Gut Käse, Ragebait und Du bist gut genug aus dem Kitschkrieg. Antikriegssong. Bis 20. August kann jeder im Netz mitvoten und danach geht vermutlich wieder Susanne Daubner von der Tagesschau viral, wenn sie das Ergebnis verkündet. Das macht sie übrigens zum letzten Mal. Nächstes Jahr will sie aufhören. 104.6 RTL, immer 10 Minuten früher auf den Punkt informiert.
2: 5:54 Uhr. Guten Morgen, ich bin Oliver Buchholz aus dem 104.6 RTL Verkehrslagezentrum. Ein kurzer Blick nach Mitte zur Leipziger Straße. In Höhe Friedrichstraße ist die nämlich in beiden Richtungen nur noch einspurig. Da wird nämlich noch bis zum 1. September gebaut. Da müssen wir also uns noch ein bisschen gedulden, bis man dort wieder ordentlich durchkommt. Geblitzt wird aktuell auf dem südlichen Berliner Ring im Dreieck Spreeau, Moabit, Altmoabit und auf der 111 in Höhe der Holzhauser Straße. Staus und Blitzer bitte an die 030 884 8410.
1: Guten Morgen, 13 Grad, 25 Grad höchstens heute, Sonne und ein paar Wolken und nur selten so ein paar Regentropfen zwischendurch. Ab morgen wird's dann plötzlich wieder richtig heftig heiß, 32 Grad, nur Sonnenschein und am Donnerstag dann sogar bis zu 36 Grad.
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5: 5:56 Uhr, 4 Minuten vor 6.
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0: Michael Patrick Kelly, Beautiful Madness. Hier ist die 104.6 RTL Morgencrew.
1: Morgen.
0: Berlins und Brandenburgs lustigste Morgenshow. 6 Uhr und 8 haben wir es an diesem Dienstagmorgen. Heute mit unserer Sommermorgencrew, ja, wenn man so möchte. Commander Frank und Benny Herrmann aus RTL aktuell sind nämlich beide im Urlaub und beide haben selbstverständlich kompetente Vertretung.
1: Natürlich.
0: Mit dabei, ist klar. Oliver Buchholz, Commander Olli, schönen guten Morgen.
2: Wir sehen auch genauso gut aus. Wunderschönen guten Morgen.
0: Und Jan Seifert aus unserem News-Team, schönen guten Morgen.
3: Einen wunderschönen guten Morgen.
0: Ja, trotzdem muss ich an der Stelle mal dazu sagen, da bin ich ja auch ein bisschen Mensch. Mir persönlich fehlt der Charme von Benjamin Herrmann. Wir kennen ihn ja alle als einen Mensch mit sehr trockenem Humor.
1: Wir vermissen ihn.
0: Und ich bin ja selbst auch privat schon lange mit ihm befreundet. Und deswegen würde ich ihn jetzt gerne einfach mal anrufen. Oh.
1: Gute Sache.
0: In seinem
1: Machen
0: Urlaub.
1: Wir.
0: Und ich frage ihn, ob es ihm gut geht.
1: Ja.
0: Und vor allem bin ich sehr gespannt, ob er jetzt rangeht um die Uhrzeit. Ich meine, wir haben es 6:08 Uhr.
1: Der Arme.
0: Achtung.
4: Ja.
0: Das ging ja schnell.
1: Hä?
0: Bist du schon wach oder was?
1: Schläfst du auf dem Handy?
4: Ja, ich bin. Ihr wisst doch, wenn ich was ich will. Ihr wisst, wann ich aufstehe. Klar bin ich wach. Was ist los?
0: Benni, wir wollten nur sagen, dass wir dich unendlich vermissen.
1: Ja.
0: Wie sollen wir so eine Woche ohne dich aushalten?
1: Ja, eben.
4: Ja, wie soll ich das aushalten? Am besten am Strand, würde ich sagen.
0: Was hast du denn geplant für deinen Urlaub?
4: Naja, ich bin jetzt am Bodensee inzwischen.
0: Ah, okay.
4: Habe ich gleich auf den Weg gemacht, so schnell wie möglich erstmal raus. Und einfach hier unten Sonne und Wetter genießen.
0: Sehr schön.
1: Cool, Bodensee Beach.
0: Dann, dann grüß die Family von uns.
1: Ja.
0: Und du hast uns ja auch jemand hier gelassen. Ne? Also wir bleiben quasi trotzdem Kompetenz geladen.
4: Ja. Eine 1A-Vertretung auf jeden Fall, vor allem mit dem gleichen Namen.
0: Das

0: Finde ich sehr sympathisch. Also Jan Seifert ist für die Woche da und nächste Woche Montag bist du aber wieder bei uns, ne?
1: Versprochen.
2: Sehr gut. Wir denken an Urlaub. Dich, Benni. Bis dann. Ja.
0: Ciao. So, jetzt haben wir es gleich 6.10 Uhr. Jan, lass uns doch gemeinsam auf den Tag schauen. Was ist denn heute so ein wichtiges Thema?
3: Ja, also am Bodensee, glaube ich, erstmal gutes Wetter. Das ist, hoffen wir zumindest für Benni. Hier in Berlin und im Rest von Deutschland gibt es natürlich die Anteilnahme nach dem CSD-Drama vom Wochenende. Wieder Kerzen und Blumen niedergelegt am Brandenburger Tor und auch im Tiergarten. Auch in Potsdam gab es gestern Abend eine große Kundgebung und wir schauen uns das natürlich nochmal an.
0: Mehr dazu in RTL aktuell um 6.20 Uhr. Olli, wie sieht's auf den Straßen aktuell aus?
4: Also seit gestern gibt es eine neue Baustelle, die man sich auf jeden Fall merken sollte. Die ist für alle, die aus Wannsee kommt, auf die 115 in Richtung Dreiknutetal wollen. Da muss man dank einer neuen Baustelle in den kommenden Monaten mehr Zeit mitbringen. Warum? Man kommt über die B1 im Kreuz Zehlendorf nicht mehr auf die 115 in Richtung Dreiknutetal. Die Zufahrt ist hier gesperrt. Oh. Die Umleitung führt über die Gegenrichtung der 115, heißt erstmal Richtung Berlin bis Hüttenweg fahren und dann dort wenden. So, jetzt kann ich erstmal
0: Halleluja.
4: So. Geblitzt wird aktuell auf der L40 in Höhe Diedersdorf, den hat Ina entdeckt, Dankeschön. Und in Charlottenburg auf der Bismarckstraße. Staus zum Blitzer, bitte an die 030 884 84 110.
2: Und zum Wetter noch kurz. Mal bewölkt, mal sonnig ist es heute. Es regnet nicht. Angenehme 25 Grad werden's.
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0: Ed Sheeran, Castle on the Hill. Hier ist die 104.6 RTL Morgencrew. Berlins und Brandenburgs lustigste Morgenshow. 6 Uhr gleich 19. Und jetzt ist es offiziell, die Waldsiedlung in Zehlendorf ist zum UNESCO-Weltkulturerbe gekürt worden.
1: Wow, wirklich?
0: Also Glückwunsch.
1: Absolut.
0: Nach Zehlendorf.
1: Cool.
0: Ich gehe allerdings schwer davon aus, die müssen keinen großen Touri-Ansturm befürchten. Weil ein Curry 36 gibt es ja immer noch nicht. Die besten neuen Hits, Isaac, Always on the Run. Schönen guten Morgen. 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

0: Ich sag, always on the run. Wir haben es 6.22 Uhr. Du hörst die 104.6 RTL Morgencrew.
1: Hi, morgen.
0: Berlins und Brandenburgs lustigste Morgenshow. Mit einem Blick auf die Trends. Und ja. Das, Verena, ist heute Morgen was fürs Frühstück.
1: Richtig, ich habe eine gute Nachricht. Es gibt nämlich heute Nutella gratis. Da gibt es einen Nutella Pop-Up Store. Also ist eher so ein Pop-Up Wagen.
0: Ja.
1: Am Breitscheidplatz steht der. Und wer vorbeigeht und sich anstellt, bekommt so eine Tüte mit einem gratis Schokomuffin drin und einem kleinen Glas Nutella dazu. Und das finde ich schon ganz cool, ne, wenn man bedenkt, wie teuer Nutella aktuell ist.
0: Voll.
1: Also Nutella-Pop-Up-Wagen steht heute und morgen mitten auf dem Breitscheidplatz an der Gedächtniskirche. Gute Gelegenheit, wer da unterwegs ist beim Shoppen oder so, einfach so Nutella mal mitzunehmen.
0: Die große Frage, die ich mir jetzt stelle, wie groß ist dieses kleine Nutella-Glas?
1: Naja.
0: Lohnt sich das?
1: Ne, nicht so ein ganz mini, so ein Mittel, also ein, ich weiß nicht wie viel Gramm, aber es lohnt sich
0: dann
1: doch
0: lohnt
1: immer.
0: Lohnt sich 100%.
1: Ja.
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3: 6.23 Uhr, ich bin Jan Seifert, guten Morgen. Die Community trauert gemeinsam. Auch am Abend haben Tausende deutschlandweit mit Blumen und Kränzen der Opfer des CSD-Anschlags von Berlin gedacht. In Potsdam kamen 500 Menschen auf den Alten Markt. Zoe Tassovali, auch hier bei uns in Mitte reißt die Anteilnahme ja nicht ab.
4: Vor dem Brandenburger Tor liegen inzwischen unzählige Blumen, Kerzen und persönliche Botschaften. Viele Menschen halten einfach kurz inne oder suchen auch das Gespräch mit anderen. Während Berlin trauert, läuft die politische Aufarbeitung weiter. Bundeskanzler Merz will prüfen lassen, wie sich islamistische Gefährder künftig stärker einschränken lassen. Bundesinnenminister Dobrindt fordert außerdem schärfere Regeln, unter anderem mehr Präventivhaft und den Einsatz elektronischer Fußfesseln.
3: Neue Enthüllungen zum tödlichen Anschlag auf den CSD. Die Polizei hatte den mutmaßlichen Täter in der Stunde vor der Tat überwacht und sogar gefilmt. Das berichten SZ, NDR und WDR. Mehr aus der Nachrichtenredaktion.
5: Eine Kamera des LKA hat den 21-Jährigen noch um kurz vor 21 Uhr aufgezeichnet, als er sein Haus verließ. Kurz danach ist ein weißer Transporter in eine Menschenmenge gefahren. Mindestens eine Frau ist gestorben. 29 Menschen wurden zum Teil schwer verletzt. Der Täter war wegen Vorbereitung einer schweren staatsgefährdenden Straftat vorbestraft, aber auf freiem Fuß.
3: Forschung statt Flughafen. Auf dem Gelände des ehemaligen Terminals A in Tegel ist der feierliche erste Spatenstich fürs neue Lehr- und Begegnungszentrum der Berliner Hochschule für Technik gesetzt worden. Mehr von Michael Bottlick.
6: Das alte Terminal wird zur Hochschule, genauer gesagt zum neuen Campus der Berliner Hochschule für Technik. Auf rund 25.000 Quadratmetern entstehen Hörsäle, Forschungsflächen und sogar ein Gewächshaus für Pflanzen- und Klimaexperimente. Platz soll es für 2.500 Studierende geben. Die Eröffnung ist um 2030 geplant. Das denkmalgeschützte Gebäude bleibt dabei weitgehend erhalten, inklusive der markanten bunten Orientierungstürme.
3: Amazon will ins Mobilfunkgeschäft einsteigen. Wie die Financial Times meldet, plant der Versandriese, mehr als 5000 Satelliten ins All zu schicken, um flächendeckendes Handynetz aufzubauen. Das wäre direkte Konkurrenz zu Starlink von Elon Musk. Ziel laut Amazon, dass vor allem abgelegene Regionen einen Anschluss bekommen. 104.6 RTL, immer 10 Minuten früher, auf den Punkt informiert.
0: 6 und 25 Minuten. Guten Morgen, ich bin Oliver Buchholz, live aus dem 104.6 RTL Verkehrslagezentrum. Aktuell läuft es wirklich gut auf den Straßen in Berlin und Brandenburg. Ein typischer Ferienverkehr. Nirgendwo steht man aktuell länger als 5 Minuten an. Das sind ja erstmal gute Nachrichten. Heute Morgen wurde uns aber noch ein neuer Kraneinsatz in Kreuzberg reingemeldet. Der steht auf der Kochstraße zwischen der Friedrichstraße und der Wilhelmstraße. Hier ist jetzt in beiden Richtungen alles voll gesperrt worden. Aber jetzt die guten Neuigkeiten. Heute Abend um 18 Uhr wird der Kran abgebaut und dann kommt man dort wieder ordentlich durch. Geblitzt wird aktuell in Marzahn auf der Bitterfelder Straße. Den hat Michelle ganz frisch reingemeldet. Dankeschön und einen schönen Start in den Dienstag. Und auch noch in Charlottenburg auf der Bismarckstraße. Staus und Blitzer bitte an die 030 884 84110. 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
1: RTL-Wetter. Schönen guten Morgen, 13 Grad, Sonne-Wolken-Mix heute, nur vereinzelt ein bisschen Regen, 25 Grad werden es höchstens. Morgen geht's dann wieder los mit der großen Hitze, 32 Grad, viel Sonne und am Donnerstag dann sogar bis zu 36 Grad.
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1: 6.28 Uhr, guten Morgen.

0: Taylor Swift, Cruel Summer, hier ist die 104.6 RTL Morgen.
1: Guten Morgen.
0: Berlins und Brandenburgs lustigste Morgenshow, kurz nach 6:30 an diesem Dienstagmorgen. Start in den neuen Arbeitstag. Ich kann für mich eigentlich nur sagen,
2: ich hab Bock. Wenn ihr es auch habt, los geht's.
0: Los geht's. Ja. Und ich habe vor allem Bock auf Jürgen Klopp. Der rettet nicht nur den deutschen Fußball, sondern ab sofort auch die ganze Welt.
1: Sehr gut.
0: Wir haben ihn bei uns im Programm. Der Morgenshow Superkloppe, unsere neue Comedy, gibt's noch in dieser halben Stunde um 6:50.

0: Die besten neuen Hits. David Guetta und Run Run River. Du hörst 104.6 RTL, die Morgencrew.
1: Morgen.
0: Am Dienstagmorgen. Heute der 28. Juli. Ich bin Jan Lohan. 6.34 Uhr haben wir's. Und ich muss direkt auch erstmal zum Start in diesen Tag Danke sagen heute Morgen. An dich da draußen, an die Berliner, an alle, die in diesen letzten 48 Stunden Haltung gezeigt haben und wieder bewiesen haben, was Berlin eigentlich so stark macht. Nämlich den Zusammenhalt, wenn es drauf ankommt.
1: Ja.
0: Denn genau das sind ja auch die Bilder, die jetzt nach dem CSD-Anschlag am Wochenende um die Welt gehen. Mhm. Wie die Berliner sich eben nicht einschüchtern lassen, sondern auf die Straße gehen oder ihre Balkone mit Regenbogenflaggen behängen, um ihre Anteilnahme auszudrücken.
1: Ja, und wenn man so mal guckt, sogar in der Washington Post oder im britischen Guardian, da werden überall Fotos der Gedenkmärsche und Protestschilder gepostet.
0: Und es sind ja auch nicht nur Privatpersonen, ne? Also auch vielen Berliner Vereinen oder Firmen ist es in diesen Tagen echt wichtig, ein Statement zu setzen.
1: Absolut.
0: Und denen möchten wir natürlich sehr gerne auch hier bei uns bei der Morgencrew eine Bühne dafür geben. Aus Berlin für Berlin.
2: Hallo, hier ist der Thomas Botsch, der Geschäftsführer der Eiswellen Berlin. Gerade jetzt ist es für alle so wichtig, zusammenzustehen und füreinander einzustehen. Wir, die Eiswellen Berlin, die gesamte Mannschaftsstaff, lassen uns von Hass und Gewalt nicht einschüchtern. Berlin war, ist und bleibt bunt.
3: Mein Name ist René Brunkhorst, Managerin von Alba Berlin. Natürlich stehen wir auch als Alba Berlin für Vielfalt. Wir wollen zeigen, dass wir für eine offene und bunte Gesellschaft stehen. Berlin lässt sich nicht unterkriegen.
4: Hallo, hier spricht Stefan Bolovines, Pressesprecher der Berliner Verkehrsbetriebe. Wir stehen fest an der Seite der queeren Community und als Unternehmen für Respekt, Vielfalt und ein friedliches Miteinander. Hass und Gewalt haben in unserer Stadt keinen Platz.
5: Hier ist Bob Hanning, Geschäftsführer der Handballer Füchse Berlin. Wichtig ist, dass Berlin für Vielfalt und Toleranz steht und dass wir das mit dem Berliner Sport auch deutlich in den nächsten Wochen kommunizieren. Den Glitzer und die Liebe, die der CSD darstellt, gilt es zu erhalten. Lasst uns gemeinsam unsere Laola-Welle hierfür starten.
0: Ja, sehr schön gesagt. Eine Laola-Welle aus Solidarität. Also vielen Dank an alle Berliner Vereine und Firmen, die da so klare Statements setzen. Gerne mehr davon.
1: 6.36 Uhr haben wir es jetzt und wir blicken weiter positiv nach vorne und schalten jetzt erstmal schnell rüber zu unseren VIPs.
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7: Harald Glöckler hier. Die Auswahl der richtigen Sonnenbrille ist pompös wichtig. Wie oft hatte ich zwar das richtige Brillengestell und die korrekten Gläser dabei, aber nicht das passende Gesicht eingepackt. Ärgerlich.
8: Ja, schönen guten Tag, hier spricht Anke Engelke. Die Faustregel sagt, Sonnenbrille draußen ist okay, drinnen wirkt sie schnell befremdlich. Genau andersrum verhält es sich mit einem Latex-Body.
9: Ja, Robert Geis hier. Ich habe, als unsere Mädchen geboren wurden, so viel Sonnenbrille getragen, dass die Mädels zum Brillenständer im Kaufhaus Papa gesagt haben. Herrlich.
10: Ja, hallo, hier protestiert Heidi Reischnick. Eine Sonnenbrille ist Paradebeispiel für verschobenen Klassenkampf. Die, die nur Sonne haben, haben nix. Und die, die nie Sonne haben, schützen sich vor ihr mit einer Markenbrille. Bäh.
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0: 6.37 Uhr haben wir es. Wir schauen zu Oliver Buchholz ins 104.6 RTL Verkehrslagezentrum. Was muss man, Olli, heute Morgen wissen?
11: Ja, Jan, Ferienzeit ist Baustellenzeit und diese zwei Ferienbaustellen werden uns über die Ferien hinaus begleiten. Die erste in Tiergarten, die Stauffenbergstraße, die ist jetzt zwischen der Sigismundstraße und Reichpitschufer gesperrt. Da laufen nämlich Tiefbauarbeiten. Das Ganze noch bis zum 2. Oktober. Und die zweite Ferienbaustelle, die gibt's in Charlottenburg. Da gibt's eine Sperrung der Philippistraße. Das Ganze in Richtung der Saldernstraße. Ab jetzt zwischen der Sophie-Charlotten-Straße und der Saldernstraße voll gesperrt. Und da müssen wir uns auch noch ein bisschen länger gedulden, ganz genau noch bis zum 31. Oktober. Geblitzt wird aktuell in Charlottenburg auf der Bismarckstraße, den hat Peter entdeckt, Dankeschön, auf der 115 in Höhe Starnsdorf und in Marzahn auf der Bitterfelder Straße. Stau zum Blitzer, bitte an die 030 884 84110.
1: Und kurz zum Wetter noch, angenehm sommerliche 25 Grad höchstens heute, paar Wolken, sonst scheint die Sonne.
0: Blumenmeer und Kerzenlichter, es gibt immer noch am Brandenburger Tor und im Tiergarten, Trauerbekundungen. Nicht nur hier in Berlin, deutschlandweit. Gestern auch zum Beispiel bei mir in Potsdam. Mehr dazu gleich in RTL aktuell um 10 vor.
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0: Alex Warren und Ordinary. 6.45 Uhr.
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0: 6.48 Uhr, hier ist 104.6 RTL, die Morgencrew.
1: Berlins
0: und Brandenburgs lustigste Morgenshow, neu mit mir, Jan Lohan. Und ich bin ja nicht der Einzige, der neu ist. Auch Jürgen Klopp, neuer Trainer der deutschen Fußballnationalmannschaft. Du hast es mitbekommen. Er hat einen Vertrag jetzt ganz offiziell erhalten bis 2030.
1: Oh.
0: Das muss erstmal nichts heißen, das haben seine Vorgänger bewiesen. Trotzdem natürlich ein Riesenhype bei uns im Land.
1: Ja.
0: Viele glauben echt an eine neue Ära für die deutsche Mannschaft. So, die Wahrheit ist aber, Jürgen Klopp kann ja deutlich mehr als nur Fußball. Und das beweist er ab heute exklusiv bei der Morgencrew. Hier kommt unsere brandneue Comedy.
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3: Ja, so Freunde in Good Old Germany. Mit Klopp wieder zurück to the top. Wie kriegen wir hier einstellungsmäßig wieder einen Hintern in die Hose? Ich sag mal so, wenn die Quartalszahlen wie der Löffel in den Quark geplumpst sind, dann gibt's erstmal lange Gesichter wie im Pferdestall. Klar wie Korn. Ich kenne das mit der schlechten Laune von zu Hause. Kleine Anekdote. Als ich meiner Ulla damals einen Heiratsantrag gemacht habe, per Simse, weil keine Zeit und so, hat die Spracherkennung aus Ulla dummerweise Olle gemacht. Olle willst du heiraten? Crazy. Ich habe das dann schmusimäßig mit Gemüse aus dem Blumenladen repariert. Geil. Also, wenn der Hamster wieder Mumps hat, nicht abtauchen, Zähne zeigen.
0: Weise Worte von unserem Superklopper, also unsere neue Morgencrew-Comedy, täglich um 10 vor 7 und 10 vor 9.
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5: 6.50 Uhr, ich bin Jan Seifert. Guten Morgen. Die Community trauert gemeinsam. Auch am Abend haben Tausende deutschlandweit mit Blumen und Kränzen der Opfer des CSD-Anschlags von Berlin gedacht. In Potsdam kamen 500 Menschen auf den Alten Markt. Zoe Tasovali, auch hier bei uns in Mitte reißt die Anteilnahme ja nicht ab.
6: Vor dem Brandenburger Tor liegen inzwischen unzählige Blumen, Kerzen und persönliche Botschaften. Viele Menschen halten einfach kurz inne oder suchen auch das Gespräch mit anderen. Während Berlin trauert, läuft die politische Aufarbeitung weiter. Bundeskanzler Merz will prüfen lassen, wie sich islamistische Gefährder künftig stärker einschränken lassen.
5: Härtere Strafen und eine Änderung des Jugendstrafrechts. Dafür hat sich Innenminister Dobrindt nach der CSD-Attacke von Berlin ausgesprochen. Er sagt im Zweiten:
7: Ich bin sehr dafür, dass wir bei Gefährdern die Fußfessel zur obligatorischen Regel machen und dass wir dafür sorgen, dass Gefährder auch in Präventivhaft genommen werden können, damit mehr Sicherheit entsteht.
5: Zuvor hatte sich Berlins Regierender Wegner bei 104.6 RTL ebenfalls dafür ausgesprochen.
8: Wir haben gerade jetzt in dieser Landesregierung eine Fußfessel auch für Frauenschläger eingeführt. Warum eigentlich nicht für Gefährder?
5: Unterdessen kam raus, der Angreifer vom CSD war offenbar bis zuletzt überwacht worden. Nach übereinstimmenden Medienberichten sei er Samstagabend noch von Ermittlern gefilmt worden, wie er das Haus in Schöneberg verließ. Eine Waffe, die er dabei hatte, stellte sich als Spielzeug heraus. Forschung statt Flughafen. Auf dem Gelände des ehemaligen Terminals A in Tegel ist der feierliche erste Spatenstich fürs neue Lehr- und Begegnungszentrum der Berliner Hochschule für Technik gesetzt worden. Das Gebäude selbst wird Campus. 2500 Studenten sollen ab 2030 einziehen. Bringt das die Wende in den beiden großen Kriegen dieser Welt? US-Präsident Trump trifft heute Israels Ministerpräsidenten Netanyahu in Washington. Zuletzt gab es schlechte Stimmung zwischen den beiden. Diesmal soll es um den Iran-Krieg gehen. Und noch ein Treffen ist geplant. Trump will Ukraines Präsident Zelensky im Weißen Haus empfangen. Im besten Fall könnten beide Kriege mit einmal beendet werden. Trump steht unter Druck. Im Herbst sind Zwischenwahlen in den USA. Von Digger bis 6-7. Das Jugendwort des Jahres wird gesucht. Ab heute läuft 3 Wochen lang das Voting. Insgesamt sind 10 Worte im Rennen, unter anderem auch Gut Käse, Ragebait und Du bist gut genug aus dem Kitschkrieg-Song. Bis 20. August kann jeder im Netz mitvoten und danach geht vermutlich wieder Susanne Daubner von der Tagesschau viral, wenn sie das Ergebnis verkündet. Das macht sie übrigens zum letzten Mal. Nächstes Jahr will sie aufhören. 104.6 RTL, immer 10 Minuten früher, auf den Punkt informiert.
0: 6:53 Uhr. Guten Morgen, ich bin Oliver Buchholz, live aus dem 104.6 RTL Verkehrslagezentrum. Und hier kommen die 3 längsten Staus in Berlin und Brandenburg. Auf Platz 1 der Stadtring 100 Richtung BER. In Höhe Innsbrucker Platz steht man dank der Baustelle aktuell 8 Minuten an. Platz 2, die Silbermedaille, geht auch zum Stadtring, aber jetzt zur Gegenrichtung, also in Richtung Tegel. Da haben wir ja ebenfalls eine Baustelle, Höhe Detmolder Straße. Die sorgt zurzeit für eine Passierdauer von rund 7 Minuten. Und Platz 3, die Bronzemedaille geht zu einem alten Bekannten. Ab nach Marzahn, zur Landsberger Allee stadteinwärts. Höhe der Marzahner Brücken braucht man man aktuell 6 Minuten länger. Geblitzt wird aktuell auf der L40 in Höhe Diedersdorf, hat Ina entdeckt, Dankeschön, und in Charlottenburg auf der Bismarckstraße. Staus und Blitzer bitte an die 030 884 84110. 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
1: Guten Morgen, 14 Grad bis zu 25 Grad kriegen wir. Es ist schön sommerlich, freundlich und trocken heute. Die Sonne scheint viel, nur ab und zu haben wir mal eine kleine Wolke. Es ist auch nur die Anwärmphase für morgen, da wird es wieder richtig heiß. 32 Grad, nur Sonnenschein, Donnerstag dann sogar 37 Grad und danach dann wieder etwas kühler.
9: Etwas, ja.
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9: Gleich ist es soweit. Vincent Weiß zu Gast bei uns in der Morgencrew. Und er wird ordentlich ins Schwitzen kommen heute.
1: Absolut.
9: Das können wir schon mal versprechen. 5:05 geht's los.
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9: Guten Morgen, 6.56 Uhr.
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0: 7 Uhr in Berlin, Berlin und Brandenburg. Hier ist die 104.6 RTL Morgencrew.
1: Morgen.
0: Berlins und Brandenburgs lustigste Morgenshow mit mir, Jan Lohan. 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

0: Stark!
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1: Guten Morgen.
0: Hier neu mit mir, Jan Lohan, und wir starten mit prominentem Besuch im Studio. Freitag war er noch in der Zitadelle Spandau, jetzt in der Zitadelle der Morgencrew. Herzlich willkommen, schönen guten Morgen, Vincent Weiß.
2: Schönen guten Morgen euch allen.
3: Schönen
2: guten Morgen.
3: Schön, dass du da bist.
2: Ja, danke schön.
0: Ist das eine angenehme Uhrzeit für dich, jetzt kurz nach 7, oder bist du so gar nicht der Morgenmensch?
2: Doch, ich bin echt total der Morgenmensch. Also nicht unbedingt nach dem Konzerttag, aber wenn jetzt ich so eine Woche habe, wo ich keine Konzerte sind, dann stehe ich sehr gern früh auf und habe irgendwie das Gefühl, dass ich mehr am Tag gewuppt bekomme.
0: Ja, nachvollziehbar. Und das mit dem Wuppen hat funktioniert bisher. Du warst fleißig in diesem Jahr.
2: Ja.
0: Also du hast unter anderem geheiratet. Glückwunsch dazu nochmal.
2: Dankeschön.
0: Dann kam im Januar dein neues Album raus. Hast du kurz Zeit, logischerweise direkt Platz 1 der Charts. Auch dazu Glückwunsch.
2: Dankeschön.
0: Und jeder andere Musiker würde wahrscheinlich jetzt sagen, ja, passt. Also ich tue jetzt erstmal in Ruhe, bevor ich hier was Neues mache. Aber du hast schon den nächsten neuen Track rausgebracht mit dem geilen Titel U.

0: stehe auf sowas, ne? Ja, muss ich ehrlich sagen. Ich mag sowas. Also so eine Sommernummer irgendwie, aber auch ein Liebessong. Ist das eine Liebeserklärung an deine Frau?
1: Ist natürlich, also erstmal Dankeschön, dass ihr die Songs so mögt und dass irgendwie den Sommer und vor allem den Liebe zum Sommer vor allem irgendwie so ein bisschen widerspiegelt und den Liebe zu Sommertouren. Aber klar, bei mir sind natürlich die Songs immer Geschichten über meine persönlichen Beziehungen und von daher ja, bin ich froh, dass sie endlich draußen sind.
2: Hören wir ja wahrscheinlich auch auf deiner Tour, oder? Den Song?
1: Dann ja, jetzt? Ja, spiele ich mal live. Mhm. Ist immer ganz verrückt, weil ich am Anfang der Tour war der Song noch nicht draußen. Das heißt, ich musste nicht so darauf achten, wie der Text ist. Ja. Ich konnte ihn auch am Anfang noch nicht so richtig. Ich habe mal die zweite Strophe als erste gesungen, die erste, zweite, das hat keinen interessiert und jetzt der Song draußen, jetzt muss ich richtig immer nachdenken, weil ich das sonst wirklich nicht so ernst genommen habe. Okay. Erste Strophe ist jetzt wirklich ist die, zweite Strophe ist die, weil die Leute jetzt den Text kennen, besser als ich.
2: Du warst ja jetzt gerade am Freitag in der Zitadelle Spandau live, dann sehen wir dich nächstes Jahr wieder in der Uber Arena im November 27.
1: Ja.
2: Wie ist denn das so, ist es tatsächlich so, dass sich die Crowd in verschiedenen Städten so unterscheidet?

0: leidet? Also woran würdest du jetzt merken, ich spiele in Berlin wahrscheinlich, weil hier fühlt es sich so und so an.
1: Oh, das ist immer schwierig. Das fragt wahrscheinlich jeden, ne? Und
2: wir vergleichen jetzt die Antworten.
1: Genau. Und jeder sagt natürlich, dass Berlin das Tollste ist. Nein, ich glaube, also ich finde das gar nicht so extrem jedes Mal, wenn ich irgendwie Konzerte spiele. Klar, ich merke natürlich meine Heimat, wenn ich jetzt irgendwie im Norden spiele, dass da viele Familie und Freunde und so sind. Und man merkt natürlich ganz krass den Unterschied zwischen dörflichen Regionen, wo nicht ganz so viele Konzerte stattfinden im Jahr, wie dann in Hauptstädten, wo, ich glaube, hier ist ja U-Arena ist wahrscheinlich jeden Abend irgendwie eine Show, eine Veranstaltung und den ersten Konzertreihen daneben auch. Also man merkt schon, dass das manchmal so oft in der dörflichen Region die Leute am Anfang so ein bisschen euphorischer sind und sich mehr darauf freuen, weil es halt so rar ist. Aber ich glaube jetzt so während der Show merke ich da glaube ich keinen großen Unterschied. Also ich bin immer froh, dass alle mit einem Grinsen nach Hause gehen, egal in welcher Stadt ich spiele.
0: Okay.
2: Du bist in deinem Leben schon 20 Mal umgezogen, habe ich irgendwo gelesen. Also offensichtlich ist das für dich nichts Neues. Ich mag umziehen gar nicht, um ehrlich zu sein. Und du hast glaube ich auch mal in Berlin gewohnt.
1: Ja.
2: Was sind denn so deine Food-Hotspots? Und vielleicht auch Party-Spots, wo du immer vorbeischauen musst, wenn du bei uns in der City bist. Hast du so ein paar?
1: Ich mache ja tatsächlich gar keine Party. Also ich gehe jetzt nicht in einen Club oder sowas, sondern ich gehe dann immer in irgendeine Eckkneipe oder setze mich draußen auf irgendeine Parkbank oder so. Oder war jetzt letztes Mal, als ich hier war, war ich in diesem, ich glaube, der ist relativ neu, der Biergarten da. Da ist so ein Fitnessstudio, John Reed da oben, so ein Augustiner-Biergarten.
2: Ja.
1: Da saß ich in der Sonne. Aber ich bin hier jetzt Food-Hotspot. So Gott, ich habe in Mitte gewohnt und in Friedrichshain. Wo war ich denn essen?
2: Meckes.
1: Naja, ich bin ja immer, also ich glaube, dass ich im Jahr so 20 Tage zu Hause schlafe und den Rest bin ich halt unterwegs und in Hotels und im Bus. Und wenn ich nach Hause komme, komme ich nachts um 11, 12 oder sowas nach Hause und dann bestelle ich meistens irgendwas. Mhm. Das heißt, mein Hauptfoodspot oder wo ich hingehe, ist halt dann mein Wohnzimmer gewesen. Und das reicht für mich.
2: Finde ich voll sympathisch, um zu sagen. Ja.
0: Wenn man so auf Insta mal guckt, deine Shows, du hast ja unfassbar viel gefühlt so Pyro im Einsatz, oder? Das ist so ein Flammenwerfer hier, da explodiert's und da wummst es. Ist es so eine persönliche Leidenschaft von dir? Wünschst du dir das oder sagst du einfach, ach, macht mal?
1: Nein. Ich war immer ganz, ganz, also ich bin Fan davon, wenn es irgendwie irgendwo brennt oder Feuer kommt und Pyro kommt und Kometen kommen und Konfetti kommt und hab das immer seit den ersten Shows, auch wenn ich vor 100 Leuten gespielt habe, war das immer so mein wichtigster Aspekt, so Bühnenbild, immer zweite Stelle, aber Hauptsache es schießt und ballert viel. Okay. Und das suche ich mit meinem Pyrotechniker zusammen aus und gehe auch wirklich die Punkte durch, das vorkommen soll und legt da mal sehr viel Wert drauf. Ja. Weil ich das irgendwie, mir macht Spaß.
0: Ja.
1: Und ich finde, wenn ich irgendwie nach vorne gehe und weiß, jetzt kommt auf den Schlag dann auch irgendwie ein Konfetti-Schuss, oder dann freue ich mich umso mehr auf diesen Punkt. Und die Leute freuen sich ja meistens auch. Ja, also,
0: sieht gut aus.
1: Noch kein Beschwert, dass er Konfetti im Gesicht hatte.
2: Ich erwarte nichts anderes von einem Mann, der einen Song namens Feuerwerk geschrieben hat.
1: Das stimmt.
2: Also Vincent Weiß, du Gast bei uns in der Morgencrew. Und wenn du schon mal hier bist, wollen wir natürlich auch gleich was mit dir spielen. Ich verrate schon mal so viel, es könnte ein bisschen spicy werden. Das liegt aber an dir. Und nicht im kulinarischen Sinne.
1: Ich wollte gerade fragen.
2: Dazu mehr gleich.
1: Ich habe doch gerade gesagt, ich kenne die Essensbox nicht.
2: Mehr dazu gleich um 20 nach. 7.13 Uhr rüber zu Oliver Buchholz ins 104.6 RTL Verkehrslagezentrum. Olli, wie sieht's auf den Straßen aus heute Morgen?
3: Jan, ich habe gute Nachrichten. Aktuell kommt man richtig gut durch. Die Staus halten sich alle unter 10 Minuten. Am längsten steht man nach wie vor auf dem Stadtring 100 in Richtung BER. Kurz vorm Kreuz Schöneberg geht das Anstehen schon los. Jetzt sind es aktuell 8 Minuten. Für diese Tageszeit aber wirklich nichts Ungewöhnliches. Geblitzt wird aktuell auf der 115 in Höhe Stahnsdorf. Den hat Annika entdeckt. Dankeschön. In Marzahn auf der Bitterfelder Straße und auch noch in Charlottenburg auf der Bismarckstraße. Stau zum Blitzer, bitte an die 030 884 84110.
0: Und zum Wetter kurz. Sonne, ein paar Wölkchen, kein Regen heute, maximal 25 Grad.
2: Doch, Vincent Weiß zu Gast in der Morgencrew. Wir klären hier gleich mal, ob ein Star wie er noch Zeit für Sommerurlaub hat.
0: Genau.
2: Und vor allem viel wichtiger, wo?
0: Ja.
2: Also aufpassen, liebe Fans, 20 nach.
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0: 12 Minuten vor halb 8, 7.18 Uhr.
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0: Du hast die 104.6 RTL Morgencrew, Berlins und Brandenburgs lustigste Morgenshow. Mit mir Jan Lohan und Verena freut sich, denn heute ist endlich mal ein Kerl im Studio, der gut aussieht und gut singen kann.
1: Tja, da sagst du was.
0: Vincent Weiß bei uns, schönen guten Morgen.
2: Dankeschön. Hallo.
3: Guten Morgen, sehr guten Morgen.
0: Sag mal, machst du eigentlich sowas wie Sommerurlaub? Jetzt bist du ja gerade am Touren, du hast gesagt, du bist 20 Tage im Jahr zu Hause. Bleibt da noch Platz für Sommerurlaub?
3: Ja, ist ja die Tour für mich, ne? Also die Tour ist für mich so eine große Sommerreise und also jetzt nicht richtig Urlaub, ich muss natürlich arbeiten, aber ich sehe natürlich viele schöne Städte, das Wetter spielt bis jetzt schön mit, also im Sommer schaffe ich es leider nicht. Also ich werde wahrscheinlich irgendwann nächstes Jahr im Frühjahr das nächste Urlaub machen.
0: Und wo geht's dann hin? Hast du schon eine Idee? Gibt's so Favorite Spots oder sagst du irgendwo?
3: Ja, im Winter gehe ich meistens gerne irgendwo hin, wo es warm ist und in die Sonne. Ich brauche am Anfang auch erstmal so ein paar Tage irgendwie das Meer, also irgendwo an Ozean, aber ich weiß noch überhaupt nicht wo. Ich mache das meistens auch immer so 3-4 Wochen vorher, dass ich irgendwie buche spontan, weil ich dann auch genau weiß, okay, jetzt habe ich einen Spot, der frei ist, wo ich mir jetzt nichts reinblocke und dann fahre ich los. Weil wenn ich jetzt was buche, dann kommt da eh irgendeine Anfrage für irgendwas noch und dann muss ich das stornieren und deswegen mache ich das mal relativ spontan.
0: Klassiker. Du hast gesagt, Tour ist für dich Urlaub. Da müssen wir jetzt kurz Klammern drum setzen. Mit Urlaub ist gerade heute bei uns morgens nichts. Wir haben ein Quiz mit dir vor. Mhm. Und das Schöne daran ist, du allein entscheidest, welche Fragen du bekommst.
1: Ja, aber der Haken an der Sache ist, also es sind nur einige entspannte Fragen dabei und die anderen, die sind doch so ein bisschen spicy eventuell. Müssen wir mal gucken, was da gleich passiert.
0: Wir spielen Vincent Weiß oder Schwarz.
3: Ja.
0: Um kurz nach halb. Wird lustig.
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5: 7.22 Uhr. Ich bin Jan Seifert. Guten Morgen. Neue Enthüllungen zum tödlichen Anschlag auf den CSD. Die Polizei hatte den mutmaßlichen Täter in der Stunde vor der Tat überwacht und sogar gefilmt. Das berichten SZ, NDR und WDR. Mehr aus der Nachrichtenredaktion.
6: Eine Kamera des LKA hat den 21-Jährigen noch um kurz vor 21 Uhr aufgezeichnet, als er sein Haus verließ. Kurz danach ist ein weißer Transporter in eine Menschenmenge gefahren. Mindestens eine Frau ist gestorben. 29 Menschen wurden zum Teil schwer verletzt. Der Täter war wegen Vorbereitung einer schweren staatsgefährdenden Straftat vorbestraft, aber auf freiem Fuß.
5: Forschung statt Flughafen. Auf dem Gelände des ehemaligen Terminals A in Tegel ist der feierliche erste Spatenstich fürs neue Lehr- und Begegnungszentrum der Berliner Hochschule für Technik gesetzt worden. Mehr von Michael Bottlick.
7: Das alte Terminal wird zur Hochschule, genauer gesagt zum neuen Campus der Berliner Hochschule für Technik. Auf rund 25.000 Quadratmetern entstehen Hörsäle, Forschungsflächen und sogar ein Gewächshaus für Pflanzen- und Klimaexperimente. Platz soll es für 2.500 Studierende geben. Die Eröffnung ist um 2030 geplant. Das denkmalgeschützte Gebäude bleibt dabei weitgehend erhalten, inklusive der markanten bunten Orientierungstürme.
5: Die Feuerwehr rückt ab. Der neueste Waldbrand auf dem Truppenübungsplatz bei Jüterbog in Brandenburg ist gelöscht. Das Feuer war aber deutlich kleiner als das zuletzt im Mai. Unterdessen hilft Deutschland jetzt auch bei den großen Waldbränden in Frankreich. Rachel Sommer in Bordeaux.
8: Schon jetzt ist das Ausmaß des Feuers westlich von Bordeaux beispiellos und die Behörden fürchten, dass das Schlimmste noch nicht vorbei ist. Ab heute schnellen die Temperaturen wieder in die Höhe und die trockene Hitze könnte das Feuer weiter anfachen. Um zu verhindern, dass die Flammen noch weiter um sich greifen, haben die Einsatzkräfte unzählige Schneisen in den Wald gerodet. Mehr als 4000 Feuerwehrleute und Soldaten sind in der Region im Einsatz. Wann die Urlauber und die evakuierten Anwohner zurück nach Hause können, ist noch unklar.
5: Bringt das die Wende in den beiden großen Kriegen dieser Welt? US-Präsident Trump trifft heute Israels Ministerpräsidenten Netanyahu in Washington. Zuletzt gab es schlechte Stimmung zwischen den beiden. Diesmal soll es um den Iran-Krieg gehen. Und noch ein Treffen ist geplant. Trump will Ukraines Präsident Zelensky im Weißen Haus empfangen. Im besten Fall könnten beide Kriege mit einmal beendet werden. Trump steht unter Druck. Im Herbst sind Zwischenwahlen in den USA. 104.6 RTL. 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
0: 7 Uhr und 25 Minuten. Guten Morgen, ich bin Oliver Buchholz, live aus dem 104.6 RTL Verkehrslagezentrum. Seit gestern gibt es eine neue Baustelle, die man sich auf jeden Fall merken sollte. Die ist für alle, die aus Wannsee kommt, auf die 115 in Richtung Dreiknutetal wollen. Da muss man dank einer neuen Baustelle in den kommenden Monaten auf jeden Fall mehr Zeit mitbringen. Warum? Man kommt über die B1 im Kreuz Zehlendorf nicht mehr auf die 115 in Richtung Dreiknutetal. Die Zufahrt ist hier komplett gesperrt. Die Umleitung führt über die Gegenrichtung der der 115 heißt erstmal Richtung Berlin bis Hüttenweg fahren und dann dort wenden. Und diese Sperrung, die bleibt auch noch ein bisschen, ganz genau noch bis zum 9. Oktober. Geblitzt wird aktuell auf der 111 in Höhe der Holzhauser Straße, hat Marion entdeckt, Dankeschön. Dann weiter noch auf der 1140 Höhe Diedersdorf und auch noch auf der 115 in Höhe Starnsdorf. Staus und Blitzer bitte an die 030 884 8410. 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
1: Guten Morgen, 14 Grad, Sonne und ein paar Wolken heute, kein Regen, 25 Grad werden es höchstens. So, und ab morgen legt dann wieder die ganz große Hitze los, bis zu 32 Grad, nur Sonnenschein, Donnerstag sogar bis zu 37 Grad, danach dann aber direkt wieder etwas kühler.
2: Hotter Berlin, ja, könnte man sagen. Aber echt. Vincent Weiß übrigens im Morgencrew-Studio, gleich mit der einmaligen Chance, selber zu entscheiden, wie spicy unsere Interviewfragen werden. Und ich glaube, Vincent, du unterschätzt noch ein bisschen, auf was du dich da eingelassen hast. Get ready, kurz nachher.

0: Justin Timberlake, Can't Stop the Feeling. Wir haben es 7.33 Uhr, kurz nach halb acht. Hier ist die 104.6 RTL Morgen Crew. Vincent Weiß heute Morgen bei uns. Der wird uns gleich auch noch spicy Fragen beantworten.
1: Genau.
0: Ist wahrscheinlich genau deswegen auch gerade nochmal schnell aufs Klo gerannt. Währenddessen hat er eine Sprachnachricht bekommen.
2: Ja. Jan am Morgen vertreibt es quasi Kummer und Sorgen. Jan hat nicht nur eine tolle Stimme, er ist positiv, er ist motiviert, er ist lustig und genau das braucht man eigentlich am Morgen. Und in Kombi mit Verena gibt es eigentlich nichts Besseres als Jan und die Morgencrew.
0: Grüße nach Wilmersdorf. Dankeschön.

0: Hier ist die 104.6 RTL Morgencrew, Berlins und Brandenburgs lustigste Morgenshow. Wir haben es kurz nach 19:30. Starbesuch haben wir heute Morgen auch. Vincent Weiß bei uns im Studio. Schönen guten Morgen.
1: Schönen guten Morgen.
0: Und damit wir alle so ein bisschen auftauen und vor allem wach werden, haben wir ein Spiel mit dir vor.
2: Vincent Weiß oder Schwarz?
3: Vincent Weiß oder Schwarz?
0: Ich kann mir vorstellen, Gags auf deinen Namen hast du schon den einen oder anderen gehört.
1: Ah ja, die letzten 10 Jahre war da einiges dabei, muss ich sagen.
0: Ist okay für dich, oder sollen wir das Spiel lieber umbenennen?
1: Nein, ist okay. Vor allem, wenn man sich so einen schönen Jingle noch baut. Ne? Also das passiert nämlich selten.
4: Also wir haben jetzt hier für dich, wie in der alten TV-Quiz-Show, geh aufs Ganze, ein paar Umschläge, weiße und schwarze. Mhm. Und in den weißen sind vielleicht eher so die Easy-Fragen und in den anderen sind ein paar Spicy-Fragen. Also du kannst dich selber entscheiden, was du wählst und was du beantworten möchtest.
1: Ja. Nehme ich zum Wachwerden erstmal eine schwarze.
0: Willst du mit der schwarzen direkt anfangen?
1: Ich bin eigentlich immer
0: knackige
1: eher so
0: Frage.
1: Genau, schwarzen Kaffee, zack, bumm.
0: Gebe ich sie dir rüber. Na, das ist ja easy. Ich hatte ein bisschen Sorge, dass du dreimal weiß nimmst, aber das ist doch perfekt.
1: Also ich habe es noch nicht aufgeklappt, hier steht Mark Forster. Es ist doch nicht für mich.
0: Doch. Ich glaube, ich weiß, in welche Richtung es geht. Also die spicy Frage Nummer 1.
1: Ach du Scheiße. Kiss, Mary, Kill. Mark Forster, Johannes Oerling und Tim Bensko.
0: Oh. Also einen heiraten, einen küssen, einen über die Klippe werfen, sag ich mal.
1: Okay. Dann küsse ich Mark Forster.
0: Aha.
1: Dann heirate ich Tim Bensko. Und ich schmeiß Johannes Oerding über die Klippe.
0: Was hat er das letzte Mal? Seit wann hat er dir nicht geantwortet auf WhatsApp?
1: Ach, das, gestern
0: oder so. Oh.
1: Nein, also ich habe mit Erling natürlich eine riesengroße Beziehung und wenn ich ihn von der Klippe schmeiße, dann kann ich wenigstens hinterher springen und ihn wieder retten und dann können wir ein neues Album zusammen machen.
0: Stark.
4: Guter Plan.
0: Outsmarted. Alright, 2 Fragen darfst du noch beantworten. Wieder die Frage, willst du eine weiße oder einen schwarzen Umschlag?
1: Gib mir nochmal eine schwarze.
0: Ja, sehr schön.
1: Komm.
0: Die Ambition gefällt mir.
1: Nicht, dass die weißen da sind, das sind Fragen, die Leute schon von mir beantwortet haben. Also. Wo hast du schon mal deinen Promi-Status benutzt, um dir einen Vorteil zu ergattern, was du heute vielleicht auch bereust? Gott, bereuen?
0: Macht man das? So, ja, wahrscheinlich, ne? Geht man so in ein Restaurant, sagt so, hey, also Tisch am Fenster?
1: Nee, also ich bin ja immer, also ich sage immer den Leuten von wegen, dass ich keine Extrabehandlung haben möchte und die sollen mich alle behandeln wie ein ganz normaler Mensch, weil ich dann ja auch, weil ich möchte anderen auch behandeln wie ein ganz normaler Mensch und dann fühlt man sich auch viel wohler. Das Problem ist, dass die anderen das automatisch machen.
4: Ja,
1: das heißt, wenn ich in ein Restaurant komme und dann einen Tisch reserviere und dann sage ich, hey, ich bin ein bisschen weiß, oh, der Musiker, ich sehe, genau. Und auf einmal sitze ich halt irgendwie in einem guten Tisch und auf einmal ist doch ein Platz da, obwohl die ausgebucht waren und so. Also das mache ich gar nicht proaktiv, so von wegen, hey, ich bin Vincent Weiß, mach mir den Tisch klar, sondern hey, ich hätte einen Tisch, Vincent Weiß, ach krass, okay, ja, dann machen wir das klar. Also ich habe das noch nie so wirklich ausgenutzt, nee. Mit Oerding mal, tatsächlich.
0: Ja. Jetzt nicht geschafft. Der Mann wurde gerade über die Klippe geworfen.
1: Stimmt, den gibt's ja gar nicht mehr. Die Klippe. Nee, aber wir waren mal sehr, sehr betrunken in Hamburg unterwegs und haben da eine Kneipentour gemacht und dann sind wir auch in den Club nicht reingekommen, weil da eine Riesenschlange war und dann mussten wir auch als Johannes Oerding und Vincent Weiß dann mal zur Tür gegangen und gefragt, ob die noch einen Platz hätten. Aber ich glaube, wir waren auch, es war nachts um 2, man hat uns, glaube ich, kaum noch verstanden, als wir vor der Tür standen. Also, weil wenn ich mit Oerding irgendwo in der Kneipe bin, dann ist das schon so, dass wir nicht ein Bier trinken, sondern alle, die wir können. Und dann wollen wir auch, wenn wir wissen, bis wir nach Hause gehen, sagen, ach komm, wir gehen noch einmal weiter. Komm, wir gehen noch weiter, schaffen das, ja.
0: Aber seid ihr reingekommen?
1: Nee. Sind tatsächlich nicht reingekommen. Ich hätte uns aber auch nicht reingelassen.
0: Wie geil. Alright, letzte Frage. Jetzt haben wir 3 weiße, einen schwarzen Umschlag.
1: Such dir einen aus.
0: Ja, wir müssen den schwarzen nehmen, Verena, oder?
4: Ich schon, ja.
0: Na komm, nimm den schwarzen. Ich finde das sehr sympathisch, dass du alle 3 spicy Fragen genommen hast, finde ich gut.
1: Bei welchem Star sagst du, nee, danke, dem muss ich nicht mehr begegnen?
0: Oh Gott. Dem Türsteher in Hamburg erstmal, wa?
4: Und ja. Johannes Oerding.
1: Und Johannes Oerding. Dann komme ich wieder rein. Bei welchem Star sagst du nicht danke? Also ich finde das ja total beeindruckend, dass ich kenne das in anderen Genres, so wenn man jetzt in den Hip-Hop-Bereich guckt, so, dass ja sicher Leute wirklich offensichtlich nicht mögen und so. Und ich finde das fast schon ein bisschen schade, dass es das im Pop-Bereich nicht gibt, ja, weil im Pop-Bereich sind wir irgendwie alle Freunde. Es gibt halt so diese Diss-Tracks nicht, es gibt diese Social-Media-Beefs nicht, es gibt also, zumindest habe ich das noch nicht mitbekommen und zumindest habe ich das mit keinem. Und ich wollte das nochmal anzetteln. Ich dachte, wie cool wäre das, wenn es auch so, wenn es so Battle-Pop geben würde, weißt du so? Also,
0: das ist cool, ja, so Freestyle-Battle-Pop.
1: Genau, und dann gibt es so in schön gesungene Melodien, den einen oder anderen Diss-Spruch und sowas, aber ist natürlich auch ein bisschen, also ich stelle, ja. Dazu muss aber Beef geben, dazu muss man halt natürlich auf so eine Frage wie, wenn ich nicht mehr begegne, dann doch auch irgendeine Antwort kommen, weil ich finde, dass in meinem Bereich, also in meinem Genre, ich bis jetzt alle, die ich getroffen habe, sehr nett von und wir alle irgendwie unsere Handynummer haben und alle können sich anrufen und schreiben, das ist wirklich also eine sehr harmonische, zumindest sage ich nicht, dass nachher fragt ihr das Johannes und Tim Benz, komm mal quasi, der so, Vincent ist so ein Arschloch und so, nein. Ich glaube, dass wir alle sehr, sehr, sehr schlimm miteinander umgehen. Aber ich hab echt, ich überlege gerade so bei Fernsehshows und so, es gibt natürlich schon ein paar Leute, die halt irgendwie mehr Star sind als ich, würde ich mal sagen, die irgendwie mit Sekus rumlaufen und die man nicht ansprechen darf und so, aber mit denen bin ich dann noch nie begegnet, von daher habe ich mit denen auch noch kein Wort gewechselt. Wüsste ich nicht. Ich finde alle in meinem Popbereich sehr, sehr, sehr angenehm, muss ich sagen.
0: Du hättest jetzt die Möglichkeit.
1: Battle Pop steht an.
0: Ich wollte gerade sagen, du hättest jetzt die Möglichkeit, den ersten Punkt zu zünden. Johannes Oerding. So. Ich freue mich auch mehr. Ja. Vincent, al Chapeau. Alle drei schwarzen Fragen beantwortet, ja, cool. Und zu meiner vollsten Zufriedenheit. Vielen Dank dafür. Also,
1: gerne.
0: Zu Besuch heute Morgen Vincent Weiß in der 104.6 RTL Morgencrew. Jetzt haben wir 7.43 Uhr, schauen rüber ins 104.6 RTL Verkehrslagezentrum. Olli, was hast du für uns?
5: Jan, ich habe zwei neue Kraneinsätze, die uns heute Morgen ganz frisch reingemeldet wurden. Der erste steht in Kreuzberg auf der Kochstraße. Zwischen der Friedrichstraße und der Wilhelmstraße gibt es in beiden Richtungen eine Vollsperrung. Aber hier die guten Nachrichten, heute Abend 18 Uhr wird die Vollsperrung aufgehoben, dann kommt man dort wieder ordentlich durch. Und dann gibt es noch einen in Hermsdorf, der steht auf der Tegeler Straße, zwischen der Berliner Straße und der Wickhofstraße, auch in beiden Richtungen alles dicht. Das dauert auch noch ein klein bisschen länger, ganz genau noch bis übermorgen 19 Uhr. Geblitzt wird aktuell in Charlottenburg auf der Bismarckstraße, den hat Peter entdeckt, Dankeschön, auf der 115 in Höhe Stahnsdorf und in Marzahn auf der Bitterfelder Straße. Staus und Blitzer, bitte an die 030 884 84110.
4: Und zum Wetter noch kurz, angenehme 25 Grad heute, es bleibt trocken und es scheint viel die Sonne.
0: Grüße übrigens nach Köpenick heute Morgen, genieße jetzt nochmal die staufreie Bahnhofstraße. Neue Baustelle kommt, wann es losgeht und wie heftig es wird, gleich in RTL aktuell um 10 vor.

0: 10 vor 8 ist es.
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2: Dienstagmorgen, Zeit für einen neuen Songverhörer.
0: Ja, und wir haben eine Mail bekommen von Ricarda aus Friedrichshain. Mhm. Hi Morgen Crew, hört euch bitte mal Milo's Crazy for You ganz genau an. Man kann nicht anders, als bei ungefähr 35 Sekunden Kuckucksnest zu hören.
2: Kuckucksnest? Mhm. Okay, also das hier ist der Song.
0: Okay, und jetzt checken wir mal bei 35 Sekunden Kuckucksnest.
2: Der singt das ja wirklich.
0: Krass, mach's nochmal.
2: Das Kuckucksnest.
0: Das gibt's ja nicht.
2: Das ist ja einer meiner Lieblingsabfolger.
0: Ja, voll gut.
2: Ricarda, vielen Dank
0: Dankeschön.
2: Für die Mail.
0: Wenn du auch eine deutsche Stelle irgendwo hörst, dann schick sie uns. Kannst du per Mail machen, so wie Ricarda, oder einfach eine WhatsApp 030 884
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3: 7.51 Uhr, ich bin Jan Seifert. Guten Morgen. Blumenmeer und Kerzenlicht. Wieder haben hunderte Menschen hier in Berlin am Brandenburger Tor ihre Anteilnahme an der CSD-Tragödie ausgedrückt. Auch in Potsdam gab es eine Kundgebung. Unterdessen wächst der Druck auf die Politik, dass Gefährder immer noch zu lasch bestraft werden. Fiona Reinhardt.
4: Es sei inakzeptabel, dass bei erwachsenen Gefährdern das Jugendstrafrecht angewandt wird, so Innenminister Dobrindt. Genau das war bei dem mutmaßlichen Täter vor einigen Monaten passiert. Dobrindt sprach sich außerdem für einen verstärkten Einsatz von elektronischen Fußfesseln aus und es müsse eine bundesweit einheitliche Regelung zur Präventivhaft für Gefährder geben. Wer als Gefährder gilt, hängt häufig vom Einzelfall ab, erklärt das Bundeskriminalamt. Daher würden die Zahlen schwanken. Das BKA betrachtet aktuell rund 485 Menschen als Gefährder, der Großteil davon aus dem islamistischen Spektrum.
3: Einmal mit Profis trainieren. Beim SC Sparta Lichtenberg läuft diese Woche ein Fußballtrainingscamp für Kids mit dem FC Barcelona. Der 29-fache spanische Meister und mehrfache Champions League-Sieger veranstaltet mit mehr als 100 Kindern und Jugendlichen Training mit eigenem Physiotherapeuten. Für die 5 Tage mussten Eltern tief in die Tasche greifen. 800 Euro plus Essen, Trinken und Trikots. Bringt das die Wende in den beiden großen Kriegen dieser Welt? US-Präsident Trump trifft heute Israels Ministerpräsidenten Netanyahu in Washington. Zuletzt gab es schlechte Stimmung zwischen den beiden. Diesmal soll es um den Iran-Krieg gehen. Und noch ein Treffen ist geplant. Trump will Ukraines Präsident Zelensky im Weißen Haus empfangen. Im besten Fall könnten beide Kriege mit einmal beendet werden. Trump steht unter Druck. Im Herbst sind Zwischenwahlen in den USA. Amazon will ins Mobilfunkgeschäft einsteigen. Wie die Financial Times meldet, plant der Versandriese, mehr als 5000 Satelliten ins All zu schicken, um flächendeckendes Handynetz aufzubauen. Das wäre direkte Konkurrenz zu Starlink von Elon Musk. Ziel laut Amazon, dass vor allem abgelegene Regionen einen Anschluss bekommen. In Köpenick wird ab übernächstem Montag die Bahnhofstraße für 3 Wochen komplett gesperrt, auch für Fußgänger. Warum, weiß Christian Hoffmann.
5: Die Deutsche Bahn sperrt die Straße vom 10. bis zum 31. August, um 2 Behelfsbrücken abzubauen. Wer zu Fuß zum S-Bahnhof will, muss zwischen dem 14. und 22. August besonders aufpassen. In diesem Zeitraum entfällt der direkte Zugang zum Bahnhofsgebäude. Fußgänger werden durch einen Schutztunnel geführt und erreichen den Bahnsteig nur noch von der Nordseite über den Stellingdamm. Schon ab nächste Woche gelten am östlichen Ende der Straße am Bahndamm Halteverbote. Dort richtet die Bahn eine provisorische Bushaltestelle ein.
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6: 7.54 Uhr, guten Morgen, ich bin Oliver Buchholz, live aus dem 104.6 RTL Verkehrslagezentrum. Ja, auf der Bahnhofstraße, da läuft's noch gut, dafür gibt's jetzt aber eine wichtige Meldung von der A13. Achtung, da wurden uns nämlich Reifenteile gemeldet. Das Ganze auf der A13 in Richtung Dresden, zwischen Rago und Mittenwalde auf der mittleren und linken Spur. Achtung, Reifenteile auf der A13 Richtung Dresden, zwischen Rago und Mittenwalde auf der mittleren und linken Spur. Die Polizei hat schon alle Infos bekommen, die machen sich auf den Weg, das Ganze wegzuräumen. Aber in diesem Bereich bitte unbedingt vorsichtig fahren. Geblitzt wird aktuell auf der 111 in Höhe der Holzhauser Straße, hat Marion entdeckt, Dankeschön, auf der L40 Höhe Diedersdorf und in Charlottenburg auf der Bismarckstraße. Staus und Blitzer, bitte an die 030 884 84110. 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
0: Guten Morgen, 15 Grad, mal Sonne, mal auch ein paar Wolken heute. Es regnet nicht, 25 Grad werden es höchstens. Morgen startet dann der Hochsommer wieder komplett durch. 32 Grad, nur Sonnenschein, Donnerstag sogar 37 Grad. Danach wird aber wieder etwas entspannter.
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10: Jetzt 7:57 Uhr. Schönen guten Morgen. Ach.

0: Wir haben es kurz nach 8 in Berlin, Berlin und Brandenburg. Hier ist die 104.6 RTL Morgencrew.
1: Guten Morgen.
0: Berlins und Brandenburgs lustigste Morgenshow. Neu mit mir, Jan Lohan. 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
1: Genau.
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1: Sven Möller aus Teltow. Tickets für Mario Barth hast du dir ausgesucht am 11. Dezember im Tempodrom.
0: Auch eine gute Idee. Also Sven, wenn du deinen Namen gehört hast, dann jetzt anrufen.
1: Jo,
0: und die Tickets gehören dir. 030 884 8484.

0: Guten Morgen, 8.04 Uhr.
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0: Pink und Trustfall, 8.08 Uhr. Hier ist die 104.6 RTL Morgencrew.
1: Guten Morgen.
0: Berlin und Brandenburgs lustigste Morgenshow. Hallo. Neu mit mir, Jan Lohan. Heute an Tag Nummer 19 der Sommerferien in Berlin und Brandenburg. Ja. Das dürfte wahrscheinlich so ungefähr der Tag sein, an dem man dann alles aus dem Geschichtsunterricht wieder vergessen hat. Ja, nachvollziehbar, ne? Nach 3 Wochen ist
1: total.
0: Das dann irgendwann auch relativ langweilig.
1: Genau.
0: Ganz genau deswegen, und bevor deine Kids vor lauter Verzweiflung zu lernen anfangen, wäre ja auch keiner in den Ferien, Zeit für ein paar coole Ferientipps. Denn heute ist einiges los bei uns in der City.
1: Mhm.
0: Allen voran das Family Open Air auf der Insel der Jugend in Treptow. Das ist diese kleine Insel zwischen Treptower Park und Spreepark, auf der steht das Kulturhaus, und die veranstalten heute von 16 bis 19 Uhr ein großes Familienfest.
1: Ja, und Wetter ist natürlich top für sowas, ne? So 25 Grad, Sonnenschein, kein Regen. Es gibt da Spiele draußen und Mitmachaktionen, einen Piratenspielplatz zum Beispiel dazu, Snacks, Eis und natürlich ganz viel Live-Musik und sogar DJs. Und alles findet statt bei familienfreundlicher Lautstärke.
0: Ich glaube nicht, dass den Kids die Lautstärke irgendwas ausmacht. Die kennen das ja aus der Kita.
1: Ja, ist richtig.
0: Also Eintritt 5 Euro für Kinder, 15 für Erwachsene, und alle Infos gibt's auf inselberlin.de.
1: Oder du gehst mit deinen Kids ins Museum für Kommunikation in Mitte. Da gibt's ab heute wieder tolle Workshops, die so altersgerecht aufgeteilt sind. Immer um 14 Uhr zum Beispiel für 5- bis 8-Jährige. Da wird toll gebastelt. Heute zum Beispiel sind Freundschaftsbänder dran.
0: Schön
1: für Nachwuchs-50s, finde ich.
0: Und nachmittags ab 3:30 sind dann die älteren Kids dran, von 9 bis 12. Für die gibt's heute den Workshop Sieht aus wie echt, die Fälscherwerkstatt. Also für Briefmarken und Geldscheine.
1: Ach, das cool. Klingt spannend, ja, finde ich auch.
0: Danach brauchen die Kids dann wahrscheinlich auch keine Taschengeld. Erhöhung mehr. Also alle Infos unter mfk-berlin.de. Der Eintritt ins Museum und zu den Workshops ist für Kinder übrigens frei. Da fällt dann nur der Materialbeitrag von 3 Euro an.
1: Sehr gut.
0: Aber ich glaube, die hat man ja sofort wieder raus, wenn man weiß, wie Geld machen geht.
1: Eben.
0: Tolle Ferienbeschäftigung.
2: Okay, dann das oder iPad.
0: Wir haben es jetzt 10 nach 8. Rüber zu Oliver Buchholz ins 104.6 RTL Verkehrslagezentrum. Olli, wie kommt man aktuell durch?
3: Jan, wir checken mal die 3 längsten Staus aktuell. Auf der 1 der Stadtring 100 in Richtung BER. Da hat man jetzt als erster Stau heute die 10-Minuten-Marke geknackt. Die Passierdauer liegt bei 11 Minuten.

0: Minuten. Auf Platz 2 die Gegenrichtung der Stadtring 100 Richtung Tegel. In Höhe der Detmolder Straße sind wir bei 9 Minuten Passierdauer. Und Platz 3 die Bronzemedaille geht heute Morgen nach Schöneberg zum Sachsendamm. Die Auffahrt zur 100 im Kreuz Schöneberg. Bis man hier auf die 100 raufkommt, dauert es tatsächlich knapp 6 Minuten. Geblitzt wurde aktuell in Mahlsdorf auf dem Wilhelmsmühlenweg. Ganz frisch reingemeldet von Dirk. Dankeschön und einen schönen Start an den Dienstag. Und noch auf der 111 in Höhe Holzhauser Straße. Staus zum Blitzer, bitte an die 030 884 84110.
1: Und kurz zum Wetter noch. Viel Sonne, paar schönen Wetterwolken und bis zu 25 Grad.
2: Der könnte gleich bei mir zu Hause weitermachen. Die S-Bahn will sich einen neuen XXL-Staubsauger zulegen. Wo damit dann gesaugt werden soll? Nicht bei mir zu Hause. Das hörst du gleich in RTL aktuell um 20 nach.
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0: Es ist 8.15 Uhr, Viertel neun. Guten Morgen.
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0: Uhr, hier ist 104.6 RTL. Du hörst die Morgencrew am Dienstag. Hoher Besuch heute in Lichtenberg. Auf dem Paul-Kalkbrenner Sportfeld veranstaltet nämlich der FC Barcelona.
1: What?
0: Ein einwöchiges Trainingscamp für Kinder und Jugendliche.
1: Wie krass.
0: Der echte FC Barcelona.
1: Gibt's doch gar nicht.
0: Pass auf, jetzt kommt allerdings das Manko. Teilnahmegebühr 900 Euro.
1: Boah, sag mal.
0: Ich hoffe, da ist dann irgendwie, weiß ich nicht, Trikots, Autogramm von Lamine Yamal, alles mit dabei.
1: Naja, trotzdem.
0: Das ist teuer, Mama mia.
1: Echt, ey.

0: Love it. Baby Rexha und Faithless. New Religion. Die besten neuen Hits. Du hörst
1: Guten
0: die 104.6 RTL Morgen Crew. Zeit für unsere Trends. Und oh, ja. Die sind mal wieder brandheiß.
1: Stimmt, es ist nämlich wieder soweit. Susanne Daubner von der Tagesschau verkündet die Endauswahl der Jugendwörter des Jahres. Ganz frisch vor wenigen Minuten gepostet.
2: 6-7. Crash out. Digger. Gute Käse. Macker.
0: Was?
2: Peak. Ragebait. Schere. Super. Du bist gut genug.
0: Das ist ja gut.
1: Ist das toll, oder? Also, wir können davon ausgehen, dieses Video geht wieder mal viral. Abstimmen kann man jetzt auf jugendwort.de. Jan Brichtmeier, komm zusammen.
0: Das ist ja genial. Darf ich das nochmal kurz hören?
1: Ja, bitte gerne.
2: Du bist gut genug.
3: 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Gleich 8.23 Uhr, ich bin Jan Seifert. Guten Morgen. Blumenmeer und Kerzenlicht. Wieder haben tausende Menschen deutschlandweit ihre Anteilnahme an der CSD-Tragödie von Berlin ausgedrückt. Unterdessen wächst der Druck auf die Politik, dass Gefährder noch zu lasch bestraft werden. Zuletzt wurde ja bekannt, dass der mutmaßliche Attentäter von Berlin bis zuletzt kameraüberwacht wurde, auch als er am Samstagabend sein Haus verließ und in den weißen Transporter stieg, mit dem er die Tat beging. Damit Berlin sauberer wird, die S-Bahn ist gerade dabei, sich einen neuen Gleisstaubsauger anzuschaffen. Der soll Kippen, Zettel, Flaschendeckel und alles, was sonst noch zwischen den Schienen landet, wegsaugen. Mehr von Michael Bottlick.
4: Müll im Gleis wird ein echtes Problem. Der blockiert nämlich Weichen, beschädigt Züge und Kippen sorgen für Brände und damit auch für Verspätungen. Der Gleisstaubsauger wird gerade entwickelt, sagte eine S-Bahn-Sprecherin der Morgenpost. Die Entscheidung, wer den Zuschlag bekommt, stehe kurz bevor. Die neue Maschine soll dann in Containern auf einem Güterzug angebracht werden und zwischen 1.30 Uhr und 4 Uhr nachts zum Einsatz kommen. Ein Münchner Gleisreiniger namens Schlucki hatte keine Zulassung für Berlin bekommen.
3: E-Scooter boomen in Deutschland. Wer sich einen kaufen statt leihen will, für den hat der ADAC getestet. 7 von 10 Modellen sind mit gut bewertet worden. Mehr aus der Nachrichtenredaktion.
5: Testsieger ist der Segway Ninebot. 2 Modelle sind auch durchgefallen. Bei beiden ist im Belastungstest der Lenker gebrochen. Der Club hat allerdings mit höheren Lasten getestet als vorgeschrieben. Positiv, alle Scooter sind bereits mit Blinker ausgestattet. Das wird ab nächstem Jahr Pflicht. Wichtiger Hinweis für die Planung, die Reichweiten, die in der Bedienungsanleitung stehen, sind oft deutlich optimistischer angegeben als in der Realität, so der ADAC.
3: Sich einfach mal selbst verwöhnen. Viele kaufen gerne Geschenke für sich selbst und geben laut aktueller Umfrage dafür bis zu 2000 Euro pro Jahr aus. Thomas Brockt.
6: Als Selbstgeschenke gelten Dinge, Erlebnisse oder Dienstleistungen, die Menschen ganz bewusst für die eigenen Bedürfnisse kaufen. Also keine Alltagskäufe, die sowieso nötig sind. Früher war das eher verpönt, inzwischen ist es selbstverständlich. Besonders beliebt, um sich selbst zu belohnen oder einfach nur was zu gönnen, sind Kleidung, Reisen oder auch ein gutes Essen. Am spendabelsten sind dabei Menschen im Alter zwischen 29 und 44 und Männer geben durchschnittlich mehr für sich selbst aus als Frauen.
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0: 8 Uhr und 24 Minuten. Guten Morgen, ich bin Oliver Buchholz, live aus dem 104.6 RTL Verkehrslagezentrum. Wir schauen nach Tiergarten. Die Stauffenbergstraße ist jetzt zwischen der Sigismundstraße und dem Reichpietschufer voll gesperrt. Da laufen nämlich Tiefbauarbeiten und das Ganze noch bis zum 2. Oktober. Etwas länger dauert es aber in Charlottenburg. Da ist nämlich die Philippistraße gesperrt. Das Ganze Richtung der Saldernstraße zwischen der Sophie-Charlottenstraße und Saldernstraße beidseitig voll gesperrt. Und da müssen wir uns wirklich noch ein bisschen gedulden. Ganz genau noch bis zum 31. Oktober und dann werden dort auch wieder alle durchgelassen und dann gibt's dort freie Fahrt. Geblitzt wird aktuell auf der A24 Richtung Berlin. Hier haben wir mal wieder die Abstandsmessung Höhe Fair Berlin. Hat Micha frisch reingemeldet. Dankeschön. Und immer noch in Charlottenburg auf der Bismarckstraße. Staus und Blitzer bitte an die 030 884 84110. 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
1: RTL Wetter. Morgen, 15 Grad, schön sonnig heute, bleibt trocken, 25 Grad werden es höchstens. Da können wir nochmal gut durchatmen heute, weil morgen kommt wirklich der richtig krasse Hochsommer zurück. Viel Sonne bis zu 32 Grad, Donnerstag dann 37 Grad, der heißeste Tag der Woche. Und ab Freitag gehen die Temperaturen wieder etwas zurück.
7: Also Wetter, das zu den Sommerferien passt.
1: Ja,
7: apropos, der Bundeskanzler gibt dir Tipps für deine Sommerferien, zumindest hier bei uns. Eine Rambo-Zambo-Einmeldung vom Morgenschuh März, gleich um kurz nach halb.
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7: 8 Uhr und 28. Guten Morgen.

0: Nico Santos, Ray of Light. Kurz nach halb neun, hier ist die 104.6 RTL
1: Morgen.
0: Berlins und Brandenburgs lustigste Morgenshow. Verena, wir haben eine Nachricht aus Fürstenwalde bekommen.
1: Okay.
0: Vom Gerald.
1: Ah.
2: Guten Morgen, lieber Jan. Guten Morgen, liebe Morgencrew. Hier ist der Gerald aus Fürstenwalde. Ja, Jan, jetzt bist du schon einige Wochen da. Und ich muss sagen, du hast es bis hierhin super souverän gemeistert. Man merkt, dass du mit viel Herzblut dabei bist. Ich hoffe, du bleibst mit den gleichen Engagement dabei und ich freue mich auf jede Sendung von euch. Liebe Grüße aus Fürstenwalde.
0: Wow,
1: Dankeschön.
0: Gerald. Danke, die Grüße zurück.

0: Die besten neuen Hits. Kygo, Khalid und Griffin, Save My Love. Hier ist die 104.6 RTL Morgencrew. Berlins und Brandenburgs lustigste Morgenshow. Mit mir Jan Lohan und heute Morgen einem kleinen Quiz, Verena. Mhm. Hast du dir schon die Namen der neuen Bundesregierung gemerkt?
1: Oh.
0: Also neu ist ja tendenziell noch die alte, aber irgendwie komplett neu besetzt. Ja. Die Änderungen sind fast so viele wie bei Hertha. Ist schwer hinterherzukommen gerade.
1: Stimmt.
0: Also mal ein kurzer Überblick.
1: Okay.
0: Gucken wir, ob wir das gebacken kriegen. Mhm. Der bisherige Kanzleramtschef Thorsten Frey.
1: Ja.
0: Der wird jetzt Nachfolger von Jens Spahn.
1: Mhm.
0: Dafür wird Gesundheitsministerin Nina Wagen zur ersten weiblichen Kanzleramtschefin.
1: Jawohl.
0: Krass, dass das eigentlich so lange gedauert
1: hat. Hast du recht.
0: Und Nachfolger fürs Gesundheitsamt wird wiederum der bisherige CDU-Generalsekretär Carsten Linnemann.
1: Was wiederum ziemlich lustig ist, weil genau der vor ein paar Jahren noch gesagt hat, dass er sich für diesen Posten überhaupt nicht geeignet hält.
0: Stimmt. Ja, inzwischen scheinbar doch. Da hat er dann wohl nachgesehen, was man so verdient als Minister. Also das ist ein großes Pluspunkt. Meine größte Enttäuschung aber, sage ich ehrlich, bei diesem ganzen Personalkarussell, dass es keine einzige Position mit Jürgen Klopp gibt.
1: Ja Mensch.
0: Das ist ein Fehler, wenn du mich fragst.
1: Ja, glaube auch.
0: Naja, für welche wichtige Ansage der Kanzler gestern übrigens keine Zeit mehr hatte, hörst du jetzt.
2: Und jetzt Rambo Zambo eine Eilmeldung. Sie hören unseren Bundeskanzler.
3: Ja, meine Damen und Herren, ganz ehrlich, eine Fahrradtour ist auch für Sie leistbar. Ich fahre ein ganz einfaches, natürlich mit zusätzlicher Sicherheitstechnik ausgestattetes Modell. Mein Fahrrad hat ein erweitertes Schutzblech in Form einer klimatisierten Kabine, die wegen ihres enormen Gewichts natürlich durch einen Motor bewegt werden muss. Es ist quasi ein E-Bike, nur als Verbrenner, mit 4 Rädern und Chauffeur. In sehr jungen Jahren, als ich noch ein einfacher Aufsichtsratsvorsitzender der Tochtergesellschaft von BlackRock war, konnte ich noch selbst kräftig in die Pedale treten. Bei sonntäglichen Familienausflügen war ich meist schon am Ziel, Tage bevor meine Frau und unsere Töchter überhaupt losgefahren sind. Also, wenn Sie sich in Ihrem Alltag täglich abstrampeln, bekommen Sie gerade als Berufspendler Rambo-Zambo Lust, die 40 Kilometer zur Arbeit auch mal zu radeln. In diesem Sinne, ich mach mal so.
0: 8.37 Uhr. Wir schauen ins 104.6 RTL Verkehrslagezentrum. Olli, was muss man wissen heute Morgen?
4: Ja, Jan, aktuell in Hermsdorf-Tegeler Straße ein Kraneinsatz. Das Ganze zwischen der B96, Berliner Straße und Wickhofstraße. In beiden Richtungen immer noch die Vollsperrung. Das Ganze noch bis Ende diesen Monats, ganz genau noch bis zum 30. Sprich also übermorgen 19 Uhr. Und in Kreuzberg, da gibt es auch noch einen Kraneinsatz auf der Kochstraße zwischen der Friedrichstraße und der Wilhelmstraße. In beiden Richtungen immer noch alles dicht. Aber hier die guten Neuigkeiten. Das Ganze nur noch bis heute Abend 18 Uhr. Geblitzt wird aktuell auf der L40 Höhe Diedersdorf, hat Inerdeck, Dankeschön, und in Mahlsdorf auf dem Wilhelmsmühlenweg. Staus und Blitzer bitte an die 030 884 84110. 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
1: Und zum Wetter noch kurz. 16 Grad jetzt, 25 Grad kriegen wir. Es ist sommerlich, angenehm, sonnig und trocken.
0: Für alle, die dem Flughafen Tegel übrigens noch nachtrauern, Terminal A macht wieder auf. Allerdings als Uni. Und es dauert noch 4 Jahre. Mehr dazu gleich in RTL aktuell um 10 vor.

0: Hier ist die 104.6 RTL Morgencrew Berlin und Brandenburgs lustigste Morgenshow. Ich komme immer noch nicht hinterher.
1: Wir haben
0: 8.46 Uhr, ist, weiß ich nicht, eine halbe Stunde her oder so. Da hat Susanne Daubner auf Instagram wieder gepostet, was so die Jugendwörter des Jahres
1: richtig,
0: sind.
1: Richtig, ja, die Top 10.
0: Das macht sie ja immer wieder und ich finde es sehr mutig.
2: Du bist gut genug. Du bist gut genug.
0: Ey, ich glaube, Susanne Daubner ist mein Spirit Animal. Ich glaube, noch nie hat ein Anwender das Jugendwort so schön repräsentiert.
1: Definitiv
0: also, vielen
1: nicht.
0: Dank, Susanne.
1: Ganz toll.

0: Sascha und Austin. Hier ist die 104.6 RTL Morgencrew, Berlins und Brandenburgs lustigste Morgenshow.
1: Guten Morgen.
0: 8.49 Uhr haben wir's. Ey, was ein Hype um Jürgen Klopp.
1: Aber wirklich.
0: Am Freitag wurde der als Bundestrainer jetzt ganz offiziell vorgestellt. Und seitdem redet die Sportwelt ja gefühlt über nichts anderes mehr.
1: Ja, aber der muss ja auch abliefern jetzt, oder? Voll. Weil da ist doch hier das nächste Länderspiel in 8 Wochen oder so.
0: Krass, dass du das weißt. Ja, ist so. Ja, also der Auftakt der Nations League ist das, gegen die Niederlande.
1: Ja.
0: Also kein Gegner, den man unterschätzen sollte. Das wird gleichzeitig auch das Premierenspiel für Jürgen Klopp sein, live bei RTL Fernsehen. Und ich kann mir gut vorstellen, bei der Brisanz dieses Spiels startet die Übertragung vielleicht schon so, I don't know, bei Katja Burkhardt, Punkt 12 oder so.
1: Möglich.
0: Bis dahin hörst du den Bundestrainer übrigens bei uns jetzt erstmal in einer neuen exklusiven Comedy.
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3: Ja, so Freunde in good old Germany. Mit Klopp wieder zurück to the top. Wie kriegen wir hier einstellungsmäßig wieder einen Hintern in die Hose? Ich sag mal so, wenn die Quartalszahlen wie der Löffel in den Quark geplumpst sind, dann gibt's erstmal lange Gesichter wie im Pferdestall. Klar wie Korn. Ich kenne das mit der schlechten Laune von zu Hause. Kleine Anekdote. Als ich meiner Ulla damals einen Heiratsantrag gemacht habe, per Simse, weil keine Zeit und so, hat die Spracherkennung aus Ulla dummerweise Olle gemacht. Olle willst du heiraten? Crazy. Ich habe das dann schmusimäßig mit Gemüse aus dem Blumenladen repariert. Geil. Also, wenn der Hamster wieder Mumps hat, nicht abtauchen, Zähne zeigen.
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5: 8.50 Uhr gerade durch. Ich bin Jan Seifert. Guten Morgen. Härtere Strafen und eine Änderung des Jugendstrafrechts. Dafür hat sich Innenminister Dobrindt nach der CSD-Attacke von Berlin ausgesprochen. Er sagt im Zweiten:
6: Ich bin sehr dafür, dass wir bei Gefährdern die Fußfessel zur obligatorischen Regel machen und dass wir dafür sorgen, dass Gefährder auch in Präventivhaft genommen werden können, damit mehr Sicherheit entsteht.
5: Zuvor hatte sich Berlins Regierender Wegner bei 104.6 RTL ebenfalls dafür ausgesprochen.
7: Wir haben gerade jetzt in dieser Landesregierung eine auch für Frauenschläger eingeführt. Warum eigentlich nicht für Gefährder?
5: Unterdessen kam raus, der Angreifer vom CSD war offenbar bis zuletzt überwacht worden. Nach übereinstimmenden Medienberichten sei er Samstagabend noch von Ermittlern gefilmt worden, wie er das Haus in Schöneberg verließ. Eine Waffe, die er dabei hatte, stellte sich als Spielzeug heraus. Forschung statt Flughafen. Auf dem Gelände des ehemaligen Terminals A in Tegel ist der feierliche erste Spatenstich fürs neue Lehr- und Begegnungszentrum der Berliner Hochschule für Technik gesetzt worden. Das Gebäude selbst wird Campus. 2500 Studenten sollen ab 2030 einziehen. E-Scooter boomen in Deutschland. Wer sich einen kaufen statt leihen will, für den hat der ADAC getestet. 7 von 10 Modellen sind mit gut bewertet worden. Mehr aus der Nachrichtenredaktion.
8: Testsieger ist der Segway Ninebot. 2 Modelle sind auch durchgefallen. Bei beiden ist im Belastungstest der Lenker gebrochen. Der Club hat allerdings mit höheren Lasten getestet als vorgeschrieben. Positiv, alle Scooter sind bereits mit Blinker ausgestattet. Das wird ab nächstem Jahr Pflicht. Wichtiger Hinweis für die Planung, die Reichweiten, die in der Bedienungsanleitung stehen, sind oft deutlich optimistischer angegeben als in der Realität, so der ADAC.
5: Jetzt hilft auch Deutschland. Im Kampf gegen die Waldbrände in Frankreich und auch aus Spanien werden immer wieder Brände gemeldet. Allein die Feuer in Frankreich haben eine Rekordfläche von 100.000 Hektar verbrannt. Das ist fast doppelt so groß wie der Bodensee. Bringt das die Wende in den beiden großen Kriegen dieser Welt? US-Präsident Trump trifft heute Israels Ministerpräsidenten Netanyahu in Washington. Zuletzt gab es schlechte Stimmung zwischen den beiden. Diesmal soll es um den Iran-Krieg gehen. Und noch ein Treffen ist geplant. Trump will Ukraines Präsident Zelensky im Weißen Haus empfangen. Im besten Fall könnten beide Kriege mit einmal beendet werden. Trump steht unter Druck. Im Herbst sind Zwischenwahlen in den USA. 104.6 RTL. 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
0: 8:53 Uhr. Guten Morgen. Ich bin Oliver Buchholz, live aus dem 104.6 RTL Verkehrslagezentrum. Hier kommt eine neue Meldung von der 113 Stadt auswärts. Hier wurde aufgrund von Bauarbeiten jetzt die Ein- und Ausfahrt Spätstraße gesperrt. Das Ganze bleibt noch bis morgen 10 Uhr. Und wir schauen nochmal schnell nach Reinickendorf. Auf dem Kapweg laufen nämlich weiterhin die Stromnetzarbeiten. Die Straße ist in Richtung Kurt-Schumacher-Platz zwischen der Scharnweber-Straße und dem Kurt-Schumacher-Damm für den kompletten Kfz- und auch Radverkehr gesperrt worden. Da muss man sich auch noch ein wenig gedulden, denn im Anschluss folgen dann auch noch bis Mitte 2027 weitere Arbeiten. Geblitzt wird aktuell auf der A24 in Richtung Berlin. Dort haben wir immer noch die Abstandsmessung in Höhe Fährberlin, die Micha entdeckt hat. Dankeschön. Und auch immer noch in Charlottenburg auf der Bismarckstraße. Staus und Blitzer, bitte an die 030 884 84110. 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
1: Morgen, 17 Grad, 25 Grad maximal heute, Sonne und ein paar Wölkchen, kein Regen und definitiv der Moment, nochmal richtig durchzuatmen und durchzulüften. Ab morgen nämlich wieder große Hitze, 32 Grad, nur Sonnenschein, Donnerstag dann sogar 37 Grad, danach wird's aber wieder etwas kühler.
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6: 8.56 Uhr, 4 Minuten vor 9.

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0: Teddy Swims und Mr. Know-It-All. Hier ist die 104.6 RTL Morgencrew am Dienstag, dem 28. Juli.
1: Hallo.
0: Und ich muss direkt auch erstmal zum Start in diesen Tag Danke sagen heute Morgen. An dich da draußen, an die Berliner, an alle, die in diesen letzten 48 Stunden Haltung gezeigt haben und wieder bewiesen haben, was Berlin eigentlich so stark macht. Nämlich den Zusammenhalt, wenn es drauf ankommt.
1: Ja.
0: Denn genau das sind ja auch die Bilder, die jetzt nach dem CSD-Anschlag am Wochenende um die Welt gehen. Mhm. Wie die Berliner sich eben nicht einschüchtern lassen, sondern auf die Straße gehen oder ihre Balkone mit Regenbogenflaggen behängen, um ihre Anteilnahme auszudrücken.
1: Ja, und wenn man so mal guckt, sogar in der Washington Post oder im britischen Guardian, da werden überall Fotos der Gedenkmärsche und Protestschilder gepostet.
0: Und es sind ja auch nicht nur Privatpersonen, ne? Also auch vielen Berliner Vereinen oder Firmen ist es in diesen Tagen echt wichtig, ein Statement zu setzen.
1: Absolut.
0: Und den möchten wir natürlich sehr gerne auch hier bei uns bei der Morgencrew eine Bühne dafür geben. Aus Berlin für Berlin.
2: 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Gerade jetzt ist es für alle so wichtig, zusammenzustehen und füreinander einzustehen. Wir, die Eiswellen Berlin, die gesamte Mannschaftsstaff, lassen uns von Hass und Gewalt nicht einschüchtern. Berlin war, ist und bleibt bunt.
3: Mein Name ist Svenja Brunke, Manager von Alba Berlin. Natürlich stehen wir auch als Alba Berlin für Vielfalt. Wir wollen zeigen, dass wir für eine offene und bunte Gesellschaft stehen. Berlin lässt sich nicht unterkriegen.
4: Hallo, hier spricht Stefan Bolovines, Pressesprecher der Berliner Verkehrsbetriebe. Wir stehen fest an der Seite der queeren Community und als Unternehmen für Respekt, Vielfalt und ein friedliches Miteinander. Hass und Gewalt haben in unserer Stadt keinen Platz.
5: Hier ist Bob Hanning, Geschäftsführer der Handballer Füchse Berlin. Wichtig ist, dass Berlin für Vielfalt und Toleranz steht und dass wir das mit dem Berliner Sport auch deutlich in den nächsten Wochen kommunizieren. Den Glitzer und die Liebe, die der CSD darstellt, gilt es zu erhalten. Lasst uns gemeinsam unsere Laola-Welle hierfür starten.
0: Ja, sehr schön gesagt. Eine Laola-Welle aus Solidarität. Also vielen Dank an alle Berliner Vereine und Firmen, die da so klare Statements setzen. Gerne mehr davon.
6: 9:10. Guten Morgen, ich bin Oliver Buchholz, live aus dem 104.6 RTL Verkehrslagezentrum. Uns wurde ein Liegenbleiber gemeldet auf dem Stadtring 100 in Richtung Tegel in der Ausfahrt Oberlandstraße. In diesem Bereich bitte schön vorsichtig fahren. Und hier nochmal der Hinweis, über die Spätstraße geht jetzt nichts mehr auf die 113. Da wird nämlich an einer Ampelanlage gearbeitet, die Ein- und Ausfahrt Spätstraße. Die sind jetzt erstmal komplett gesperrt und das bleibt auch noch so bis morgen 10 Uhr. Da hoffen wir nur, dass sie dann auch pünktlich fertig werden. Geblitzt wird aktuell in Mahlsdorf auf dem Wilhelmsmühlenweg, den hat Dirk entdeckt, Dankeschön, und immer noch auf der L40 in Höhe Diedersdorf. Staus und Blitzer, bitte an die 030 884 8410.
1: Guten Morgen, 17 Grad, angenehme 25 Grad werden's, kein Regen, es scheint meist die Sonne heute. So, und vom Sommer springen wir dann direkt in den Hochsommer rein. 32 Grad morgen, nur Sonne, Donnerstag sogar 37 Grad, danach dann aber wieder direkt etwas entspannter.
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0: Sia und Unstoppable. Du hörst die 104.6 RTL Morgencrew. Berlins und Brandenburgs lustigste Morgenshow. Immer zu der Uhrzeit mit ganz viel Musik für dich und natürlich auch mit ganz vielen Ohrwürmern. Wir haben allerdings an einem Ohrwurm mal ein bisschen rumgespielt.
1: Ja. Ich

0: ist so schön.
1: Oh, ich liebe die Nummer, wirklich. Ich könnte die mega in Dauerschleife hören. Aber Harry Styles und American Girls hat auch eine ganz gute Vorlage gegeben.
0: Ja, den lassen wir jetzt auch mal.
1: Die besten neuen Hits für deinen Dienstagmorgen.

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1: Die besten neuen Hits, BTS, Swim, hier ist 104.6 RTL,
2: guten
1: die
2: Morgen-Crew.
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0: Mike Kelly, Rakim, Wondis.
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1: 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Gleich Juliane bei der Arbeit. Und das hier die besten neuen Hits. Samba, Homebreaker.

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1: 9.50 Uhr, ich bin Jan Seifert, guten Morgen. Blumenmeer und Kerzenlicht. Wieder haben tausende Menschen deutschlandweit ihre Anteilnahme an der CSD-Tragödie von Berlin ausgedrückt. Unterdessen wächst der Druck auf die Politik, dass Gefährder noch zu lasch bestraft werden. Zuletzt wurde ja bekannt, dass der mutmaßliche Attentäter von Berlin bis zuletzt kameraüberwacht wurde, auch als er am Samstagabend sein Haus verließ und in den weißen Transporter stieg, mit dem er die Tat beging. Damit Berlin sauberer wird, die S-Bahn ist gerade dabei, sich einen neuen Gleisstaubsauger anzuschaffen. Der soll Kippen, Zettel, Flaschendeckel und alles, was sonst noch zwischen den Schienen landet, wegsaugen. Mehr von Michael Bottlick.
2: Müll im Gleis wird ein echtes Problem. Der blockiert nämlich Weichen, beschädigt Züge und Kippen sorgen für Brände und damit auch für Verspätungen. Der Gleisstaubsauger wird gerade entwickelt, sagte eine S-Bahn-Sprecherin der Morgenpost. Die Entscheidung, wer den Zuschlag bekommt, stehe kurz bevor. Die neue Maschine soll dann in Containern auf einem Güterzug angebracht werden und zwischen 1.30 Uhr und 4 Uhr nachts zum Einsatz kommen. Ein Münchner Gleisreiniger namens Schlucki hatte keine Zulassung für Berlin bekommen.
1: In Köpenick wird ab übernächstem Montag die Bahnhofstraße für 3 Wochen komplett gesperrt, auch für Fußgänger. Warum, weiß Christian Haffmann.
3: Die Deutsche Bahn sperrt die Straße vom 10. bis zum 31. August, um 2 Behelfsbrücken abzubauen. Wer zu Fuß zum S-Bahnhof will, muss zwischen dem 14. und 22. August besonders aufpassen. In diesem Zeitraum entfällt der direkte Zugang zum Bahnhofsgebäude. Fußgänger werden durch einen Schutztunnel geführt und erreichen den Bahnsteig nur noch von der Nordseite über den Stellingdamm. Schon ab nächste Woche gelten am östlichen Ende der Straße am Bahndamm Halteverbote. Dort richtet die Bahn eine provisorische Bushaltestelle ein.
1: Jetzt hilft auch Deutschland. Im Kampf gegen die Waldbrände in Frankreich und auch aus Spanien werden immer wieder Brände gemeldet. Allein die Feuer in Frankreich haben eine Rekordfläche von 100.000 Hektar verbrannt. Das ist fast doppelt so groß wie der Bodensee. Bringt das die Wende in den beiden großen Kriegen dieser Welt? US-Präsident Trump trifft heute Israels Ministerpräsidenten Netanyahu in Washington. Zuletzt gab es schlechte Stimmung zwischen den beiden. Diesmal soll es um den Iran-Krieg gehen. Und noch ein Treffen ist geplant. Trump will Ukraines Präsident Zelensky im Weißen Haus empfangen. Im besten Fall könnten beide Kriege mit einmal beendet werden. Trump steht unter Druck. Im Herbst sind Zwischenwahlen in den USA. 104.6 RTL, immer 10 Minuten früher, auf den Punkt informiert.
4: 9.53 Uhr, guten Morgen, ich bin Oliver Buchholz, live aus dem 104.6 RTL Verkehrslagezentrum. Und wir haben eine Unfallmeldung aus Marzahn auf der Merauer Allee, da hat es gekracht. Richtung Malchow ist jetzt zwischen der Max-Hermann-Straße und der Lea-Grundig-Straße alles gesperrt worden. Also in diesem Bereich ja einen ordentlichen Bogen rumfahren und schon vorsichtig fahren. Ansonsten ist es ja wirklich ein sehr, sehr ruhiger Dienstagmorgen. Die Rush-Hour hat sich heute wirklich in Grenzen gehalten. Schauen wir mal, wo man aktuell noch am längsten steht. Das ist der Stadtring 100. Richtung Tegel. Vor der Baustelle Höhe der Detmolder Straße steht man aktuell 8 Minuten an. Das ist dann aber auch heute Morgen das längste Ding. Geblitzt wird aktuell in Mahlsdorf. Wilhelmsmühlenweg hat Dirk entdeckt. Dankeschön. Schöneberg noch auf der Grunewaldstraße und weiter noch in Charlottenburg auf dem Kurfürstendamm. Staus zum Blitzer bitte an die 030 884 84110. 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
5: Morgen, 19 Grad, viel Sonne, angenehme 25 Grad kriegen wir, es regnet nicht. Auch morgen nur Sonne und richtig heiß vor allem, 32 Grad, Donnerstag dann sogar 37 Grad. Ab Freitag kühlt es aber wieder leicht ab.
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2: Es ist 10 Uhr in Berlin und Brandenburg. Du hast Juliane bei der Arbeit. 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

99 Hertz, One Republic, Need Your Love. 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Dienstag, der 28. Juli. Tut gut mit dem Sonnenschein heute. Wir sind ja in einer Achterbahn-Sommerwoche. Verrückt, morgen bis zu 33, Donnerstag sind sogar 38 Grad drin. Freitag und am Wochenende wieder angenehmer. Perfektes Sommerferienwetter. Genießen wir es.

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1: Am Freitag erscheint das neue Album von Ariana Grande. Heißt Petal, was übersetzt Blütenblatt bedeutet. Wollen wir schon mal reinhören? Diesen Track hier hat sie nämlich vorab veröffentlicht. Sehr cooler Sound. Hier ist Hate That I Made You Love Me.

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Nächste Hitzewelle rollt an und die Lebensmittelbranche jubelt. Rekordverkauf an Wasser und Eis dieses Jahr. Dies und mehr gleich in 104.6 RTL aktuell. Jetzt Nico Santos mit Human Being.

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1: 10.50 Uhr. Ich bin Jan Seifert. Guten Tag. Jetzt soll alles ganz schnell gehen. Die elektronische Fußfessel für Gefährder. Union und SPD wollen miteinander sprechen. Hintergrund der CSD-Anschlag von Berlin. Der mutmaßliche Attentäter wurde ja bereits überwacht, war sogar kurz vor der Tat noch gefilmt worden. Die nächste Hitzewelle kommt. Berlin erwartet in den nächsten Tagen wieder bis zu 38 Grad. Und die Lebensmittelbranche freut sich jetzt schon. Denn bei der letzten Hitzewelle Ende Juni sind deutschlandweit so viel Wasser, Sprudel und Eis gekauft worden wie noch nie. Laut Statistikern 77% mehr stilles und 63% mehr Sprudelwasser. Bei Speiseeis ist fast doppelt so viel verkauft worden wie in einer normalen Sommerwoche. Für die Hydration ist es übrigens egal, ob Wasser mit oder ohne Sprudel. Damit Berlin sauberer wird, die S-Bahn ist gerade dabei, sich einen neuen Gleisstaubsauger anzuschaffen. Der soll Kippen, Zettel, Flaschendeckel und alles, was sonst noch zwischen den Schienen landet, wegsaugen. Mehr von Michael Bottlick.
2: Müll im Gleis wird ein echtes Problem. Der blockiert nämlich Weichen, beschädigt Züge und Kippen sorgen für Brände und damit auch für Verspätungen. Der Gleisstaubsauger wird gerade entwickelt, sagte eine S-Bahn-Sprecherin der Morgenpost. Die Entscheidung, wer den Zuschlag bekommt, stehe kurz bevor. Die neue Maschine soll dann in Containern auf einem Güterzug angebracht werden und zwischen 1.30 Uhr und 4 Uhr nachts zum Einsatz kommen. Ein Münchner Gleisreiniger namens Schlucki hatte keine Zulassung für Berlin bekommen.
1: E-Scooter boomen in Deutschland. Wer sich einen kaufen statt leihen will, für den hat der ADAC getestet. 7 von 10 Modellen sind mit gut bewertet worden. Mehr aus der Nachrichtenredaktion.
3: Testsieger ist der Segway Ninebot. 2 Modelle sind auch durchgefallen. Bei beiden ist im Belastungstest der Lenker gebrochen. Der Club hat allerdings mit höheren Lasten getestet als vorgeschrieben. Positiv, alle Scooter sind bereits mit Blinker ausgestattet. Das wird ab nächstem Jahr Pflicht. Wichtiger Hinweis für die Planung, die Reichweiten, die in der Bedienungsanleitung stehen, sind oft deutlich optimistischer angegeben als in der Realität, so der ADAC.
1: Deutsche Hilfe ist unterwegs. Die enormen Waldbrände betreffen allein in Frankreich 100.000 Hektar, umgerechnet 2-mal der Bodensee. Auch in anderen Urlaubsparadiesen lodern gerade Flammen. Nach Spanien brennt es jetzt auch in Portugal. 300.000 Menschen sind betroffen. Auch viele Urlauber sitzen jetzt gerade in Notunterkünften. 104.6 RTL, immer 10 Minuten früher, auf den Punkt informiert.
4: Hallo, ich bin Oliver Buchholz, live aus dem 104.6 RTL Verkehrslagezentrum. Ein kurzer Blick zur 113, da wurde an einer Ampelanlage gearbeitet. Für die Autofahrer steht die daher jetzt komplett auf Rot. Die Ein- und Ausfahrt Spätstraße ist komplett gesperrt worden und das bleibt auch noch ein bisschen, ganz genau noch bis morgen 10 Uhr. Da können wir dann nur hoffen, dass sie auch pünktlich fertig werden. Ne? Geblitzt wird aktuell in Mahlsdorf beim Wilhelmsmühlenweg. Türkendeck, Dankeschön auf der 111 in Höhe der Holzhauser Straße und immer noch in Charlotten. Auf dem Kurfürstendamm. Staus und Blitzer bitte an die 030 884 84110. 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
5: RTL-Wetter. 19 Grad jetzt, heiter bis wolkig ist es. Super schöner Vormittag. Nachmittag dichtere Wolken, zum Abend wieder freundlich. Es bleibt meist trocken. 23 bis 26 Grad höchstens. Morgen geht's mit Wolken los, später wird's sonnig und heiß. 30 bis 33 Grad.
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2: 11 Uhr in Berlin und Brandenburg. Du hörst Juliane bei der Arbeit. 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

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Noch 3 Wochen lang kann man über das Jugendwort 2026 abstimmen. 10 Begriffe sind in der engeren Auswahl. Ich meine, 6-7 kenne ich ja noch. Digger auch und du bist gut genug, aber gute Käse, Schere und super, da bin ich raus. Mal gespannt, was es am Ende wird. Ich wünsche dir einen angenehmen Dienstag mit den besten neuen Hits. Crystal Serenity jetzt mit Good Old Days.

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Der Hochsommer nimmt Anlauf heute. Angenehme 26 Grad erwarten wir. Morgen dann mal eben bis zu 33 und Donnerstag 38 Grad. Auch die Hits werden immer heißer. Entdecke gleich die neue von Topic und Becky G. Sorry, Papi. Nashabuzi, a Bar Song. 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

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Ganz schön coole Aktion für fußballbegeisterte Sommerferienkids. Diese Woche läuft in Lichtenberg ein Fußballcamp mit dem echten FC Barcelona. Die Preise sind allerdings echt krass. 800 Euro Teilnahmegebühr. Dies und mehr gleich hier in 104.6 RTL aktuell.

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1: 11.50 Uhr, ich bin Jan Seifert, guten Tag. Jetzt soll alles ganz schnell gehen. Die elektronische Fußfessel für Gefährder. Union und SPD wollen miteinander sprechen. Hintergrund der CSD-Anschlag von Berlin. Der mutmaßliche Attentäter wurde ja bereits überwacht, war sogar kurz vor der Tat noch gefilmt worden. Einmal mit Profis trainieren. Beim SC Sparta Lichtenberg läuft diese Woche ein Fußballtrainingscamp für Kids mit dem FC Barcelona. Der 29-fache spanische Meister und mehrfache Champions League-Sieger veranstaltet mit mehr als 100 Kindern und Jugendlichen Training mit eigenem Physiotherapeuten. Für die 5 Tage mussten Eltern tief in die Tasche greifen. 800 Euro plus Essen, Trinken und Trikots. Die nächste Hitzewelle kommt. Berlin erwartet in den nächsten Tagen wieder bis zu 38 Grad. Und die Lebensmittelbranche freut sich jetzt schon. Denn bei der letzten Hitzewelle Ende Juni sind deutschlandweit so viel Wasser, Sprudel und Eis gekauft worden wie noch nie. Laut Statistikern 77% mehr stilles und 63% mehr Sprudelwasser. Bei Speiseeis ist fast doppelt so viel verkauft worden wie in einer normalen Sommerwoche. Für die Hydration ist es übrigens egal, ob Wasser mit oder ohne Sprudel. In Köpenick wird ab übernächstem Montag die Bahnhofstraße für 3 Wochen komplett gesperrt, auch für Fußgänger. Warum, weiß Christian Haffmann.
2: Die Deutsche Bahn sperrt die Straße vom 10. bis zum 31. August, um 2 Behelfsbrücken abzubauen. Wer zu Fuß zum S-Bahnhof will, muss zwischen dem 14. und 22. August besonders aufpassen. In diesem Zeitraum entfällt der direkte Zugang zum Bahnhofsgebäude. Fußgänger werden durch einen Schutztunnel geführt und erreichen den Bahnsteig nur noch von der Nordseite über den Stellingdamm. Schon ab nächste Woche gelten am östlichen Ende der Straße am Bahndamm Halteverbote. Dort richtet die Bahn eine provisorische Bushaltestelle ein.
1: Deutsche Hilfe ist unterwegs. Die enormen Waldbrände betreffen allein in Frankreich 100.000 Hektar, umgerechnet 2x der Bodensee. Auch in anderen Urlaubsparadiesen lodern gerade Flammen. Nach Spanien brennt es jetzt auch in Portugal. 300.000 Menschen sind betroffen. Auch viele Urlauber sitzen jetzt gerade in Notunterkünften. Von Digger bis 6-7. Das Jugendwort des Jahres wird gesucht. Ab heute läuft 3 Wochen lang das Voting. Insgesamt sind 10 Worte im Rennen, unter anderem auch Gut Käse, Ragebait und Du bist gut genug aus dem Kitschkrieg-Song. Bis 20. August kann jeder im Netz mitvoten und danach geht vermutlich wieder Susanne Daubner von der Tagesschau viral, wenn sie das Ergebnis verkündet. Das macht sie übrigens zum letzten Mal. Nächstes Jahr will sie aufhören.
3: Das Crazy.
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4: 11.53 Uhr, hier ist der 104.6 RTL Verkehrsreport. Marzahn-Meroer Allee, nach wie vor Sperrung nach Unfall zwischen Max-Hermann-Straße und Lea-Grundig-Straße. Ansonsten merkt man echt, dass Ferien sind. Nicht viel Stau. Schauen wir auf den Stadtring, Wilmersdorf Richtung Neukölln. Aktuell 14 Minuten Passierdauer zwischen Detmolder Straße und Albuin-Straße. Und dann noch Vorsicht auf der A10 im südlichen Berliner Ring. Schönefelder Kreuz Richtung Dreieck Spreeau. Da liegen Spanngurte auf dem Stand. Streifen zwischen Niederlehme und Dreieck Spreeau. Geblitzt wird unter anderem Prenzlauer Berg-Wichert-Straße, Tiergartenstraße des 17. Juni und Teltow-Isar-Straße. Staus und Blitzer bitte melden unter 030 884 4110. 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
4: 20 Grad jetzt, heiter bis wolkig ist es, später vorübergehend mal dichtere Wolken, zum Abend dann wieder freundlich. Bleibt meist trocken, 23 bis 26 Grad höchstens. Morgen erst wolkig, am Nachmittag sonnig und heiß, 30 bis 33 Grad.

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0: neuen Hits, Alesso und One Republic war das. 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Hallo Uta, hast du auch jetzt Mittagspause?
1: Also so richtig Mittagspause haben wir nicht wirklich. Ansonsten setze ich mich hier draußen auf die Treppe in der Sonne und dann genieße ich das hier draußen.
0: Ja, ein bisschen am Sommerteint arbeiten, ne?
1: Oh ja.

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Wir helfen da mal nach. Fake it till you make it. So wirkst du nicht wie ein Touri. 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Besten neuen Hits. Kygo jetzt. Save my love.

0: 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Kannst dich auf Taylor Swift trollen, kommt gleich. Irgendwas und Zerweg und die neue von Gracie Abrams.
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0: Jetzt.
2: Die neue von Gracie Abrams. Ihr Musikstil wird übrigens als Sad Girl Pop bezeichnet. Sie liest ja förmlich aus ihrem Tagebuch vor hier, in dem es oft drunter und drüber geht. Hit the wall, bitteschön.

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Nichts mehr mit Kippen, Zettel, Flaschen und Co. Die S-Bahn bekommt einen neuen Staubsauger für die Gleise. Wann der unterwegs sein soll, das hörst du gleich hier in 104.6 RTL aktuell. Das ist Isaac, Always on the Run. Die besten neuen Hits.

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2: 12.50 Uhr, ich bin Philipp Ringe, guten Tag. Kippen, Flaschendeckel, Zettel und Co. Berlins S-Bahn-Gleise müssen dringend mal gereinigt werden. Deshalb ist man auch gerade dabei, einen neuen Gleisstaubsauger zu beschaffen. Der alte ist ja seit mehreren Jahren defekt und der Ersatzstaubsauger Schlucki aus München hat keine Zulassung, um in der City unterwegs zu sein. Jetzt also ein komplett neuer Gleisreiniger. Der soll in Containern auf einen Güterzug montiert werden und zwischen 2:30 und 4 Uhr nachts zum Einsatz kommen. Bis es soweit ist, dauert es aber noch ein bisschen, frühestens 2027 soll der Reinigungszug starten. Konsequenzen nach dem Anschlag auf den CSD. Forderungen gibt es ja schon reichlich. Nach dem regierenden Kai Wegner hat sich auch der neue CDU-Spitzenkandidat Stefan Evers bei NTV für mehr Überwachung von Gefährdern ausgesprochen, etwa mit Fußfesseln.
3: Technisch machbar ist das sicherlich, aber wir müssen uns anschauen, sind die rechtlichen Hürden möglicherweise zu groß? Die Gefährdungssituation, die muss ja nicht erst abgewartet werden. Im Idealfall wissen wir, bevor sie eintritt, dass ein Risiko entsteht. Und dafür können wir keine zweistellige Zahl von Beamten rund um die Uhr abstellen. Wir brauchen hier auch modernste Technologie, wir brauchen KI.
2: Währenddessen ist jetzt klar, beim Zugriff am Sonntag, bei dem der Attentäter erschossen wurde, wurden auch noch 3 weitere Tatverdächtige festgenommen. Laut RBB-Infos sind die auch noch weiterhin in Haft. Frankreich steht in Flammen, denn der Waldbrand bei Bordeaux wütet immer noch. Rund 42.000 Hektar hat das Feuer bereits vernichtet. Immerhin, mittlerweile kommt Hilfe auch aus dem Ausland. Die Bundeswehr hat 2 Transporthubschrauber und ein Transportflugzeug mit Löschmittel losgeschickt. Waldbrände gibt's daneben jetzt auch in Portugal, den größten davon im Norden des Landes. Von 6ix7ine über Macker und Schere, ab heute kann über das Jugendwort des Jahres abgestimmt werden. Einmal im Jahr kürt die Jury des Langenscheid Verlags einen Begriff. Mitmachen können junge Menschen zwischen 11 und 20 Jahren. Im Rennen sind diesmal etwa Crash Out, das bedeutet so viel wie die Fassung verlieren, Peak, wenn einem was richtig gut gefällt, oder aber Rage Bait, wenn also jemand, vor allem auf Social Media, Inhalte verbreitet, über die sich die Menschen absichtlich aufregen sollen. Bis zum 20. August wird jetzt über die Top 10 abgestimmt. Danach werden die Top 3 gewählt. Der Sieger wird dann am 10. Oktober verkündet. 104.6 RTL, immer 10 Minuten früher auf den Punkt informiert.
4: 12.53 Uhr, hier ist der 104.6 RTL Verkehrsreport. Man merkt, dass Ferien sind. Es geht ganz gut durch die City. Ein Stau haben wir auf der A100 im Stadtring Wilmersdorf Richtung Neukölln. 12 Minuten Passierdauer geht doch noch, ne? Zwischen Detmolder Straße und Albuinstraße. Und dann noch auf der A10 im westlichen Berliner Ring, Dreieck Werder Richtung Dreieck Havelland. Hier knapp 15 Minuten zwischen Großkreuz und Leest. In der Gegenrichtung zwischen Potsdam Nord und Vöben steht man nur 7 Minuten an. Geblitzt wird unter anderem Prenzlauer Berg-Wichert-Straße, Tiergartenstraße des 17. Juni und Teltow-Isar-Straße. Staus und Blitzer bitte melden unter 030 8844 110. 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RTL-Wetter. 21 Grad jetzt. Heiter bis wolkig ist es. Später vorübergehend dichtere Wolken. Zum Abend aber wieder schön. Bleibt meist trocken. 23 bis 26 Grad noch. Morgen geht's wolkig los. Am Nachmittag dann sonnig und heiß. 30 bis 33 Grad.
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0: 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Die Anke hört uns auch bei der Arbeit?
1: Ja, ich habe ein Einzelbüro und ich habe über den Computer. Also einfach halt auf die Homepage und App an und dann kann man immer mal laut und leise machen, je nachdem. Geht super, immer hier so ein Radio hinstellt. Nö, mach ich immer.
0: Sehr schön. Besten neuen Hits hier für dich. Martin Garrix jetzt in der Cheeran. Repeat it.

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Entdecke neue Musik aus Norwegen von The Bausa. Voll cool, gilt auch als potenzieller Sommerhit. Dabei ist er, Fun Fact, im Winter bei minus 15 Grad in einem Ferienhaus am Meer entstanden. Magnetic hörst du gleich? Nach Olivia Dean, Man I Need. Die besten neuen Hits.

0: Super cool, oder? The Bowser war das, Magnetic. 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Gleich Alan Walker, Somba und Kamrat.
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Wer über die Ferien das Auto in Kreuzberg rund um den Mehringplatz geparkt hat, könnte nach dem Urlaub eine Knöllchenüberraschung erleben. Warum, das hörst du gleich in 104.6 RTL aktuell.

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2: 13.49 Uhr. Ich bin Philipp Ringe. Guten Tag. Wer über die Ferien das Auto in Kreuzberg rund um den Mehringplatz geparkt hat, könnte nach dem Urlaub eine Knöllchenüberraschung erleben. Denn ab dem Wochenende ist die Gegend Parkraumbewirtschaftungszone. Jan Seifert.
3: Pünktlich zum 1. August erweitert das Bezirksamt Friedrichshain-Kreuzberg die Zone 69. Dann dürfen rund um den Mehringplatz nur noch Bewohner oder Autos mit Handwerkerausweis und spezieller Vignette parken. Kontrollen sind schon angekündigt. Und es wird noch enger auf den Straßen. Ab Oktober gibt's auch die Zone rund um den Askanischen Platz nur noch mit Vignette. Wer zu Besuch kommt oder nur kurz dort stehen will, braucht einen Parkschein, pro Viertelstunde 1 Euro. Anwohner können den Parkausweis einfach beim Bezirksamt beantragen. Das ist aber keine Garantie für einen freien Platz.
2: Mehr Überwachung, härtere Regeln für Gefährder. Nach dem schrecklichen Anschlag auf den CSD in Berlin laufen die Debatten rund um Konsequenzen, um sowas in Zukunft zu verhindern. Politiker von Union und SPD wollen ja etwa das Jugendstrafrecht verschärfen. Der 21-jährige Attentäter war ja danach verurteilt worden und unter Auflagen auf freiem Fuß. Innenminister Dobrindt will aber auch Fußfesseln für Gefährder sowie eine Präventivhaft, um sie früher aus dem Verkehr zu ziehen. Währenddessen ist jetzt klar, beim Zugriff am Sonntag, bei dem der Attentäter erschossen wurde, wurden auch noch 3 weitere Tatverdächtige festgenommen. Laut RBB-Infos sind die auch noch weiterhin in Haft. Hitzeflammen in Südeuropa, Frankreich, Spanien und jetzt auch Portugal kämpfen mit etlichen Waldbränden. Bei Bordeaux sind die Flammen noch immer nicht unter Kontrolle. Rund 42.000 Hektar wurden bereits vernichtet. Wahrscheinlich sind die etlichen Einsatzkräfte hier auch noch wochenlang vor Ort. In Spanien hat sich das Feuer rund um Madrid zwar etwas langsamer ausgebreitet, unter Kontrolle ist es hier aber ebenfalls noch nicht. Und Brände gibt es jetzt auch in Portugal, den größten im Norden des Landes. Fußballlegende Zinedine Zidane hat einen neuen Job. Er ist jetzt Trainer der französischen Nationalmannschaft. Laut offiziellen Angaben erstmal bis zur nächsten WM in 4 Jahren. Er folgt damit auf Didier Deschamps. Der hat seine Trainerkarriere nach 14 Jahren ja beendet. Als Spieler hat Zidane jede Menge Erfolge eingesackt, war unter anderem Welt- und Europameister. Als Trainer gewann er mit Real Madrid 3-mal die Champions League. 104.6 RTL, immer 10 Minuten früher auf den Punkt informiert.
4: 13.52 Uhr, hier ist der 104.6 RTL Verkehrsreport. Längster Stau aktuell mit 17 Minuten Passierdauer auf dem Stadtring Wilmersdorf Richtung Neukölln zwischen Detmolder Straße und Albuinstraße. Und ansonsten haben wir immer mal wieder die A10, den westlichen Berliner Ring. Da sieht es ganz okay aus im Moment. Dreieck Werder Richtung Dreieck Havelland. 7 Minuten Stau zwischen Großkreuz und Leest. Und in der Gegenrichtung 11 Minuten mehr einplanen. Dreieck Havelland Richtung Dreieck Werder zwischen Potsdam Nord und Vöben. Man merkt, es sind Ferien. Geblitzt wird unter anderem Prenzlauer Berg Wichertstraße, Lichterfelde Drakestraße und Potsdam Rudolf-Breitscheid-Straße. Daus und Blitzer, bitte melden unter 030 884 4110. 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RTL-Wetter. 22 Grad jetzt. Heiter bis wolkig ist es. Später vorübergehend mal dichtere Wolken, bleibt aber trocken. Zum Abend wird's wieder schön. 23 bis 26 Grad höchstens. Morgen geht's erstmal wolkig los, am Nachmittag dann sonnig und heiß. 30 bis 33 Grad.

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1: 14 Uhr durch in Berlin und Brandenburg. Hey, tollen Dienstagnachmittag mit mir, Timo, heute wieder für Chris. 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

0: Benson Boone, die besten neuen Hits, 104.6 RTL, Berlin und Brandenburg, Hit Radio. Mit mir Timo für Chris am Nachmittag. Jetzt ist klar, die Jugendwörter 2026 stehen offiziell zur Wahl. Philipp Ringer aus RTL aktuell, du weißt ja, welche dabei sind, ne?
1: Genau, unter anderem Ragebait, Macker, ja. Schere und Peak ist mit dabei.
0: Er hat's auch, du bist gut genug.
1: Ja, auch das ist mit dabei, genau, ja.
0: Okay, weil es so schön ist, nochmal, du bist gut genug. Also, welches Jugendwort es tatsächlich werden könnte und wie die Wahl jetzt weitergeht, hörst du dann noch in dieser Stunde in RTL aktuell. Und bevor du jetzt abschaltest, wegen schlechtem Gesang, lieber hier die besten neuen Hits. Hier sind Kedde und John.

0: 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Hier ist der Verkehrsreport um 14.23 Uhr. Kurzer Blick auf den Stadtring Richtung Neukölln. Zwischen Detmolder Straße und Albringstraße mal wieder Stau, 2 Kilometer aktuell. Genau 16 Minuten dauert es hier länger. Oh, gutes Stop and Go, gerade 11 km/h kann man da lang fahren. Ansonsten A10, der westliche Ring Richtung Deichwerder, natürlich auch mal wieder voll zwischen Potsdam Nord und der Anschlussstelle Föben. 3 Kilometer und oh, gute 10 Minuten passiert aber hier aktuell. Geblitzt wird gerade Tempelhof, Tempelhofer Damm und Niederschönhausen auf der Friedrich-Engels-Straße. Staus und Blitzer bitte melden. 030 884 84110. Mehr Verkehr in einer halben Stunde und gleich ein brandneuer Hit von Fastboy.
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1: Perfekt jetzt zum Cruisen im Auto, zum Beispiel auf dem Weg zum nächsten Kunden, gleich dann zum Schichtbeginn oder vielleicht sogar schon rein in den Feierabend. Brandneu von Fastboy, hier ist Beautiful Life.

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Ja, ganz schön was los. Jetzt natürlich auch in den letzten Tagen vom Juli. Viele verschließen sich nochmal schnell zu Hause, um die Steuererklärung zu machen. Ja, die Frist ist natürlich jetzt auch in ein paar Tagen vorbei. Und ansonsten gab es auch eine böse Überraschung für Autofahrer in Berlin. Hörst du gleich, RTL aktuell, 10 vor.

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1: 14.48 Uhr. Ich bin Philipp Ringel. Guten Tag. Nach dem Anschlag auf den Berliner CSD ist jetzt ein Bekennervideo aufgetaucht. Ermittler haben es auf dem Handy des Attentäters gefunden. Darin schwört er demnach dem IS die Treue und bekennt sich zum Anschlag. Thomas Bleskin berichtet.
2: Nach Angaben der Bild-Zeitung ist in dem arabischsprachigen Video ein verhüllter Mann zu sehen. Die Ermittler gehen aber davon aus, dass es sich um den mutmaßlichen Täter handelt. Bei dem Anschlag mit einem Auto und vermutlich auch einer Machete wurden eine Frau getötet und 29 Menschen verletzt. Der 21-Jährige starb am folgenden Tag durch Schüsse von Polizisten. Unterdessen fordert die CSU schärfere Maßnahmen gegen islamistische Gefährder, darunter elektronische Fußfesseln.
1: Knöllchenalarm in Kreuzberg, denn ab dem Wochenende ist die Gegend rund um den Mehringplatz eine Parkraumbewirtschaftungszone. Bedeutet, in der Zone 69 dürfen nur noch Bewohner oder Autos mit Handwerkerausweis oder spezieller Vignette parken. Wer zu Besuch kommt oder nur kurz stehen will, braucht einen Parkschein, pro Viertelstunde 1 Euro. Beantragen kann man den Parkausweis ganz einfach beim Bezirksamt. Eine Parkplatzgarantie ist dann aber immer noch nicht dabei. Kippen, Flaschendeckel, Zettel und Co. Berlins S-Bahn-Gleise müssen dringend mal gereinigt werden. Deshalb ist man auch gerade dabei, einen neuen Gleisstaubsauger zu beschaffen. Der alte ist ja seit mehreren Jahren defekt und der Ersatzstaubsauger Schlucki aus München hat keine Zulassung, um in der City unterwegs zu sein. Jetzt also ein komplett neuer Gleisreiniger. Der soll in Containern auf einen Güterzug montiert werden und zwischen 2:30 und 4 Uhr nachts zum Einsatz kommen. Bis es soweit ist, dauert es aber noch ein bisschen, frühestens 2027 soll der Reinigungszug starten. Von 6ix7ine über Macker und Schere, ab heute kann über das Jugendwort des Jahres abgestimmt werden. Einmal im Jahr kürt die Jury des Langenscheid Verlags einen Begriff. Mitmachen können junge Menschen zwischen 11 und 20 Jahren. Im Rennen sind diesmal etwa Crash Out, das bedeutet so viel wie die Fassung verlieren, Peak, wenn einem was richtig gut gefällt, oder aber Rage Bait, wenn also jemand, vor allem auf Social Media, Inhalte verbreitet, über die sich die Menschen absichtlich aufregen sollen. Bis zum 20. August wird jetzt über die Top 10 abgestimmt. Danach werden die Top 3 gewählt. Der Sieger wird dann am 10. Oktober verkündet. 104.6 RTL immer 10 Minuten früher auf den Punkt informiert.
3: Ja, schade, dass Mehrzweckeier es nicht ins Voting geschafft hat. 14.50 Uhr hier ist der 104.6 RTL Verkehrsreport. Vorsicht, auf der A10 im nördlichen Ring Richtung Dreieck Havelland. Im Dreieck Pankow in der Überleitung zur A114 Richtung Pankow brennt es gerade. Deswegen ist da auch die Sicht eingeschränkt. Die Feuerwehr ist im Einsatz. Bitte vorsichtig fahren. Es brennt nämlich auf einem Feld bei Mühlenberg-Schönerlinde und dementsprechend hier gerade Behinderung auf der A10 nördlicher Ring Richtung Dreieck Havelland. Ansonsten ist es natürlich auch voller auf der A10 im westlichen Ring Richtung Dreieck Havelland. Da haben wir aktuell 2 Kilometer Stau zwischen Großkreuz und Anschlussstelle Leest. Und auf der Gegenrichtung, nämlich nach Dreieck Werder, ab Potsdam Nord auch nochmal gute 15 Minuten Passierdauer bei aktuell 3 Kilometer Stau. Aktuell voller auch auf dem Stadtring, natürlich mal wieder Richtung Neukölln. Ab Detmolder Straße brauchst du gerade 20 Minuten länger, hier also auch mehr Geduld. Geblitzt wird gerade in Adlershof auf der Rodower Straße und im Westend auf der Königin Elisabeth Straße. Staus und Blitzer, bitte melden 030 884 84110.
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3: Gerade 22 Grad in der City, noch ein bisschen böig tatsächlich und einige Wolken dabei, die ziehen aber immer mehr ab und dann gibt's auch tatsächlich mehr Sonne, vor allem jetzt dann am späteren Nachmittag und Abend, ehe die Sonne dann später um 21 Uhr und 5 Minuten untergeht. In der Nacht wird es dann ein bisschen ungemütlicher zum Teil. Da ja, haben wir dann auf jeden Fall ein bisschen Wind mit dabei und einige Wolken, aber immerhin bleibt es trocken, 10 bis 15 Grad die Tiefstwerte. Ja, und ab morgen geht's dann los mit der Hitzewelle, bis zu 30 Grad, Donnerstag noch wärmer.
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2: Hey, gleich 15 Uhr in Berlin, Berlin und Brandenburg. Timo bin ich für Chris am Nachmittag. Hi, habt einen tollen Dienstag. Hoffentlich bald auf dem Weg in Richtung Feierabend. Ich begleite dich dahin. 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

0: Berlin. Und bei dir, Jesse, geht's auch noch weg?
1: Das wird spontan entschieden. So
2: wie spontan?
1: Total spontan. Da wird einfach gesagt, so, haben wir Bock jetzt Lust zu fahren
2: echt,
1: oder
2: ja?
1: haben wir Bock jetzt Lust zu fliegen? Ja,
2: normalerweise
1: sind wir immer mit einem Auto unterwegs, aber dass ja dieses Jahr ein bisschen anders ist, mal sehen. Vielleicht finden wir noch ein Kleid, das ist schön.

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Für alle, die nicht in den Urlaub fliegen oder fahren und vielleicht einfach so ein bisschen Balkonienzeit in Berlin genießen, hat Nico Santos einen richtig nicen Hit gemacht. Klingt sehr nach Sommer, gönnen wir uns gleich brandneu. Nico Santos, Why Don't You Stay? Entdecke neue Musik, jetzt Harry Styles.

0: 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Nico Santos, why don't you stay? Jetzt ist es genau 15.22 Uhr, der 104.6 RTL Verkehrsreport hier. Wir haben gerade ein Problem auf der A13, Schönefelder Kreuz, Richtung Dresden. Zwischen Starke und Freiwalde ist ein umgestürztes Fahrzeug auf der rechten Spur gerade. Vorsichtig fahren, Polizei ist da schon vor Ort und hilft. Und dann haben wir natürlich auch noch das Thema hier mit der A10 im westlichen Ring, Richtung Dreieckwerder. Weiter Stau zwischen Potsdam Nord und Fürben aktuell bei gut 2 bis 3 Kilometern. Hier dauert es noch ein bisschen länger. Und wir gucken nochmal auf die A10 nördlicher Ring Richtung Dreikafelland. Da hat es ja im Dreieck Pankow in der Überleitung zu 114 Richtung Pankow Probleme gegeben, weil in Pankow Mühlenberg Schöner Linde brennt auf dem Feld. Dementsprechend zieht der ganze Rauch rüber, führt zu Sichtbehinderungen. Feuerwehr ist da auch vor Ort. Also Vorsicht auf der A10 Richtung Dreikafelland im Dreieck Pankow. Geblitzt wird aktuell weiterhin in Tempelhof. Tempelhofer Damm, Britz, Gerade Straße und Niederschönhausen, Friedrich-Engel-Straße. Staus und Blitzer bitte melden. 030 884 84110. Mehr Verkehr in einer halben Stunde und gleich die besten neuen Hits, unter anderem von Kygo und Khalid.
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Die besten neuen Hits gleich von Chris DiSerenni, Good Old Days und jetzt Teddy Swims. Ja, nach dem schrecklichen Anschlag auf den CSD am Wochenende sind auch heute nochmal, genau wie gestern, Notfallseelsorger von verschiedenen Teams vor Ort im Tiergarten. Falls du da einfach hin möchtest, mit jemandem reden möchtest oder das selber erlebt hast, wird es da weiterhin auch Betreuung geben, hat auch die Polizei Berlin gesagt. Und die Polizei hat jetzt auch neue Erkenntnisse rund um den Anschlag. Gleich 104.6 RTL aktuell, 10 vor.

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1: 15.51 Uhr, ich bin Philipp Ringel, guten Tag. Bekennerschreiben entdeckt. Nach dem CSD-Anschlag in Berlin haben es Ermittler auf dem Handy des Attentäters gefunden. Darin bekennt er sich demnach zur Attacke und schwört dem IS Treue. Mehr von Thomas Bleskin.
2: Nach Angaben der Bild-Zeitung ist in dem arabischsprachigen Video ein verhüllter Mann zu sehen. Die Ermittler gehen aber davon aus, dass es sich um den mutmaßlichen Täter handelt. Bei dem Anschlag mit einem Auto und vermutlich auch einer Machete wurden eine Frau getötet und 29 Menschen verletzt. Der 21-Jährige starb am folgenden Tag durch Schüsse von Polizisten. Unterdessen fordert die CSU schärfere Maßnahmen gegen islamistische Gefährder, darunter elektronische Fußfesseln.
1: Bald kommt Schlucki 3.0. Die Berliner S-Bahn ist nämlich auf der Suche nach einem neuen Gleisstaubsauger, also einem speziellen Zug, der Kippen, Flaschendeckel, Mülltüten und Co. aus dem Gleisbett entfernt. Der wird auch schon entwickelt, sagte eine S-Bahn-Sprecherin der Morgenpost. Wer den Zuschlag bekommt, stehe kurz bevor. Die neue Maschine soll dann in Containern auf einen Güterzug montiert werden und zwischen 1.30 Uhr und 4 Uhr nachts im Einsatz sein, frühestens aber 2027. Der ursprüngliche Gleisstaubsauger ist schon seit Jahren kaputt und der Schlucki-Ersatz aus München hat für Berlin keine Zulassung bekommen. Bisher müssen Mitarbeiter also den ganzen Schmutz händisch aus den Gleisen holen. Hitzeflammen in Südeuropa, Frankreich, Spanien und jetzt auch Portugal kämpfen mit etlichen Waldbränden. Bei Bordeaux sind die Flammen noch immer nicht unter Kontrolle. Rund 42.000 Hektar wurden bereits vernichtet. Wahrscheinlich sind die etlichen Einsatzkräfte hier auch noch wochenlang vor Ort. In Spanien hat sich das Feuer rund um Madrid zwar etwas langsamer ausgebreitet, unter Kontrolle ist es hier aber ebenfalls noch nicht. Und Brände gibt es jetzt auch in Portugal, den größten im Norden des Landes. Fußballlegende Zinedine Zidane hat einen neuen Job. Er ist jetzt Trainer der französischen Nationalmannschaft. Laut offiziellen Angaben erstmal bis zur nächsten WM in 4 Jahren. Er folgt damit auf Didier Deschamps. Der hat seine Trainerkarriere nach 14 Jahren ja beendet. Als Spieler hat Zidane jede Menge Erfolge eingesackt, war unter anderem Welt- und Europameister. Als Trainer gewann er mit Real Madrid 3-mal die Champions League. 104.6 RTL, immer 10 Minuten früher auf den Punkt informiert.
3: Und damit 15.53 Uhr, jetzt hier ist der 104.6 RTL Verkehrsreport. Wir haben aktuell natürlich mal wieder einen dicken Stau auf der A100 Stadtring Richtung Neukölln zwischen Anschlussstraße, Detmoller Straße und Alboinstraße. Aktuell 28 Minuten Passierdauer, knappe 2 Kilometer, dauert es hier auf jeden Fall länger. Kurzer Blick auf die A12 Richtung Berliner Ring. Da haben wir zwischen Stock und Friedersdorf nämlich einen Liegenbleiber. Das ist schon ein bisschen her, aber inzwischen hat das zu einem ordentlichen Stau geführt. Auch hier auf der A12 Richtung Frankfurt oder in der Gegenrichtung tatsächlich auch nochmal. Zwischen Stork und Fürstenwalde West ordentlicher Stau. 20 Minuten dauert es hier länger. Dann wird geblitzt in Schöneberg auf dem Grazer Damm, Spandau auf der Ruhlebener Straße und im Tiergarten auf der Straße 17. Juni. Staus und Blitzer bitte melden 030 884 84110.
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3: 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Noch ein paar Wolken am Himmel, die sind aber harmlos, bringen erstmal keinen Regen mit. Aktuell messen wir 22 Grad in der Hauptstadt. Und wenn die Wolken jetzt sich im Laufe des Abends immer weiter verziehen, gibt es tatsächlich auch am Abend noch richtig schön Sonne und wahrscheinlich dann auch einen richtig schönen Sonnenuntergang später um kurz nach 9. Die Nacht wird dann ruhiger und frischer. 10 bis 15 Grad die Tiefstwerte, aber auf jeden Fall dann auch zweistellig. Und morgen geht's los mit der Hitzephase bis zu 30 Grad und mehr.
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Es ist 16 Uhr in Berlin, Berlin und Brandenburg. Einen tollen Dienstagnachmittag wünsche ich dir. Ich bin Timo, heute für Chris. 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

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Na Mensch, da kommt doch der blaue Himmel nochmal raus hier über der City, überm Kuhdamm. Ja, und die Sonne immer mehr raus. Heute ja noch temperaturtechnisch auszuhalten, aber die nächste Hitzewelle kommt morgen schon 30 Grad und mehr und Donnerstag dann teilweise sogar bis zu 40. Mein Beileid schon mal an alle, die in der Dachgeschosswohnung wohnen. Gleich Ed Sheeran, jetzt schon Mendes.

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0: Moves Like Jagger 104.6 RTL Berlin zum Brandenburg City Radio hier um 16.25 Uhr. Das ist der 104.6 RTL Verkehrsreport. So, da ist es natürlich wieder ein bisschen voller auf dem Stadtring und zwar in Richtung Neukölln zwischen der Anschlussstelle Detmolder Straße und Albuinstraße. Aktuell 2 Kilometer 20 Minuten hier Passierdauer. Ansonsten auch weiter dicker Stau gerade auf der A13 Richtung Dresden zwischen Baruth-Mark und Freiwalde. 6 Kilometer haben wir hier aktuell. Hat sie jetzt so eingependelt, ja, bei 10, 15 Minuten, aber das kann auch noch mal ein bisschen länger dauern. Geblitzt wird in Adlershof auf der Rodower Chaussee und in Spandau, Ruhlebener Straße. Staus und Blitzer bitte melden, 030 884 84110. Mehr Verkehr in einer halben Stunde und gleich was brandneues von Benson Boone, nicht mal 10 Minuten.
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2: Jetzt. Benson Boone jetzt. Er wird ja so ein bisschen wie der Freddie Mercury der Gen Z Generation Z bezeichnet. Und damit trifft er auch wirklich den Nerv der ganzen Fans. Brandneuer Hit von ihm. Hier ist Benson Boone, The Time of My Life.

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Heute auch wieder die 1 der Top 6 um 6. Das checken wir natürlich später dann ab 18 Uhr. Jetzt aber erstmal die wirklich wichtigen Fragen, die wir klären müssen, denn die nächste Hitzewelle steht an und jetzt stellen sich alle die Frage, ist Nacktschlafen eigentlich eine gute Alternative? Ist das wissenschaftlich sinnvoll? Die Antwort darauf gleich, 104.6 RTL aktuell 10.

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2: 16.49 Uhr, ich bin Philipp Ringel. Guten Tag. Knöllchenalarm in Kreuzberg, denn ab dem Wochenende ist die Gegend rund um den Mehringplatz eine Parkraumbewirtschaftungszone. Bedeutet, in der Zone 69 dürfen nur noch Bewohner oder Autos mit Handwerkerausweis oder spezieller Vignette parken. Wer zu Besuch kommt oder nur kurz stehen will, braucht einen Parkschein, pro Viertelstunde 1 Euro. Beantragen kann man den Parkausweis ganz einfach beim Bezirksamt. Eine Parkplatzgarantie ist dann aber immer noch nicht dabei. Wenige Tage nach dem schrecklichen Anschlag auf den CSD in Berlin haben Ermittler jetzt ein Bekennervideo entdeckt. In dem Video ist ein vermummter Mann zu sehen, der der Terrororganisation IS die Treue schwört und sich zu dem Anschlag bekennt. Die Ermittler sind sich sicher, der Mann in dem Video ist der 21-Jährige, der am Samstagabend mit einem Auto über den CSD gefahren ist. Währenddessen wird der Ruf nach Konsequenzen lauter. Politiker von Union und SPD fordern etwa, dass das Jugendstrafrecht verschärft wird. Bundesinnenminister Dobrindt will daneben auch Fußfesseln für Gefährder. Fußballlegende Zinedine Zidane hat einen neuen Job. Er ist jetzt Trainer der französischen Nationalmannschaft. Laut offiziellen Angaben erstmal bis zur nächsten WM in 4 Jahren. Er folgt damit auf Didier Deschamps. Der hat seine Trainerkarriere nach 14 Jahren ja beendet. Als Spieler hat Zidane jede Menge Erfolge eingesackt, war unter anderem Welt- und Europameister. Als Trainer gewann er mit Real Madrid 3-mal die Champions League. In den nächsten Tagen kommt der Sommer mit ordentlich Tempo zurück. Temperaturen von deutlich über 30 Grad. Auch in der Nacht bleibt's warm. Da mal nachgefragt bei meinem Kollegen Thomas Bremser. Thomas, einige machen das schon bei solchen Temperaturen, aber wie sieht's denn eigentlich mit Nacktschlafen grundsätzlich aus? Lohnt sich das und was sind vielleicht Vor- und Nachteile?
3: Zum einen riechen wir nicht so sehr nach Schweiß, denn der ist ja eigentlich geruchslos, aber in Verbindung mit Kleidung entsteht der Körpergeruch. Aber er geht natürlich nicht weg, er geht dann in Laken und Bettwäsche, deshalb sollten wir die doppelt so oft wechseln, also rund einmal in der Woche. Und wer ohne Kleidung ins Bett geht, verkühlt sich leichter. In Hitzenächten stehen ja oft alle Fenster auf oder es läuft ein Ventilator oder eine Klimaanlage. Da muss ich schon aufpassen und mich am besten mit einem dünnen Laken zudecken. Und eine psychologische Sache noch, wer nackt schläft, fühlt sich sexy. Und wenn wir uns wohl in unserer Haut fühlen nachts, dann schlafen wir auch besser.
2: Danke Thomas. 104.6 RTL immer 10 Minuten früher auf den Punkt informiert.
4: Wissen wir Bescheid. Ja, 104.6 RTL Verkehrssupport. 16.52 Uhr haben wir da jetzt aktuell. Es bleibt voll auf dem Stadtring Richtung Neukölln. Ab der Detmolder Straße weiterhin 20 Minuten Passierdauer. Hier ist es auch weiterhin voller. Gucken wir auf die A13 Richtung Dresden. Ausfahrt Barut-Mark ist jetzt gesperrt. Da ist ein Fahrzeug liegen geblieben. Und auf der A10 westlicher Ring Richtung Dreikafeland zwischen Falkensee und dem Dreikafeland haben wir Gegenstände auf der linken Spur. Hier vorsichtig fahren. Ansonsten merkt man auf jeden Fall, ist es noch Ferienzeit. Die Straßen sind relativ ruhig. Man kommt hier überall, soweit es geht, ganz gut durch. Geblitzt wird in Neukölln auf der Sonnenallee. Danke fürs Melden. Dann in Charlottenburg, Kaiserdamm und im Hansaviertel auf der Lewitzow Straße. Staus und Blitzer, bitte melden 030 884 8410.
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4: Okay, also die kommende Nacht muss man noch nicht nackt schlafen, wie wir es gerade in RTL aktuell gehört haben. Da ist die Temperatur noch kühl genug. 10 bis 15 Grad haben wir da, die Tiefstwerte. Und auch jetzt gerade ist es noch ganz angenehm. Ne? 22 Grad in der Hauptstadt und vor allem jetzt, wo die Wolken sich verziehen, wird es dann auch nochmal schön sonnig zum Abend. Morgen geht's los mit der Hitzewelle bis zu 30 Grad sind auf jeden Fall drin. Viel Sonne, 12 Stunden am Stück im Grunde. Und Donnerstag sogar bis zu 36 Grad und 15 Stunden Sonne. Es wird heiß.
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2: Gleich 17 Uhr in Berlin, Berlin und Brandenburg. 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

Du hörst 104.6 RTL, Berlins und Brandenburgs Hitradio am Dienstagnachmittag. Ja, und auf dem Weg in Richtung Feierabend habe ich gleich für dich was Brandneues von Michael Schulte. Ist ja einer derjenigen, der wirklich durch eine Castingshow deutschlandweit bekannt geworden ist und es auch bleibt. Und das Musikvideo zu seinem neuen Hit, mega chillig, einfach draußen auf dem Feld gedreht. Gönnen wir uns gleich direkt nach Coldplay.

0: Zuerst gehört auf 104.6 RTL Berlin und Brandenburgs Hitradio. Michael Schulte, Love Sick, und damit ist es 17.23 Uhr. Hier ist der 104.6 RTL Verkehrsreport und gleich zweimal hat es gerade gekracht. Ganz frisch reingekommen in Schöneberg-Tempelhof, Alboinstraße Richtung 100. Hier ab der Eresburger Straße bis zur Schöneberger Straße komplett gesperrt worden. Ach, langsam bildet sich da auch schon der erste Stau. Ein bisschen Geduld mitbringen. Und in Kreuzberg hat es auf der Zossener Straße einen Unfall gegeben, Höhe Gneisenau Straße, deswegen hier auch gerade Behinderung. So, vorsichtig fahren, gerade eben vor 10 Sekunden reingekommen, A24 Richtung Pritzwalk zwischen Neuruppin und Herzsprung. Holzteile auf der Fahrbahn, hier bitte vorsichtig fahren, und Stadtring ist auch schon voll in Richtung Neukölln zwischen Detmolder Straße und Alboinstraße. Aktuell brauchst du hier 15 Minuten länger. Geblitzt wurde in Kreuzberg auf der Obernstraße Richtung Hermannplatz, hat uns Michael gemeldet. Dankeschön dafür. Staus und Blitze auch du gerne melden. 030 884 8410 und mehr Verkehr wieder in einer halben Stunde.
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0: Die besten neuen Hits zum Feierabend auf 104.6 RTL Berlins und Brandenburg City Radio. So, Melanie aus Biesdorf, du bist auch schon reingestartet.
1: Mein Mann hat gerade Abendbrot gemacht. Es gibt halt Bratkartoffeln. Mhm. Er schart auch schon mit der Hufe, aber muss er mal warten.
0: Okay, das heißt, bei euch ist es so, der Mann macht das Essen und du genießt.
1: Ja, genau.
0: Okay, klare Rollenverteilung. Du, dann guten Appetit.

Schokolade. 104.6 RTL Berlins und Brandenburgs Hitradio mit mir Timo für Chris am Nachmittag. Vielleicht kennst du ja auch noch die Szene aus SpongeBob. Warum erzähle ich das? Es ist nämlich nationaler Tag der Vollmilchschokolade. Ja, lieb ich tatsächlich auch. Bin ich dabei, zumindest wenn es vegan und zuckerfrei ist, also genauso spaßbefreit wie Alkohol.

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3: 17.51 Uhr. Ich bin Philipp Ringel. Guten Tag. Knöllchenkontrollen rund um den Mehringplatz in Kreuzberg. Denn ab dem Wochenende ist die Gegend eine Parkraumbewirtschaftungszone. Was das jetzt bedeutet, weiß Jan Seifert.
4: Pünktlich zum 1. August erweitert das Bezirksamt Friedrichshain-Kreuzberg die Zone 69. Dann dürfen rund um den Mehringplatz nur noch Bewohner oder Autos mit Handwerkerausweis und spezieller Vignette parken. Kontrollen sind schon angekündigt. Und es wird noch enger auf den Straßen. Ab Oktober gibt's auch die Zone rund um den Askanischen Platz nur noch mit Vignette. Wer zu Besuch kommt oder nur kurz dort stehen will, braucht einen Parkschein, pro Viertelstunde 1 Euro. Anwohner können den Parkausweis einfach beim Bezirksamt beantragen. Das ist aber keine Garantie für einen freien Platz.
3: Kippen, Flaschendeckel, Zettel und Co. Berlins S-Bahn-Gleise müssen dringend mal gereinigt werden. Deshalb ist man auch gerade dabei, einen neuen Gleisstaubsauger zu beschaffen. Der alte ist ja seit mehreren Jahren defekt und der Ersatzstaubsauger Schlucki aus München hat keine Zulassung, um in der City unterwegs zu sein. Jetzt also ein komplett neuer Gleisreiniger. Der soll in Containern auf einen Güterzug montiert werden und zwischen 2:30 und 4 Uhr nachts zum Einsatz kommen. Bis es soweit ist, dauert's aber noch ein bisschen, frühestens 2027 soll der Reinigungszug starten. Noch immer kämpfen tausende Einsatzkräfte in Frankreich, Spanien und mittlerweile auch Portugal gegen etliche Waldbrände. Der ganz große bei Bordeaux ist noch immer nicht unter Kontrolle, auch wenn die Lage sich etwas stabilisiert hat. Rund 42.000 Hektar haben die Flammen mittlerweile zerstört. Leichte Fortschritte auch in Spanien. Dort haben die Einsatzkräfte die Feuer rund um Madrid etwa langsam im Griff. Auch in Portugal brennt es, dort sind die Feuer aber deutlich kleiner. Hoher Besuch im Weißen Haus in Washington. US-Präsident Trump empfängt Ukraine-Präsident Zelensky. Der will für mehr Unterstützung im Kampf gegen Russland werben, auch was die Flugabwehr angeht. Unter Trump haben die USA ihre Militärhilfe für die Ukraine ja zurückgefahren, auch wegen des Irankriegs. Trainerchaos beendet, denn Italien hat jetzt jemanden gefunden, der in Zukunft bei der Squadra Azzurra an der Seitenlinie stehen soll. Roberto Mancini kehrt zurück. Der war bereits vor ein paar Jahren Chefcoach und hatte 2021 die Europameisterschaft gewonnen. Und auch auf der französischen Trainerbank tut sich was. Fußballlegende Zinedine Zidane übernimmt das Ruder. Er folgt auf Didier Deschamps. 104.6 RTL, immer 10 Minuten früher auf den Punkt informiert.
5: 17.54 Uhr, hier ist der 104.6 RTL Verkehrsreport. So, einen dicken Stau haben wir aktuell immer noch auf dem Stadtring Richtung Neukölln. 15 Minuten dauert es hier länger ab Detmolder Straße. Da brauchst du Geduld und ansonsten auch weiterhin auf der A12 und zwar in Richtung Frankfurt zwischen Stocke und Fürstenwalde West staut sich, nachdem wir da auch ein Problem hatten. Aktuell 15 Minuten hier noch Zeitverlust. Vorsicht jetzt ganz neu auf der A10 südlicher Ring Richtung Dreieck Potsdam zwischen Ludwigsfelde West und dem Dreieck Nutetal haben wir Gegenstände auf der Fahrbahn. Da liegt ein Plastikteil auf der linken Spur. Also nicht drüber fahren am besten oder ein bisschen abbremsen. Polizei ist aber auch schon auf dem Weg und wird das Ganze dann wahrscheinlich gleich wegmachen. Geblitzt wird gerade. Kreuzberg, Obernstraße in Richtung Hermannplatz. Danke an die Meldung an Michael und gerade auch in Schöneberg auf dem Grazer Damm sowie Schlachtensee und zwar auf der Avus A115 in Höhe der Spanischen Allee. Staus und Blitze auch du gerne melden. 030 884 84110.
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5: RTL-Wetter. Top Feierabendwetter. 23 Grad, mega angenehm, kaum noch Wind dabei. Und jetzt auch noch richtig viel Sonne und blauer Himmel, zumindest solange sie noch scheint für uns die Sonne. Bis 21:05 Uhr noch. Also den Abend richtig schön ausklingen lassen. Es geht super. In der Nacht wird es ein bisschen frischer, 10 bis 15 Grad die Tiefstwerte. Weitestgehend ohne Regen und Wolken. Ja, und morgen geht's dann los mit der Hitzeperiode. 29 bis 32 Grad, morgen mit viel Sonne und Donnerstag dann noch heißer.
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5: 18 Uhr ist es in Berlin und Brandenburg. Hi, schönen Feierabend am Dienstag mit mir, Timo, für Chris am Nachmittag. 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Und jetzt starten wir rein in die Top 6 und 6. Das sind die schnellsten Charts des Tages. Und da habe ich gleich richtig geile Gästelisten-Tickets für Gigi D'Agostino. Bleib unbedingt dran und klär sie dir. Vorher starten wir jetzt rein, die 6 hier. Und die kommt heute wieder von Temper City, Self-Aware.

0: Aus Rumänien kommt er, DJ Goya, mit Chico auf der 5 hier in den Top 6 um 6. Ja, und 104.6 RTL präsentiert der Gigi D'Agostino live in Berlin am 1. Oktober 2026 im Velodrom Berlin. Und das wird eine ganz besondere Show. Ich habe die Tickets für dich. Klärst du die jetzt ganz einfach mit dem Stichwort Gigi D'Agostino 030 884 8484 mit deinem Tipp für die 1 heute. Vorher hier die 4, Alex Warren, Fever Dream.
1: Out.

0: 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Was für ein geiler Hit, oder? The Bowser Magnetic. Zum ersten Mal auf der 2 hier in den Top 6 und 6. Das sind die schnellsten Charts des Tages. Ja, und da sind wir auch schon angekommen. Auf der 1 gibt es tatsächlich wieder einen kleinen Wechsel. Moin, Antje, du hast uns eine WhatsApp geschrieben, oder?
1: Ja, das habe ich getan, tatsächlich.
0: Sehr gut. Und du möchtest natürlich gerne auch zu Gigi D'Agostino live in Berlin, präsentiert auf von 104.6 RTL, ne?
1: Auf jeden Fall super gerne.
0: Ist ja soweit am 1. Oktober 2026 im Velodrom Berlin. Und es wird eine Show, sage ich dir. So ein immersives Erlebnis mit Surround Sound, Raumprojektion, Lichteffekten, 360-Grad-Trip im Grunde durch Gigis musikalisches Universum. Ich brauche jetzt nur noch deinen Tipp hier für die 1. Was ist es denn jetzt?
1: Teddy Swims, Mr. Know It All.
0: Ja, und da hast du natürlich vollkommen recht. Wechsel heute, gestern noch Shakira, heute Teddy Swims. Hier ist die 1. Und dir viel Spaß, Antje, bei Gigi D'Agostino.
1: Ich freue mich riesig.

0: 1, der Top 6 um 6 hier auf 104.6 RTL. Berlins und Brandenburgs Hitradio. Teddy Swims, Mr. Know-It-All, gerade gehört. Um 18.18 Uhr gleich, hier ist der 104.6 RTL Verkehrsreport. Gerade ganz frisch reingekommen, Feuerwehreinsatz in Tiergarten, Budapester Straße in Richtung Mitte. Zwischen Olaf-Palme-Platz und Corneliusbrücke ist jetzt hier gerade dicht gemacht worden, da brauchst du länger. Und für alle, die nach Hause wollen, in Marienfelde, gerade auf der B101, Marienfelder Allee bis Hildburghauser Straße. Mehr Geduld, bis 19 Uhr ist da nämlich noch ein Fahrradkurs unterwegs, ist gerade gestartet. Geblitzt wird gerade auf der A115 Höhe Spanische Allee. Mehr Verkehr wieder in einer halben Stunde und gleich schon die besten neuen Hits. Was brandneues habe ich von Gracie Abrams in 10 Minuten.
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2: Jetzt. Es wird nochmal richtig emotional jetzt am Dienstag Feierabend. Und das nicht nur, wenn du dein Auto nochmal voll tanken musst bei den Preisen. Naja, zudem kann man danach im Auto auf jeden Fall sehr gut weinen. Hier ist Gracie Abrams, Hit the Wall.

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besten neuen Hits. Taylor Swift auf 104.6, RTL, Berlins und Brandenburgs Hitradio. Neue Parkregeln für Autofahrer in Friedrichshain-Kreuzberg und da kann es schnell teuer werden. Worum es geht, gleich 104.6 RTL aktuell, 10 vor. Hier ist Artemis, I like the way.

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1: 18.50 Uhr, ich bin Philipp Ringe, guten Abend. Flaschen, Kippen, Zettel und Co. Berlins S-Bahn-Gleise bekommen bald Besuch von Schlucki 3.0. Denn die S-Bahn ist gerade dabei, einen neuen Gleisstaubsauger zu besorgen. Also ein spezieller Zug, der Müll aus dem Gleisbett holt. Der alte ist ja seit mehreren Jahren defekt und der Ersatzstaubsauger Schlucki aus München hat keine Zulassung, um in der City unterwegs zu sein. Jetzt also ein komplett neuer Gleisreiniger. Der soll in Containern auf einen Güterzug montiert werden und zwischen 2:30 und 4 Uhr nachts zum Einsatz kommen. Bis es soweit ist, dauert es aber noch ein bisschen. Frühestens 2027 soll der Reinigungszug starten. Knöllchenalarm in Kreuzberg, denn ab dem Wochenende ist die Gegend rund um den Mehringplatz eine Parkraumbewirtschaftungszone. Bedeutet, in der Zone 69 dürfen nur noch Bewohner oder Autos mit Handwerkerausweis oder spezieller Vignette parken. Wer zu Besuch kommt oder nur kurz stehen will, braucht einen Parkschein, pro Viertelstunde 1 Euro. Beantragen kann man den Parkausweis ganz einfach beim Bezirksamt, eine Parkplatzgarantie ist dann aber immer noch nicht dabei. Wenige Tage nach dem schrecklichen Anschlag auf den CSD in Berlin haben Ermittler jetzt ein Bekennervideo entdeckt. In dem Video ist ein vermummter Mann zu sehen, der der Terrororganisation IS die Treue schwört und sich zu dem Anschlag bekennt. Die Ermittler sind sich sicher, der Mann in dem Video ist der 21-Jährige, der am Samstagabend mit einem Auto über den CSD gefahren ist. Währenddessen wird der Ruf nach Konsequenzen lauter. Politiker von Union und SPD fordern etwa, dass das Jugendstrafrecht verschärft wird. Bundesinnenminister Dobrindt will daneben auch Fußfesseln für Gefährder. Noch immer kämpfen tausende Einsatzkräfte in Frankreich, Spanien und mittlerweile auch Portugal gegen etliche Waldbrände. Der ganz große bei Bordeaux ist noch immer nicht unter Kontrolle, auch wenn die Lage sich etwas stabilisiert hat. Rund 42.000 Hektar haben die Flammen mittlerweile zerstört. Leichte Fortschritte auch in Spanien. Dort haben die Einsatzkräfte die Feuer rund um Madrid etwa langsam im Griff. Auch in Portugal brennt es, dort sind die Feuer aber deutlich kleiner. Hoher Besuch im Weißen Haus in Washington. US-Präsident Trump empfängt Ukraine-Präsident Zelensky. Der will für mehr Unterstützung im Kampf gegen Russland werben, auch was die Flugabwehr angeht. Unter Trump haben die USA ihre Militärhilfe für die Ukraine ja zurückgefahren, auch wegen des Iran-Kriegs. 104.6 RTL, immer 10 Minuten früher auf den Punkt informiert.
2: Gleich 19 Uhr, hier ist der 104.6 RTL Verkehrsreport. Feuerwehreinsatz jetzt in Tiergarten. Die Budapester Straße wurde gerade gesperrt Richtung Mitte. Hier ist dicht zwischen dem Olof-Palme-Platz und der Corneliusbrücke. Und dann haben wir noch ein Fahrradkorso in Marienfelde. Auf der B101 ist der unterwegs noch bis ca. 19 Uhr. Hier also noch ein paar letzte Behinderungen. Und Vorsicht auf der A11, Kreuz Uckermark Richtung Berliner Ring. Da haben wir gerade einen Gegenstand auf der Fahrbahn zwischen Bernau Nord und Bernau Süd. Polizei ist aber schon vor Ort bzw. auf dem Weg und informiert. Und naja, ansonsten stautechnisch echt entspannt. Man merkt, es sind noch Ferien. Stadtring gerade ein bisschen voller, aktuell 10 Minuten länger Richtung Neukölln ab Detmolder Straße. Ansonsten ist es ruhig. Geblitzt wird in Schlachtensee auf der 115 Höhe Spanische Allee, Kreuzberg-Obernstraße. Danke Michael für die Meldung. Und im Hansaviertel auf der Allee-Wezow-Straße. Staus und Blitzer bitte melden. 030 884 84110.
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2: 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Super entspannter Feierabend, zumindest was das Wetter angeht an diesem Dienstag. 23 Grad messen wir aktuell und jetzt kommt nochmal richtig schön die Sonne raus. In der Nacht dann auch zweistellige Tiefstwerte, kaum Wolken und kein Regen. Dafür wird es dann aber morgen so richtig heiß, bis zu 30 Grad und mehr. Und Donnerstag sind sogar fast 40 Grad drin, also da werden wir ein bisschen durchhalten müssen. Ich bin Timo, bin jetzt raus, wir hören uns morgen wieder ab 14 Uhr.
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Heute ist ein guter Tag. Glückwünsche gehen nach Zehlendorf. Die Waldsiedlung ist schon immer Kult und jetzt gehört sie zum UNESCO-Weltkulturerbe. Das macht sicher nicht nur die Bewohner stolz. Schönen Dienstagabend, jetzt mit Alex Warren. Das sind die besten neuen

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Ich bin Julia Porath und wir entdecken neue Musik von Topic und Becky G. Becky G singt auf Spanisch, sie ist ja Amerikanerin und in L.A. aufgewachsen, hat aber einen mexikanischen Background. Und Topic liefert den Dancebeat dazu, klingt nach Sommer und Urlaub, neu auf der Playlist. Der Track Sorry Puppy, direkt nach Dermot Kennedy. 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

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Dienstag, Feierabend oder vielleicht bist du auch noch bei der Schicht oder trittst sie sogar gerade erst an. Ah, halb so wild. Ich bin an deiner Seite und die besten neuen Hits dazu. Tame Impala und Jenny, Dracula gibt's nach Kamrat und los geht's jetzt mit dem hier. Samba, schön, dass du mit am Start bist.

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1: Ich bin Philipp Ringe und das sind die wichtigsten Meldungen aus Berlin und Brandenburg. Ticket ziehen, sonst ist das Knöllchen an der Scheibe. Das gilt ab dem Wochenende für die Gegend rund um den Mehringplatz in Kreuzberg. Denn dort wird eine neue Parkraumbewirtschaftungszone eingerichtet. Jan Seifert berichtet.
2: Pünktlich zum 1. August erweitert das Bezirksamt Friedrichshain-Kreuzberg die Zone 69. Dann dürfen rund um den Mehringplatz nur noch Bewohner oder Autos mit Handwerkerausweis und spezieller Vignette parken. Kontrollen sind schon angekündigt. Und es wird noch enger auf den Straßen. Ab Oktober gibt's auch die Zone rund um den Askanischen Platz, nur noch mit Vignette. Wer zu Besuch kommt oder nur kurz dort stehen will, braucht einen Parkschein, pro Viertelstunde 1 Euro. Anwohner können den Parkausweis einfach beim Bezirksamt beantragen. Das ist aber keine Garantie für einen freien Platz.
1: Für mehr Sicherheit fordert der Regierende Kai Wegner, Gefährder künftig mit KI-Technik überwachen zu lassen. Andere Länder seien da schon Vorbild, sagte Wegner nach einer Senatssitzung. Deutschlandweit laufen ja bereits Diskussionen rund um Konsequenzen nach dem schrecklichen Anschlag vom Wochenende. Auch Fußfesseln und Präventivhaft sind im Gespräch. Mittlerweile ist auch ein Bekennervideo aufgetaucht. Darin schwört ein Vermummter dem IS Treue und bekennt sich zum Anschlag. Die Ermittler gehen davon aus, dass es sich um den 21-jährigen Attentäter handelt. Flaschen, Kippen, Zettel und Co. Berlins S-Bahn-Gleise bekommen bald Besuch von Schlucki 3.0. Denn die S-Bahn ist gerade dabei, einen neuen Gleisstaubsauger zu besorgen. Ein spezieller Zug, der Müll aus dem Gleisbett holt. Bis es soweit ist, dauert's aber noch ein bisschen. Frühestens 2027 soll der Zug losrollen. Und jetzt weitere Meldungen aus Deutschland und der Welt.
3: Ich bin Tanja Wagner. Nach dem Anschlag am Rande des Christopher Street Days in Berlin ist die Debatte um mögliche politische Konsequenzen in vollem Gang. Die CSU hat die Einführung elektronischer Fußfesseln für Gefährder ins Gespräch gebracht.
4: Mehr als 400 islamistische Gefährder hat das Bundeskriminalamt bundesweit ausgemacht. Die CSU würde diesen Personenkreis am liebsten per elektronischer Fußfessel überwachen. Die Chancen auf Zustimmung vom Koalitionspartner SPD stehen gut. CSU-Landesgruppenchef Hoffmann hält Fußfesseln jedenfalls für praktischer als Präventivhaft, denn diese, so sagt er, sei nur schwer umsetzbar. Sein Parteichef Söder will prüfen lassen, ob bei Gefährdern nicht grundsätzlich früher das Erwachsenenstrafrecht angewendet werden kann. Und er will ihnen den Führerschein entziehen. Thomas Bleskin, Nachrichtenredaktion.
3: Angesichts einer neuen Hitzewelle in Frankreich versucht die Feuerwehr mit allen Mitteln, die an der Atlantikküste wütenden Waldbrände in den Griff zu bekommen. Teilweise loderten die Brände wieder auf und weitere Campingplätze und Feriensiedlungen wurden evakuiert. Andernorts konnten Bewohner zurück in ihre Häuser. Viele andere europäische Länder, darunter auch Deutschland, schicken Unterstützung. In Spanien feiern die Einsatzkräfte mittlerweile erhebliche Erfolge. Es gebe Licht am Ende des Tunnels, sagte Ministerpräsident Pedro Sanchez. Der Fußball-Weltverband FIFA plant einen milliardenschweren Umbau. Investoren sollen bei den kommerziellen WM-Rechten einsteigen und der FIFA mehr als 4 Milliarden Dollar bringen. Organisiert werden die Turniere künftig über ein neues Unternehmen, an dem die FIFA die Mehrheit hält.
5: Der europäische Fußballverband UEFA läuft jetzt schon gegen die Pläne Sturm. Er wirft der FIFA vor, den Fußball zur Handelsware zu machen und fragt, wer am Ende überhaupt von dem Milliardendeal profitiert. Die FIFA hält selbstverständlich dagegen. Sie verspricht, das zusätzliche Geld in den nächsten 4 Jahren weltweit in den Fußball zu investieren und vor allem kleinere Verbände zu stärken. Zoe Tassovali, Redaktion.
3: Beruf und Familie lassen sich nach einer Umfrage in Deutschland noch immer schwer miteinander vereinbaren. Besonders Frauen sind mit den gegebenen Bedingungen unzufrieden, hat eine Umfrage im Auftrag des Sozialverbands Deutschland ergeben. In Summe sehen 43% der Befragten in der aktuellen Situation ein Problem. Als Manko werden zum Beispiel fehlende Kita-Plätze und Betreuungsangebote für Schulkinder gesehen.
1: 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Erstmal der Blick nach Charlottenburg. Da wird die Schlossstraße gerade wieder fit gemacht. Deshalb ist die Straße noch bis Freitag in Richtung Kaiserdamm zwischen Spandauer Damm und Knobelsdorfstraße komplett gesperrt. In Marzahn werden am Morgen außerdem Gefahrenstellen auf der Bitterfelder Straße beseitigt. Wahrscheinlich bis Freitag früh ist die Bitterfelder Brücke in beide Richtungen zwischen Wolfener Straße und Märkischer Allee dicht. Und in Schöneberg gibt's ab ca. 6 Uhr einen Kraneinsatz auf der Kurfürstenstraße. Der läuft bis Donnerstagabend und bis dahin ist die Straße in Richtung Gleisdreieck auf Höhe Ansbacher Straße nur noch einspurig. Und geblitzt wird in Tempelhof auf der Oberlandstraße und in Pankow auf der Prenzlauer Promenade. 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
6: Wetter. Jetzt aktuell und in der Nacht mal mehr, mal weniger Wolken und meist trocken in Berlin und Brandenburg. Tiefstens 10 Grad und morgen am Mittwoch, ja, erstmal wolkig, aber überwiegend trocken. Später im Tagesverlauf klart es dann auf und dann scheint die Sonne und es wird wieder richtig heiß, bis zu 33 Grad.
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Sommerurlauber in der City und wir helfen nach. Fake it till you make it. So wirkst du nicht wie ein Touri, der lustige Morgencrew-Service. Und du hilfst mit. Kurz nach 6:30 in der 104.6 RTL Morgencrew, Berlins und Brandenburgs lustigste Morgenshow.

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2: Von Überfliegerin Olivia Dean aus London. Ihr neuester Song So Easy versprüht Leichtigkeit und gute Laune. Der Song fühlt sich an, als würde man kurz die rosa-rote Brille aufsetzen. Hörst dir an. Hier ist sie, Olivia Dean.

David Guetta, Stick Figure, besten neuen Hits, 104.6 RTL, Berlins und Brandenburgs Hitradio. Hoher Besuch gerade in Lichtenberg. Auf dem Paul-Kaltbrenner-Sportfeld veranstaltet der FC Barcelona ein einwöchiges Trainingscamp für Kinder und Jugendliche. Teilnahmegebühr knapp 900 Euro. Also das ist wirklich kein Schnäppchen.

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1: Ich bin Philipp Ringe und das sind die wichtigsten Meldungen aus Berlin und Brandenburg. Ticket ziehen, sonst ist das Knöllchen an der Scheibe. Das gilt ab dem Wochenende für die Gegend rund um den Mehringplatz in Kreuzberg. Denn dort wird eine neue Parkraumbewirtschaftungszone eingerichtet. Jan Seifert berichtet.
2: Pünktlich zum 1. August erweitert das Bezirksamt Friedrichshain-Kreuzberg die Zone 69. Dann dürfen rund um den Mehringplatz nur noch Bewohner oder Autos mit Handwerkerausweis und spezieller Vignette parken. Kontrollen sind schon angekündigt. Und es wird noch enger auf den Straßen. Ab Oktober gibt's auch die Zone rund um den Askanischen Platz, nur noch mit Vignette. Wer zu Besuch kommt oder nur kurz dort stehen will, braucht einen Parkschein, pro Viertelstunde 1 Euro. Anwohner können den Parkausweis einfach beim Bezirksamt beantragen. Das ist aber keine Garantie für einen freien Platz.
1: Für mehr Sicherheit fordert der Regierende Kai Wegner, Gefährder künftig mit KI-Technik überwachen zu lassen. Andere Länder seien da schon Vorbild, sagte Wegner nach einer Senatssitzung. Deutschlandweit laufen ja bereits Diskussionen rund um Konsequenzen nach dem schrecklichen Anschlag vom Wochenende. Auch Fußfesseln und Präventivhaft sind im Gespräch. Mittlerweile ist auch ein Bekennervideo aufgetaucht. Darin schwört ein Vermummter dem IS Treue und bekennt sich zum Anschlag. Die Ermittler gehen davon aus, dass es sich um den 21-jährigen Attentäter handelt. Flaschen, Kippen, Zettel und Co. Berlins S-Bahn-Gleise bekommen bald Besuch von Schlucki 3.0. Denn die S-Bahn ist gerade dabei, einen neuen Gleisstaubsauger zu besorgen. Ein spezieller Zug, der Müll aus dem Gleisbett holt. Bis es soweit ist, dauert's aber noch ein bisschen. Frühestens 2027 soll der Zug losrollen. Und jetzt weitere Meldungen aus Deutschland und der Welt.
3: Ich bin Tanja Wagner. Nach dem Anschlag am Rande des Christopher Street Days in Berlin ist die Debatte um mögliche politische Konsequenzen in vollem Gang. Die CSU hat die Einführung elektronischer Fußfesseln für Gefährder ins Gespräch gebracht.
4: Mehr als 400 islamistische Gefährder hat das Bundeskriminalamt bundesweit ausgemacht. Die CSU würde diesen Personenkreis am liebsten per elektronischer Fußfessel überwachen. Die Chancen auf Zustimmung vom Koalitionspartner SPD stehen gut. CSU-Landesgruppenchef Hoffmann hält Fußfesseln jedenfalls für praktischer als Präventivhaft, denn diese, so sagt er, sei nur schwer umsetzbar. Sein Parteichef Söder will prüfen lassen, ob bei Gefährdern nicht grundsätzlich früher das Erwachsenenstrafrecht angewendet werden kann. Und er will ihnen den Führerschein entziehen. Thomas Bleskin, Nachrichtenredaktion.
3: Angesichts einer neuen Hitzewelle in Frankreich versucht die Feuerwehr mit allen Mitteln, die an der Atlantikküste wütenden Waldbrände in den Griff zu bekommen. Teilweise loderten die Brände wieder auf und weitere Campingplätze und Feriensiedlungen wurden evakuiert. Andernorts konnten Bewohner zurück in ihre Häuser. Viele andere europäische Länder, darunter auch Deutschland, schicken Unterstützung. In Spanien feiern die Einsatzkräfte mittlerweile erhebliche Erfolge. Es gebe Licht am Ende des Tunnels, sagte Ministerpräsident Pedro Sanchez. Der Fußball-Weltverband FIFA plant einen milliardenschweren Umbau. Investoren sollen bei den kommerziellen WM-Rechten einsteigen und der FIFA mehr als 4 Milliarden Dollar bringen. Organisiert werden die Turniere künftig über ein neues Unternehmen, an dem die FIFA die Mehrheit hält.
5: Der Europäische Fußballverband UEFA läuft jetzt schon gegen die Pläne Sturm. Er wirft der FIFA vor, den Fußball zur Handelsware zu machen und fragt, wer am Ende überhaupt von dem Milliardendeal profitiert. Die FIFA hält selbstverständlich dagegen. Sie verspricht, das zusätzliche Geld in den nächsten 4 Jahren weltweit in den Fußball zu investieren und vor allem kleinere Verbände zu stärken. Zoe Tassovali, Redaktion.
3: Beruf und Familie lassen sich nach einer Umfrage in Deutschland noch immer schwer miteinander vereinbaren. Besonders Frauen sind mit den gegebenen Bedingungen unzufrieden, hat eine Umfrage im Auftrag des Sozialverbands Deutschland ergeben. In Summe sehen 43% der Befragten in der aktuellen Situation ein Problem. Als Manko werden zum Beispiel fehlende Kita-Plätze und Betreuungsangebote für Schulkinder gesehen.
1: 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Erstmal der Blick nach Charlottenburg. Da wird die Schlossstraße gerade wieder fit gemacht. Deshalb ist die Straße noch bis Freitag in Richtung Kaiserdamm zwischen Spandauer Damm und Knobelsdorfstraße komplett gesperrt. In Marzahn werden am Morgen außerdem Gefahrenstellen auf der Bitterfelder Straße beseitigt. Wahrscheinlich bis Freitag früh ist die Bitterfelder Brücke in beide Richtungen zwischen Wolfener Straße und Märkischer Allee dicht. Und in Schöneberg gibt's ab ca. 6 Uhr einen Kraneinsatz auf der Kurfürstenstraße. Der läuft bis Donnerstagabend und bis dahin ist die Straße in Richtung Gleisdreieck auf Höhe Ansbacher Straße nur noch einspurig. Und geblitzt wird in Tempelhof auf der Oberlandstraße und in Pankow auf der Prenzlauer Promenade. 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
7: Jetzt am Abend und in der Nacht wechseln sich dichtere und lockere Wolken ab. Meist bleibt es trocken, die Temperaturen sinken auf bis zu 10 Grad. Der Mittwochmorgen startet dann noch wolkig, im Laufe des Tages setzt sich aber immer mehr die Sonne durch. Und das alles bei bis zu 33 Grad. Der Hochsommer kommt zurück.
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Ich bin Julia Porath und wir entdecken neue Musik von Nico Santos. Why Don't You Stay macht direkt gute Laune und gehört auf jede Sommerplaylist.

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Ich bin Julia Porath und wir feiern das Comeback des Sommers. Morgen wieder über 30 Grad in der City. Zum Feierabend dann mit kühlen Drinks erfrischen und dazu die besten neuen Hits. Gleich jetzt hier auch Miles Smith nach Kylie Minogue und jetzt Temper City. Auch neu, richtig cool.

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1: Ich bin Philipp Ringe und das sind die wichtigsten Meldungen aus Berlin und Brandenburg. Ticket ziehen, sonst ist das Knöllchen an der Scheibe. Das gilt ab dem Wochenende für die Gegend rund um den Mehringplatz in Kreuzberg. Denn dort wird eine neue Parkraumbewirtschaftungszone eingerichtet. Jan Seifert berichtet.
2: Pünktlich zum 1. August erweitert das Bezirksamt Friedrichshain-Kreuzberg die Zone 69. Dann dürfen rund um den Mehringplatz nur noch Bewohner oder Autos mit Handwerkerausweis und spezieller Vignette parken. Kontrollen sind schon angekündigt. Und es wird noch enger auf den Straßen. Ab Oktober gibt's auch die Zone rund um den Askanischen Platz, nur noch mit Vignette. Wer zu Besuch kommt oder nur kurz dort stehen will, braucht einen Parkschein, pro Viertelstunde 1 Euro. Anwohner können den Parkausweis einfach beim Bezirksamt beantragen. Das ist aber keine Garantie für einen freien Platz.
1: Für mehr Sicherheit fordert der Regierende Kai Wegner, Gefährder künftig mit KI-Technik überwachen zu lassen. Andere Länder seien da schon Vorbild, sagte Wegner nach einer Senatssitzung. Deutschlandweit laufen ja bereits Diskussionen rund um Konsequenzen nach dem schrecklichen Anschlag vom Wochenende. Auch Fußfesseln und Präventivhaft sind im Gespräch. Mittlerweile ist auch ein Bekennervideo aufgetaucht. Darin schwört ein Vermummter dem IS Treue und bekennt sich zum Anschlag. Die Ermittler gehen davon aus, dass es sich um den 21-jährigen Attentäter handelt. Flaschen, Kippen, Zettel und Co. Berlins S-Bahn-Gleise bekommen bald Besuch von Schlucki 3.0. Denn die S-Bahn ist gerade dabei, einen neuen Gleisstaubsauger zu besorgen. Ein spezieller Zug, der Müll aus dem Gleisbett holt. Bis es soweit ist, dauert's aber noch ein bisschen. Frühestens 2027 soll der Zug losrollen. Und jetzt weitere Meldungen aus Deutschland und der Welt.
3: Ich bin Uli Reitinger. Nach dem Terroranschlag am Rande des Berliner Christopher Street Days gibt es neue Hinweise auf das Motiv des Täters. Auf seinem Handy haben Ermittler ein Bekennervideo gefunden. Das haben die Bundesanwaltschaft und Innenminister Dobrindt bestätigt.
4: Auf dem Video ist ein vermummter Mann zu sehen, der Arabisch spricht. Er schwört der Terrororganisation IS die Treue. Auf dem Handy haben die Ermittler weiteres Material entdeckt. Was genau, sagen sie nicht. Nur, dass diese Dateien jetzt ausgewertet werden. Laut Bundesinnenminister Dobrindt spricht vieles dafür, dass die Aufnahmen und die Dateien tatsächlich vom mutmaßlichen Täter stammen. Parallel wird weiter über schärfere Maßnahmen gegen islamistische Gefährder diskutiert. Besonders oft fällt dabei das Stichwort elektronische Fußfessel. Zoe Tessovali, Nachrichtenredaktion.
3: Frankreich wird von einer neuen Hitzewelle getroffen. Die Feuerwehr versucht mit allen Mitteln, die an der Atlantikküste wütenden Waldbrände in den Griff zu bekommen. Teilweise lodern Brände wieder auf, weitere Campingplätze und Feriensiedlungen wurden evakuiert. Viele europäische Länder, darunter auch Deutschland, schicken Unterstützung. In Spanien feiern die Einsatzkräfte mittlerweile erhebliche Erfolge. Es gebe Licht am Ende des Tunnels, sagte Ministerpräsident Pedro Sanchez. Im Weißen Haus hat es heute gleich mehrere wichtige Treffen gegeben. US-Präsident Donald Trump empfing erst den ukrainischen Präsidenten Selenskyj und anschließend Israels Ministerpräsident Netanyahu.
5: Selenskyj war der Erste bei Trump unter Ausschluss von Presse und Öffentlichkeit. Es ging um Stärkung der ukrainischen Luftabwehr und dabei konkret um Patriot-Abfangraketen. Auch sollen die festgefahrenen Verhandlungen über ein Kriegsende wieder in Gang gebracht werden. Auch mit Netanyahu ging es um Krieg, den Iran-Krieg. Angeblich wollte Netanyahu neue Geheimdienstinformationen vorlegen, die belegen, dass der Iran weiterhin militärisch aufrüstet. Israel will, dass die USA im Iran-Krieg bei der Stange bleiben. Trump bevorzugt eine Vereinbarung. Aus den USA, Tina Eck.
3: Der Fußballweltverband FIFA will einen Teil der kommerziellen Rechte an seinen Turnieren an Investoren verkaufen und damit mehr als 4 Milliarden Dollar erlösen. Auch künftige WM-Turniere sollen dann unter dem Dach eines neuen Unternehmens organisiert werden, dessen Mehrheitseigentümer der Weltverband wäre. Der Deal könnte Berichten zufolge den Druck erhöhen, mehr WM-Teilnehmer zuzulassen und die WM häufiger als bisher auszutragen.
1: 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Erstmal der Blick nach Charlottenburg. Da wird die Schlossstraße gerade wieder fit gemacht. Deshalb ist die Straße noch bis Freitag in Richtung Kaiserdamm zwischen Spandauer Damm und Knobelsdorfstraße komplett gesperrt. In Marzahn werden am Morgen außerdem Gefahrenstellen auf der Bitterfelder Straße beseitigt. Wahrscheinlich bis Freitag früh ist die Bitterfelder Brücke in beide Richtungen zwischen Wolfener Straße und Märkischer Allee dicht. Und in Schöneberg gibt's ab ca. 6 Uhr einen Kraneinsatz auf der Kurfürstenstraße. Der läuft bis Donnerstagabend und bis dahin ist die Straße in Richtung Gleisdreieck auf Höhe Ansbacher Straße nur noch einspurig. und geblitzt wird in Tempelhof auf der Oberlandstraße und in Pankow auf der Prenzlauer Promenade. Berlin und Brandenburgs einzige Verkehrsvorhersage nur auf 104.6 RTL.
6: RTL Wetter. Heute Abend und in der Nacht mal mehr, mal weniger Wolken. Insgesamt bleibt es überwiegend trocken. Tiefstens 10 Grad. Und morgen am Mittwoch erstmal viele Wolken. Später lockert es immer mehr auf und die Sonne scheint. Dazu steigen die Temperaturen auf bis zu 33 Grad.
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22 Uhr, später Dienstag in Berlin, Berlin und Brandenburg. Ich bin Julia Porat und an deiner Seite. 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

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Heute ist ein guter Tag. Glückwünsche gehen nach Zehlendorf. Die Waldsiedlung ist schon immer Kult und jetzt gehört sie zum UNESCO-Weltkulturerbe. Macht sicher nicht nur die Bewohner stolz. Coole Sache.

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Sommerurlauber in der City und wir helfen nach. Fake it till you make it. So wirkst du nicht wie ein Touri. Der lustige Morgencrew-Service und du hilfst mit. Kurz nach 6:30 in der 104.6 RTL Morgencrew, Berlin-Brandenburgs lustigste Morgenshow. Und jetzt bei mir weiter mit Kygo, Carlett und Griffin. 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
2: Ariana Grande ist zurück. Diesen Freitag erscheint ihr neues Album. Die erste Single daraus gibt's jetzt schon. Hate That I Made You Love Me. Ein ziemlich persönlicher Song, der Ariana auch verletzlich zeigt. Neu auf unserer Playlist.

BTS, besten neuen Hits, 104.6 RTL, Berlins und Brandenburgs Hitradio. Schönen Dienstagabend, ich bin Julia Porat und wenn du eine Naschkatze bist, schau morgen am Breitscheidplatz vorbei, direkt an der Gedächtniskirche. Da steht nämlich nochmal der Pop-Up-Wagen mit gratis Schokomuffin und einem kleinen Glas Nutella on top. War heute schon Hit und morgen sicher auch. Umsonst direkt doppelt süß.

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1: Ich bin Philipp Ringe und das sind die wichtigsten Meldungen aus Berlin und Brandenburg. Ticket ziehen, sonst ist das Knöllchen an der Scheibe. Das gilt ab dem Wochenende für die Gegend rund um den Mehringplatz in Kreuzberg. Denn dort wird eine neue Parkraumbewirtschaftungszone eingerichtet. Jan Seifert berichtet.
2: Pünktlich zum 1. August erweitert das Bezirksamt Friedrichshain-Kreuzberg die Zone 69. Dann dürfen rund um den Mehringplatz nur noch Bewohner oder Autos mit Handwerkerausweis und spezieller Vignette parken. Kontrollen sind schon angekündigt. Und es wird noch enger auf den Straßen. Ab Oktober gibt's auch die Zone rund um den Askanischen Platz, nur noch mit Vignette. Wer zu Besuch kommt oder nur kurz dort stehen will, braucht einen Parkschein, pro Viertelstunde 1 Euro. Anwohner können den Parkausweis einfach beim Bezirksamt beantragen. Das ist aber keine Garantie für einen freien Platz.
1: Für mehr Sicherheit fordert der Regierende Kai Wegner, Gefährder künftig mit KI-Technik überwachen zu lassen. Andere Länder seien da schon Vorbild, sagte Wegner nach einer Senatssitzung. Deutschlandweit laufen ja bereits Diskussionen rund um Konsequenzen nach dem schrecklichen Anschlag vom Wochenende. Auch Fußfesseln und Präventivhaft sind im Gespräch. Mittlerweile ist auch ein Bekennervideo aufgetaucht. Darin schwört ein Vermummter dem IS Treue und bekennt sich zum Anschlag. Die Ermittler gehen davon aus, dass es sich um den 21-jährigen Attentäter handelt. Flaschen, Kippen, Zettel und Co. Berlins S-Bahn-Gleise bekommen bald Besuch von Schlucki 3.0. Denn die S-Bahn ist gerade dabei, einen neuen Gleisstaubsauger zu besorgen. Ein spezieller Zug, der Müll aus dem Gleisbett holt. Bis es soweit ist, dauert es aber noch ein bisschen. Frühestens 2027 soll der Zug losrollen. Und jetzt weitere Meldungen aus Deutschland und der Welt.
3: Ich bin Uli Reitinger. Nach dem Terroranschlag am Rande des Christopher Street Days in Berlin hat die Polizei auf dem Handy des Attentäters Abdul B. ein Bekennervideo gefunden. In dem Video sei zu sehen, wie eine vermummte Person, vermutlich eben der Tatverdächtige, einen Treueschwur auf die Terrororganisation Islamischer Staat leiste, heißt es von der Bundesanwaltschaft. Der mutmaßliche Täter wurde zuvor vom LKA eng observiert. Er soll sich unauffällig verhalten haben. Während die Einsatzkräfte in Spanien bei den Waldbränden erste Erfolge melden, bleibt die Lage in Frankreich angespannt. In Bordeaux mussten erneut tausende Menschen in Sicherheit gebracht werden. Und Experten warnen jetzt schon vor weiteren Waldbränden im August.
4: In Frankreich westlich von Bordeaux bleibt die Lage tatsächlich weiter angespannt. Mit der Hitze und der Trockenheit sind heute etliche Feuer wieder neu aufgeflammt. Die Einsatzkräfte kämpfen nun auf Hochtouren dagegen, dass sie keine neuen Flächen fressen. Bisher ist das ganz gut gelungen. Sicherheitshalber mussten auch einige Campingplätze und Touristenunterkünfte geräumt werden. Etwa 4000 Menschen sind davon betroffen. Aus Lesch, Rache Sommer.
3: Die Pilotengewerkschaft Vereinigung Cockpit hat ihren jährlichen Flughafencheck veröffentlicht. Das Ergebnis: Der Flughafen München ist wieder der sicherste in Deutschland. Dafür wurde in der bayerischen Landeshauptstadt auch einiges getan.
5: Mit dauerhaft beleuchteten Zufahrten an Start- und Landebahnen hat der Münchner Flughafen die Piloten überzeugt und damit den Flughafen Leipzig auf Platz 2 verdrängt. Die dauerhafte Beleuchtung sei ein wichtiges Mittel, um Zusammenstöße zu vermeiden. Viele Flughäfen würden da aber aus Kostengründen drauf verzichten. Insgesamt seien aber alle Flughäfen in Deutschland sicher genug für den Passagierbetrieb. Den letzten Platz in der Auswertung der Pilotengewerkschaft belegt der Flughafen Rostock-Lage. Die Piloten kritisieren, dass sie hier nicht zu Sicherheitsbesprechungen eingeladen werden. Fiona Reinhardt, Nachrichtenredaktion.
3: Angesichts der schwachen Konjunktur in Deutschland steigt die Zahl der Unternehmen, die ihr Angebot an Ausbildungsplätzen verringern. Zugleich fällt es Betrieben häufig schwer, die vorhandenen Lehrstellen mit passenden Bewerbern zu besetzen. Das sind wesentliche Ergebnisse der jüngsten DIHK-Ausbildungsumfrage, an der sich rund 14.000 Unternehmen beteiligt haben. Fast jedes dritte Unternehmen reduziert demnach das Ausbildungsangebot.
1: 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Erstmal der Blick nach Charlottenburg. Da wird die Schlossstraße gerade wieder fit gemacht. Deshalb ist die Straße noch bis Freitag in Richtung Kaiserdamm zwischen Spandauer Damm und Knobelsdorfstraße komplett gesperrt. In Marzahn werden am Morgen außerdem Gefahrenstellen auf der Bitterfelder Straße beseitigt. Wahrscheinlich bis Freitag früh ist die Bitterfelder Brücke in beide Richtungen zwischen Wolfener Straße und Märkischer Allee dicht. Und in Schöneberg gibt's ab ca. 6 Uhr einen Kraneinsatz auf der Kurfürstenstraße. Der läuft bis Donnerstagabend und bis dahin ist die Straße in Richtung Gleisdreieck auf Höhe Ansbacher Straße nur noch einspurig. und geblitzt wird in Tempelhof auf der Oberlandstraße und in Pankow auf der Prenzlauer Promenade. Berlin und Brandenburgs einzige Verkehrsvorhersage nur auf 104.6 RTL.
6: Jetzt aktuell und in der Nacht mal mehr, mal weniger Wolken und meist trocken in Berlin und Brandenburg. Tiefstens 10 Grad. Morgen am Mittwoch erstmal wolkig, aber überwiegend trocken. Später im Tagesverlauf klart es auf und dann scheint die Sonne. Und es wird wieder richtig heiß, bis zu 33 Grad.
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2: 23 Uhr, später Dienstag. 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

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Was Neues von Fastboy hier aus Berlin. Beautiful Life ist ein Dance-Pop-Track mit ganz viel Gefühl. Ganz neu auf unserer Playlist. Direkt für dich nach Alex Warren. 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

Shakira, Burna Boy, best 9 Hits, 104.6 RTL, Berlins und Brandenburgs Hitradio. 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

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Der Dienstag gleich vorbei. Du noch bei der Schicht oder im Auto unterwegs. Zu die besten neuen Hits gleich. One Republic, Need Your Love, nach Natalie Imbruglia. Und jetzt David Guetta mit Stick Figure. Der macht richtig Spaß. Also, komm gut durch die Nacht.

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1: Ich bin Philipp Ringe und das sind die wichtigsten Meldungen aus Berlin und Brandenburg. Ticket ziehen, sonst ist das Knöllchen an der Scheibe. Das gilt ab dem Wochenende für die Gegend rund um den Mehringplatz in Kreuzberg. Denn dort wird eine neue Parkraumbewirtschaftungszone eingerichtet. Jan Seifert berichtet.
2: Pünktlich zum 1. August erweitert das Bezirksamt Friedrichshain-Kreuzberg die Zone 69. Dann dürfen rund um den Mehringplatz nur noch Bewohner oder Autos mit Handwerkerausweis und spezieller Vignette parken. Kontrollen sind schon angekündigt. Und es wird noch enger auf den Straßen. Ab Oktober gibt's auch die Zone rund um den Askanischen Platz, nur noch mit Vignette. Wer zu Besuch kommt oder nur kurz dort stehen will, braucht einen Parkschein, pro Viertelstunde 1 Euro. Anwohner können den Parkausweis einfach beim Bezirksamt beantragen. Das ist aber keine Garantie für einen freien Platz.
1: Für mehr Sicherheit fordert der Regierende Kai Wegner, Gefährder künftig mit KI-Technik überwachen zu lassen. Andere Länder seien da schon Vorbild, sagte Wegner nach einer Senatssitzung. Deutschlandweit laufen ja bereits Diskussionen rund um Konsequenzen nach dem schrecklichen Anschlag vom Wochenende. Auch Fußfesseln und Präventivhaft sind im Gespräch. Mittlerweile ist auch ein Bekennervideo aufgetaucht. Darin schwört ein Vermummter dem IS Treue und bekennt sich zum Anschlag. Die Ermittler gehen davon aus, dass es sich um den 21-jährigen Attentäter handelt. Flaschen, Kippen, Zettel und Co. Berlins S-Bahn-Gleise bekommen bald Besuch von Schlucki 3.0. Denn die S-Bahn ist gerade dabei, einen neuen Gleisstaubsauger zu besorgen. Ein spezieller Zug, der Müll aus dem Gleisbett holt. Bis es soweit ist, dauert es aber noch ein bisschen. Frühestens 2027 soll der Zug losrollen. Und jetzt weitere Meldungen aus Deutschland und der Welt.
3: Ich bin Uli Reitinger. Nach dem Anschlag am Rande des Christopher Street Days in Berlin ist die Debatte um mögliche politische Konsequenzen in vollem Gange. Die CSU hat die Einführung elektronischer Fußfesseln für Gefährder ins Gespräch gebracht.
4: Mehr als 400 islamistische Gefährder hat das Bundeskriminalamt bundesweit ausgemacht. Die CSU würde diesen Personenkreis am liebsten per elektronischer Fußfessel überwachen. Die Chancen auf Zustimmung vom Koalitionspartner SPD stehen gut. CSU-Landesgruppenchef Hoffmann hält Fußfesseln jedenfalls für praktischer als Präventivhaft, denn diese, so sagt er, sei nur schwer umsetzbar. Sein Parteichef Söder will prüfen lassen, ob bei Gefährdern nicht grundsätzlich früher das Erwachsenenstrafrecht angewendet werden kann. Und er will ihnen den Führerschein entziehen. Thomas Bleskin, Nachrichtenredaktion.
3: Angesichts einer neuen Hitzewelle in Frankreich versucht die Feuerwehr mit allen Mitteln, die an der Atlantikküste wütenden Waldbrände in den Griff zu bekommen. Während der größere der beiden Brände bei Bordeaux punktuell wieder aufloderte und zur Evakuierung tausender weiterer Touristen führte, bekam die Feuerwehr den flächenmäßig kleineren Brand südwestlich von Bordeaux unter Kontrolle. Dort konnten 15.000 Evakuierte zurück in ihre Häuser. Die Organisatoren vom Jugendwort des Jahres haben die 10 Begriffe verkündet, aus denen junge Menschen ihre 3 Favoriten auswählen können. Bis zum 20. August haben sie dafür Zeit.
5: Eltern und Lehrer dürften den ein oder anderen Begriff schon mal gehört haben. Die Zahlenfolge 6-7 passt eigentlich immer, inklusive der abwägenden Handbewegung. Wer Crash-Out geht, verliert komplett die Fassung. Und wenn etwas Peak ist, ist es der absolute Höhepunkt. Junge Menschen entschuldigen sich heute auch schon mal mit dem Begriff Schere und finden Dinge super. Auch die virale Songzeile Du bist gut genug zählt zu den Kandidaten. Wenn etwas mehr als gut genug, sondern richtig stabil ist, dann ist es in der Jugendsprache gute Käse. Thomas Bremser, Nachrichtenredaktion.
3: Der Fußball-Weltverband FIFA will einen Teil der kommerziellen Rechte an seinen Turnieren an Investoren verkaufen und damit mehr als 4 Milliarden Dollar erlösen. Auch künftige WM-Turniere sollen dann unter dem Dach eines neuen Unternehmens organisiert werden, dessen Mehrheitseigentümer der Weltverband wäre. Ein solcher Deal könnte den Druck erhöhen, das Teilnehmerfeld einer WM weiter auszubauen oder die WM häufiger als bisher auszutragen.
1: 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Erstmal der Blick nach Charlottenburg. Da wird die Schlossstraße gerade wieder fit gemacht. Deshalb ist die Straße noch bis Freitag in Richtung Kaiserdamm zwischen Spandauer Damm und Knobelsdorfstraße komplett gesperrt. In Marzahn werden am Morgen außerdem Gefahrenstellen auf der Bitterfelder Straße beseitigt. Wahrscheinlich bis Freitag früh ist die Bitterfelder Brücke in beide Richtungen zwischen Wolfener Straße und Märkischer Allee dicht. Und in Schöneberg gibt's ab ca. 6 Uhr einen Kraneinsatz auf der Kurfürstenstraße. Der läuft bis Donnerstagabend und bis dahin ist die Straße in Richtung Gleisdreieck auf Höhe Ansbacher Straße nur noch einspurig. Und geblitzt wird in Tempelhof auf der Oberlandstraße und in Pankow auf der Prenzlauer Promenade. Berlin und Brandenburgs einzige Verkehrsvorhersage nur auf 104.6 RTL.
6: RTL Wetter. In der Nacht wechseln sich dichtere und lockere Wolken ab. Meist bleibt es trocken, die Temperaturen sinken auf bis zu 10 Grad. Und der Mittwochmorgen startet noch wolkig. Im Laufe des Tages setzt sich immer mehr die Sonne durch. Und das alles bei bis zu 33 Grad. Also der Hochsommer kommt zurück.
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3: Neuer Agathe Bauer Song und der kommt von Steffi. Guten Morgen.
17: Morgen, Steffi. Hi.
18: Guten Morgen. Ich habe euch von Alle Farben Little Hollywood mitgebracht.
3: Aha. Klingt so.
18: Bei circa 1:10 verstehe ich immer, denn wir gehen basteln.
3: Denn wir gehen basteln, okay. Wir gehen basteln. Ja.
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1: Ich bin Philipp Ringe und das sind die wichtigsten Meldungen aus Berlin und Brandenburg. Ticket ziehen, sonst ist das Knöllchen an der Scheibe. Das gilt ab dem Wochenende für die Gegend rund um den Mehringplatz in Kreuzberg. Denn dort wird eine neue Parkraumbewirtschaftungszone eingerichtet. Jan Seifert berichtet.
2: Pünktlich zum 1. August erweitert das Bezirksamt Friedrichshain-Kreuzberg die Zone 69. Dann dürfen rund um den Mehringplatz nur noch Bewohner oder Autos mit Handwerkerausweis und spezieller Vignette parken. Kontrollen sind schon angekündigt. Und es wird noch enger auf den Straßen. Ab Oktober gibt's auch die Zone rund um den Askanischen Platz, nur noch mit Vignette. Wer zu Besuch kommt oder nur kurz dort stehen will, braucht einen Parkschein, pro Viertelstunde 1 Euro. Anwohner können den Parkausweis einfach beim Bezirksamt beantragen. Das ist aber keine Garantie für einen freien Platz.
1: Für mehr Sicherheit fordert der Regierende Kai Wegner, Gefährder künftig mit KI-Technik überwachen zu lassen. Andere Länder seien da schon Vorbild, sagte Wegner nach einer Senatssitzung. Deutschlandweit laufen ja bereits Diskussionen rund um Konsequenzen nach dem schrecklichen Anschlag vom Wochenende. Auch Fußfesseln und Präventivhaft sind im Gespräch. Mittlerweile ist auch ein Bekennervideo aufgetaucht. Darin schwört ein Vermummter dem IS Treue und bekennt sich zum Anschlag. Die Ermittler gehen davon aus, dass es sich um den 21-jährigen Attentäter handelt. Flaschen, Kippen, Zettel und Co. Berlins S-Bahn-Gleise bekommen bald Besuch von Schlucki 3.0. Denn die S-Bahn ist gerade dabei, einen neuen Gleisstaubsauger zu besorgen. Ein spezieller Zug, der Müll aus dem Gleisbett holt. Bis es soweit ist, dauert es aber noch ein bisschen. Frühestens 2027 soll der Zug losrollen. Und jetzt weitere Meldungen aus Deutschland und der Welt.
3: Ich bin Uli Reitinger. Nach dem Anschlag am Rande des Christopher Street Days in Berlin ist die Debatte um mögliche politische Konsequenzen in vollem Gange. Die CSU hat die Einführung elektronischer Fußfesseln für Gefährder ins Gespräch gebracht.
4: Mehr als 400 islamistische Gefährder hat das Bundeskriminalamt bundesweit ausgemacht. Die CSU würde diesen Personenkreis am liebsten per elektronischer Fußfessel überwachen. Die Chancen auf Zustimmung vom Koalitionspartner SPD stehen gut. CSU-Landesgruppenchef Hoffmann hält Fußfesseln jedenfalls für praktischer als Präventivhaft, denn diese, so sagt er, sei nur schwer umsetzbar. Sein Parteichef Söder will prüfen lassen, ob bei Gefährdern nicht grundsätzlich früher das Erwachsenenstrafrecht angewendet werden kann. Und er will ihnen den Führerschein entziehen. Thomas Bleskin, Nachrichtenredaktion.
3: Angesichts einer neuen Hitzewelle in Frankreich versucht die Feuerwehr mit allen Mitteln, die an der Atlantikküste wütenden Waldbrände in den Griff zu bekommen. Während der größere der beiden Brände bei Bordeaux punktuell wieder aufloderte und zur Evakuierung tausender weiterer Touristen führte, bekam die Feuerwehr den flächenmäßig kleineren Brand südwestlich von Bordeaux unter Kontrolle. Dort konnten 15.000 Evakuierte zurück in ihre Häuser. Die Organisatoren vom Jugendwort des Jahres haben die 10 Begriffe verkündet, aus denen junge Menschen ihre 3 Favoriten auswählen können. Bis zum 20. August haben sie dafür Zeit.
5: Eltern und Lehrer dürften den ein oder anderen Begriff schon mal gehört haben. Die Zahlenfolge 6-7 passt eigentlich immer, inklusive der abwägenden Handbewegung. Wer Crash-Out geht, verliert komplett die Fassung. Und wenn etwas Peak ist, ist es der absolute Höhepunkt. Junge Menschen entschuldigen sich heute auch schon mal mit dem Begriff Schere und finden Dinge super. Auch die virale Songzeile Du bist gut genug zählt zu den Kandidaten. Wenn etwas mehr als gut genug, sondern richtig stabil ist, dann ist es in der Jugendsprache gute Käse. Thomas Bremser, Nachrichtenredaktion.
3: Der Fußball-Weltverband FIFA will einen Teil der kommerziellen Rechte an seinen Turnieren an Investoren verkaufen und damit mehr als 4 Milliarden Dollar erlösen. Auch künftige WM-Turniere sollen dann unter dem Dach eines neuen Unternehmens organisiert werden, dessen Mehrheitseigentümer der Weltverband wäre. Ein solcher Deal könnte den Druck erhöhen, das Teilnehmerfeld einer WM weiter auszubauen oder die WM häufiger als bisher auszutragen.
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1: Ich bin Philipp Ringe und das sind die wichtigsten Meldungen aus Berlin und Brandenburg. Ticket ziehen, sonst ist das Knöllchen an der Scheibe. Das gilt ab dem Wochenende für die Gegend rund um den Mehringplatz in Kreuzberg. Denn dort wird eine neue Parkraumbewirtschaftungszone eingerichtet. Jan Seifert berichtet.
2: Pünktlich zum 1. August erweitert das Bezirksamt Friedrichshain-Kreuzberg die Zone 69. Dann dürfen rund um den Mehringplatz nur noch Bewohner oder Autos mit Handwerkerausweis und spezieller Vignette parken. Kontrollen sind schon angekündigt. Und es wird noch enger auf den Straßen. Ab Oktober gibt's auch die Zone rund um den Askanischen Platz, nur noch mit Vignette. Wer zu Besuch kommt oder nur kurz dort stehen will, braucht einen Parkschein, pro Viertelstunde 1 Euro. Anwohner können den Parkausweis einfach beim Bezirksamt beantragen. Das ist aber keine Garantie für einen freien Platz.
1: Für mehr Sicherheit fordert der Regierende Kai Wegner, Gefährder künftig mit KI-Technik überwachen zu lassen. Andere Länder seien da schon Vorbild, sagte Wegner nach einer Senatssitzung. Deutschlandweit laufen ja bereits Diskussionen rund um Konsequenzen nach dem schrecklichen Anschlag vom Wochenende. Auch Fußfesseln und Präventivhaft sind im Gespräch. Mittlerweile ist auch ein Bekennervideo aufgetaucht. Darin schwört ein Vermummter dem IS Treue und bekennt sich zum Anschlag. Die Ermittler gehen davon aus, dass es sich um den 21-jährigen Attentäter handelt. Flaschen, Kippen, Zettel und Co. Berlins S-Bahn-Gleise bekommen bald Besuch von Schlucki 3.0. Denn die S-Bahn ist gerade dabei, einen neuen Gleisstaubsauger zu besorgen. Ein spezieller Zug, der Müll aus dem Gleisbett holt. Bis es soweit ist, dauert's aber noch ein bisschen. Frühestens 2027 soll der Zug losrollen. Und jetzt weitere Meldungen aus Deutschland und der Welt.
3: Ich bin Uli Reitinger. Nach dem Terroranschlag am Rande des Berliner Christopher Street Days gibt es neue Hinweise auf das Motiv des mutmaßlichen Täters. Auf seinem Handy haben Ermittler ein Bekennervideo gefunden. Das haben die Bundesanwaltschaft und Innenminister Dobrindt bestätigt.
4: Auf dem Video ist ein vermummter Mann zu sehen, der Arabisch spricht. Er schwört der Terrororganisation IS die Treue. Auf dem Handy haben die Ermittler weiteres Material entdeckt. Was genau, sagen sie nicht. Nur, dass diese Dateien jetzt ausgewertet werden. Parallel wird weiter über schärfere Maßnahmen gegen islamistische Gefährder diskutiert. Besonders oft fällt dabei das Stichwort elektronische Fußfessel. Zoe Tessovali, Nachrichtenredaktion.
3: Frankreich wird von einer neuen Hitzewelle getroffen. Die Feuerwehr versucht mit allen Mitteln, die an der Atlantikküste wütenden Waldbrände in den Griff zu bekommen. Teilweise lodern Brände wieder auf. Weitere Campingplätze und Feriensiedlungen wurden evakuiert.
5: Hitze, Trockenheit und Wind kommen heute auf Westfrankreich zu und machen den Einsatzkräften Sorgen. Sie fürchten, dass auf schon verbrannten Flächen heute wieder etliche Feuer ausbrechen könnten. Zahlreiche Stellen im Wald wurden daher gerodet, um den Flammen keinen neuen Fraß liefern zu können. Einige andere können dennoch aufatmen. In 3 Kommunen dürfen evakuierte Anwohner nach Hause. Voraussetzung ist aber, dass sie eine Notfalltasche und ihr Handy bereithalten, um im Fall der Fälle schnell wieder fliehen zu können. Aus Bordeaux, Rache Sommer.
3: Das Bundeskabinett will heute die umstrittenen Reformpläne zum Erneuerbare-Energien-Gesetz auf den Weg bringen. Wirtschaftsministerin Reiche will bei der Förderung erneuerbarer Energien Kosten senken. So soll es für neue, kleine Solaranlagen auf dem Hausdach ab 2027 keine dauerhafte Förderung mehr geben. Außerdem bekommen die Betreiber von neuen Solar- und Windkraftanlagen in bestimmten Gegenden in Zukunft geringere Ausgleichszahlungen, wenn diese Anlagen wegen einer drohenden Netzüberlastung zeitweise abgeschaltet werden müssen. Erstmals seit Beginn des Iran-Kriegs hat US-Präsident Trump den israelischen Ministerpräsidenten Netanyahu im Weißen Haus empfangen. Unterschiedliche Interessen im Krieg hatten zuletzt Risse in der Beziehung der engen Verbündeten offenbart. Unmittelbar vor Netanyahu empfing Trump den ukrainischen Präsidenten Zelensky. Trumps Sprecherin schrieb nachher auf X, beide Treffen verliefen positiv und produktiv.
1: 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Erstmal der Blick nach Charlottenburg. Da wird die Schlossstraße gerade wieder fit gemacht. Deshalb ist die Straße noch bis Freitag in Richtung Kaiserdamm zwischen Spandauer Damm und Knobelsdorfstraße komplett gesperrt. In Marzahn werden am Morgen außerdem Gefahrenstellen auf der Bitterfelder Straße beseitigt. Wahrscheinlich bis Freitag früh ist die Bitterfelder Brücke in beide Richtungen zwischen Wolfener Straße und Märkischer Allee dicht. Und in Schöneberg gibt's ab ca. 6 Uhr einen Kraneinsatz auf der Kurfürstenstraße. Der läuft bis Donnerstagabend und bis dahin Dann ist die Straße in Richtung Gleisdreieck auf Höhe Ansbacher Straße nur noch einspurig. Und geblitzt wird in Tempelhof auf der Oberlandstraße und in Pankow auf der Prenzlauer Promenade. 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
1: In der Nacht mal mehr, mal weniger Wolken, aber Regen ist nicht mit dabei. Die Temperaturen liegen zwischen 15 bis 10 Grad. Am Tag erstmal ein paar Wolken, später dann aber viel Sonne und es bleibt trocken bei 32 Grad maximal.
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1: Ich bin Philipp Ringe und das sind die wichtigsten Meldungen aus Berlin und Brandenburg. Ticket ziehen, sonst ist das Knöllchen an der Scheibe. Das gilt ab dem Wochenende für die Gegend rund um den Mehringplatz in Kreuzberg. Denn dort wird eine neue Parkraumbewirtschaftungszone eingerichtet. Jan Seifert berichtet.
2: Pünktlich zum 1. August erweitert das Bezirksamt Friedrichshain-Kreuzberg die Zone 69. Dann dürfen rund um den Mehringplatz nur noch Bewohner oder Autos mit Handwerkerausweis und spezieller Vignette parken. Kontrollen sind schon angekündigt. Und es wird noch enger auf den Straßen. Ab Oktober gibt's auch die Zone rund um den Askanischen Platz, nur noch mit Vignette. Wer zu Besuch kommt oder nur kurz dort stehen will, braucht einen Parkschein, pro Viertelstunde 1 Euro. Anwohner können den Parkausweis einfach beim Bezirksamt beantragen. Das ist aber keine Garantie für einen freien Platz.
1: Für mehr Sicherheit fordert der Regierende Kai Wegner, Gefährder künftig mit KI-Technik überwachen zu lassen. Andere Länder seien da schon Vorbild, sagte Wegner nach einer Senatssitzung. Deutschlandweit laufen ja bereits Diskussionen rund um Konsequenzen nach dem schrecklichen Anschlag vom Wochenende. Auch Fußfesseln und Präventivhaft sind im Gespräch. Mittlerweile ist auch ein Bekennervideo aufgetaucht. Darin schwört ein Vermummter dem IS Treue und bekennt sich zum Anschlag. Die Ermittler gehen davon aus, dass es sich um den 21-jährigen Attentäter handelt. Flaschen, Kippen, Zettel und Co. Berlins S-Bahn-Gleise bekommen bald Besuch von Schlucki 3.0. Denn die S-Bahn ist gerade dabei, einen neuen Gleisstaubsauger zu besorgen. Ein spezieller Zug, der Müll aus dem Gleisbett holt. Bis es soweit ist, dauert es aber noch ein bisschen. Frühestens 2027 soll der Zug losrollen. Und jetzt weitere Meldungen aus Deutschland und der Welt.
3: Ich bin Uli Reitinger. Nach dem Terroranschlag am Rande des Berliner Christopher Street Days gibt es neue Hinweise auf das Motiv des mutmaßlichen Täters. Auf seinem Handy haben Ermittler ein Bekennervideo gefunden. Das haben die Bundesanwaltschaft und Innenminister Dobrindt bestätigt.
4: Auf dem Video ist ein vermummter Mann zu sehen, der Arabisch spricht. Er schwört der Terrororganisation IS die Treue. Auf dem Handy haben die Ermittler weiteres Material entdeckt. Was genau, sagen sie nicht. Nur, dass diese Dateien jetzt ausgewertet werden. Parallel wird weiter über schärfere Maßnahmen gegen islamistische Gefährder diskutiert. Besonders oft fällt dabei das Stichwort elektronische Fußfessel. Zoe Tessovali, Nachrichtenredaktion.
3: Frankreich wird von einer neuen Hitzewelle getroffen. Die Feuerwehr versucht mit allen Mitteln, die an der Atlantikküste wütenden Waldbrände in den Griff zu bekommen. Teilweise lodern Brände wieder auf. Weitere Campingplätze und Feriensiedlungen wurden evakuiert.
5: Hitze, Trockenheit und Wind kommen heute auf Westfrankreich zu und machen den Einsatzkräften Sorgen. Sie fürchten, dass auf schon verbrannten Flächen heute wieder etliche Feuer ausbrechen könnten. Zahlreiche Stellen im Wald wurden daher gerodet, um den Flammen keinen neuen Fraß liefern zu können. Einige andere können dennoch aufatmen. In 3 Kommunen dürfen evakuierte Anwohner nach Hause. Voraussetzung ist aber, dass sie eine Notfalltasche und ihr Handy bereithalten, um im Fall der Fälle schnell wieder fliehen zu können. Aus Bordeaux, Rache Sommer.
3: Das Bundeskabinett will heute die umstrittenen Reformpläne zum Erneuerbare-Energien-Gesetz auf den Weg bringen. Wirtschaftsministerin Reiche will bei der Förderung erneuerbarer Energien Kosten senken. So soll es für neue, kleine Solaranlagen auf dem Hausdach ab 2027 keine dauerhafte Förderung mehr geben. Außerdem bekommen die Betreiber von neuen Solar- und Windkraftanlagen in bestimmten Gegenden in Zukunft geringere Ausgleichszahlungen, wenn diese Anlagen wegen einer drohenden Netzüberlastung zeitweise abgeschaltet werden müssen. Erstmals seit Beginn des Iran-Kriegs hat US-Präsident Trump den israelischen Ministerpräsidenten Netanyahu im Weißen Haus empfangen. Unterschiedliche Interessen im Krieg hatten zuletzt Risse in der Beziehung der engen Verbündeten offenbart. Unmittelbar vor Netanyahu empfing Trump den ukrainischen Präsidenten Zelensky. Trumps Sprecherin schrieb nachher auf X, beide Treffen verliefen positiv und produktiv.
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1: Ich bin Philipp Ringe und das sind die wichtigsten Meldungen aus Berlin und Brandenburg. Ticket ziehen, sonst ist das Knöllchen an der Scheibe. Das gilt ab dem Wochenende für die Gegend rund um den Mehringplatz in Kreuzberg. Denn dort wird eine neue Parkraumbewirtschaftungszone eingerichtet. Jan Seifert berichtet.
2: Pünktlich zum 1. August erweitert das Bezirksamt Friedrichshain-Kreuzberg die Zone 69. Dann dürfen rund um den Mehringplatz nur noch Bewohner oder Autos mit Handwerkerausweis und spezieller Vignette parken. Kontrollen sind schon angekündigt. Und es wird noch enger auf den Straßen. Ab Oktober gibt's auch die Zone rund um den Askanischen Platz, nur noch mit Vignette. Wer zu Besuch kommt oder nur kurz dort stehen will, braucht einen Parkschein, pro Viertelstunde 1 Euro. Anwohner können den Parkausweis einfach beim Bezirksamt beantragen. Das ist aber keine Garantie für einen freien Platz.
1: Für mehr Sicherheit fordert der Regierende Kai Wegner, Gefährder künftig mit KI-Technik überwachen zu lassen. Andere Länder seien da schon Vorbild, sagte Wegner nach einer Senatssitzung. Deutschlandweit laufen ja bereits Diskussionen rund um Konsequenzen nach dem schrecklichen Anschlag vom Wochenende. Auch Fußfesseln und Präventivhaft sind im Gespräch. Mittlerweile ist auch ein Bekennervideo aufgetaucht. Darin schwört ein Vermummter dem IS Treue und bekennt sich zum Anschlag. Die Ermittler gehen davon aus, dass es sich um den 21-jährigen Attentäter handelt. Flaschen, Kippen, Zettel und Co. Berlins S-Bahn-Gleise bekommen bald Besuch von Schlucki 3.0. Denn die S-Bahn ist gerade dabei, einen neuen Gleisstaubsauger zu besorgen. Ein spezieller Zug, der Müll aus dem Gleisbett holt. Bis es soweit ist, dauert's aber noch ein bisschen. Frühestens 2027 soll der Zug losrollen. Und jetzt weitere Meldungen aus Deutschland und der Welt.
3: Ich bin Uli Reitinger. Heute stehen im politischen Berlin Personalien im Mittelpunkt. Die neue Kanzleramtsministerin Warken, der neue Gesundheitsminister Linnemann und der neue Verkehrsminister Bilger bekommen heute von Bundespräsident Steinmeier ihre Ernennungsurkunden. Außerdem wählt die Unionsfraktion nach dem Rücktritt von Jens Spahn heute einen neuen Vorsitzenden. Einziger Kandidat ist der bisherige Kanzleramtschef Thorsten Frei.
4: Mit Spannung wird hier in Berlin erwartet, wie viele Ja-Stimmen Frei heute bekommt. Und das liegt weniger an seiner Person als vielmehr an den Abläufen bei anderen Personalveränderungen, zum Beispiel im Verkehrsministerium. Speziell danach hatte es deutlich Kritik am Kanzler gegeben und es wird nicht ausgeschlossen, dass einzelne Abgeordnete unter anderem deshalb heute Frei ihre Stimme verweigern. Aus Berlin, Thomas Thonfeld.
3: Nach dem Anschlag am Rande des Christopher Street Days in Berlin ist die Debatte um mögliche politische Konsequenzen in vollem Gange. Die CSU hat die Einführung elektronischer Fußfesseln für Gefährder ins Gespräch gebracht.
5: Mehr als 400 islamistische Gefährder hat das Bundeskriminalamt bundesweit ausgemacht. Die CSU würde diesen Personenkreis am liebsten per elektronischer Fußfessel überwachen. Die Chancen auf Zustimmung vom Koalitionspartner SPD stehen gut. CSU-Landesgruppenchef Hoffmann hält Fußfesseln jedenfalls für praktischer als Präventivhaft, denn diese, so sagt er, sei nur schwer umsetzbar. Sein Parteichef Söder will prüfen lassen, ob bei Gefährdern nicht grundsätzlich früher das Erwachsenenstrafrecht angewendet werden kann. Und er will ihnen den Führerschein entziehen. Thomas Bleskin, Nachrichtenredaktion.
3: Die Feuerwehr setzt ihren Kampf gegen wieder aufflammende Brände in der Region bei Bordeaux an der französischen Atlantikküste auch in der Nacht fort. Mit Start einer neuen Hitzewelle mit Temperaturen bis zu 40 Grad fürchten die Einsatzkräfte, dass große Trockenheit und Wind den zwischenzeitlich eingedämmten Brand wieder unkontrolliert auflodern lassen. Gestern hatte es tagsüber bereits 14 Neuausbrüche der Brände in der Region gegeben. In Russland sollen sich im ersten Halbjahr erneut rund 200.000 Freiwillige für den Angriffskrieg gegen die Ukraine gemeldet haben. Diese nicht überprüfbare Zahl nannte der Vizechef des Nationalen Sicherheitsrats, Dmitri Medvedev. In einem bei Telegram veröffentlichten Video wies er Behauptungen der ukrainischen Führung zurück, wonach Moskau eine Mobilmachung plane, um massive Verluste bei den Streitkräften auszugleichen.
1: 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Erstmal der Blick nach Charlottenburg. Da wird die Schlossstraße gerade wieder fit gemacht. Deshalb ist die Straße noch bis Freitag in Richtung Kaiserdamm zwischen Spandauer Damm und Knobelsdorfstraße komplett gesperrt. In Marzahn werden am Morgen außerdem Gefahrenstellen auf der Bitterfelder Straße beseitigt. Wahrscheinlich bis Freitag früh ist die Bitterfelder Brücke in beide Richtungen zwischen Wolfener Straße und Märkischer Allee dicht. Und in Schöneberg gibt's ab ca. 6 Uhr einen Kraneinsatz auf der Kurfürstenstraße. Der läuft bis Donnerstagabend und bis dahin Ansonsten ist die Straße in Richtung Gleisdreieck auf Höhe Ansbacher Straße nur noch einspurig. Und geblitzt wird in Tempelhof auf der Oberlandstraße und in Pankow auf der Prenzlauer Promenade. 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In der Nacht mal weniger Wolken, aber Regen ist nicht mit dabei. Die Temperaturen liegen zwischen 15 bis 10 Grad. Am Tag erstmal ein paar Wolken, später dann aber viel Sonne und es bleibt trocken bei 32 Grad maximal.
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